0: Charlottenburg, Dreieck, Oranienburg, Tunnel Flughafen Tegel ist gesperrt wegen Bauarbeiten bis ca. um 5 noch, also noch 3 Stunden. Und wir haben die A565 Bonn-Meckenheim. Die Strecke ist zwischen Bonn-Beuel und Auerberg in beiden Richtungen gesperrt wegen Brückenschäden. Das war's von uns. Kommen Sie gut und sicher und bald an.
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0: Wir wünschen natürlich eine schöne Nacht und einen guten Start in den Montag.

Die ARD-Hitnacht. Jetzt mit einer großartigen Frau. Vor 3 Jahren ist sie gestorben, mit 83 Jahren, Tina Turner. Die war ja nicht nur für ihre außergewöhnliche Stimme, für die Musik so beliebt und so bekannt, vor allem für die genialen Bühneauftritte, ne, die hat eine unglaubliche Energie, sondern auch für ihre Lebensweisheiten, für ihren Willen. Unbändig, wie sie drauf war, ihre Stärke. Tina Turner hat mal gesagt, ich glaube, wenn man einfach aufsteht und losgeht, wird sich das Leben für einen öffnen. Yep. Loslegen, einfach machen und nicht nur schön denken und reden. We don't need another hero. Die geniale Tina Turner in der ARD-Hitnacht.

Achtung, Autofahrer, ein Falschfahrer. Auf der A8 Stuttgart-München zwischen der Adelzhausen und dem Dreieck München-Eschenried. Da kommt Ihnen ein Falschfahrer entgegen. Äußerst rechts fahren, nicht überholen. Falschfahrer auf der A8 Stuttgart-München zwischen Adelzhausen und dem Dreieck München-Eschenried. Da ist ein Falschfahrer unterwegs.

Eine Warnmeldung aus dem Verkehrsservice der ARD Hitnacht. Achtung, Falschfahrer auf der A8 Stuttgart-München. Zwischen Adelzhausen und dem Dreieck München-Eschenried kommt Ihnen ein Falschfahrer entgegen. Äußerst rechts fahren, nicht überholen. Da ist ein Falschfahrer unterwegs auf der A8 Stuttgart-München zwischen Adelzhausen und dem Dreieck München-Eschenried. Ihr Lieben unterwegs im Auto, seid schön achtsam, bleibt vor allem wach. Fahrt bitte richtig auf den Autobahnen auf und ab und kommt sicher an. Wir von der ARD Hitnacht begleiten Sie gerne noch ein Weilchen. Es ist gleich 3:30 Uhr, schon Montag.

Lieber Autofahrer, wir haben inzwischen die Entwarnung bekommen für die A8 Stuttgart-München. Kein Falschfahrer mehr zwischen Adelzhausen und dem Dreieck München-Eschenried.

0: 2.30 Uhr, halb drei. Der Verkehrsservice in der ARD-Hitnacht. So, der Falschfahrer ist weg, das hatten wir schon gesagt. Was noch aktuell ist, das ist die A111, Charlottenburg-Dreieck Oranienburg. Der Tunnel Flughafen Tegel, der ist ja wegen Bauarbeiten gesperrt und zwar bis nachher um 5. Und die A565 Bonn-Meckenheim ist zwischen Bonn-Beuel und Auerberg gesperrt wegen Brückenschäden. Das war's von unserer Seite. Ihnen wünschen wir eine gute Fahrt.
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0: Mit Romy Anders. Grüß Sie. Hi.

Willkommen in der neuen Woche, willkommen im neuen Tag. Montag heute, der 8. Juni. Denken Sie dran, irgendwie, irgendwo, irgendwann fängt auch die Arbeit am Montag an. In dem Sinne, guten Morgen. Wir wünschen eine schöne Zeit mit der ARD-Nacht. Herz und Musik von Nena.

ARD, -hitnacht@mdr.de. Von Daniel sind vorhin noch ganz, ganz liebe Grüße für alle Nachtschwärmer und Frühaufsteher gekommen. Daniel schreibt, ich wünsche euch allen einen schönen guten Morgen. Ich habe um 3.30 Uhr Frühschicht, die ganze Woche jetzt. Oh, das ist auch überhaupt keine einfache Arbeitszeit, Daniel. Wir grüßen aus der ARD-Hitnacht. Und von Gerlinde aus Hamburg, da kam eine ganz entspannte Nachricht, denn Gerlinde muss heute am Montag nicht arbeiten. Und deswegen kann sie noch ganz lang jetzt in der Nacht lesen, hat sie uns geschrieben. Gerlinde, vielleicht schreiben Sie noch ganz kurz, was Sie da genau lesen. Was fasziniert Sie da jetzt um kurz vor drei noch so dermaßen? ARD-Hitnacht@mdr.de.

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1: Um 3 Uhr mit Katja Kindermann. Der Konflikt zwischen dem Iran und Israel droht wieder zu eskalieren. Nach den neuen iranischen Raketenangriffen auf Israel hat der israelische Armeechef eine harte Reaktion angekündigt, sobald dafür grünes Licht erteilt werde. Aus der Nachrichtenredaktion Nele Hüpper.
2: Widerstand gegen mögliche neue israelische Angriffe auf den Iran kommt von US-Präsident Trump. So sagte er dem Nachrichtenportal Axios, die USA und der Iran seien auf dem Weg zu einem guten Abkommen. Er wolle nicht, dass das wegen aktueller Ereignisse scheitere. Der Iran hatte gestern erstmals seit Beginn der Waffenruhe Anfang April wieder Raketen auf Israel abgefeuert. Eine Frau wurde verletzt. Das Regime in Teheran bezeichnete den Angriff als Warnung nach israelischen Luftangriffen auf südliche Vororte der libanesischen Hauptstadt Beirut.
1: In London haben gestern Abend der britische Premierminister Starmer, Kanzler Merz und Frankreichs Präsident Macron mit dem ukrainischen Präsidenten Zelensky beraten. Danach riefen sie den russischen Staatschef Putin auf, Verhandlungen über ein Ende des Kriegs zu führen. An den Verhandlungen müssten auch die USA und Europa aktiv beteiligt werden, hieß es in einer gemeinsamen Erklärung. In der Erklärung werden auch mehrere Voraussetzungen für einen dauerhaften Frieden formuliert, zum Beispiel umfassende Sicherheitsgarantien für die Ukraine. Nach dem Einsturz eines Hauses in Görlitz in Sachsen vor knapp drei Wochen ermittelt die Polizei gegen 2 Männer. Sie sitzen im Zusammenhang mit anderen Straftaten in Untersuchungshaft. Sie stehen im Verdacht, sich in dem Haus befunden und dort Rohrleitungen beschädigt oder manipuliert zu haben. Laut Polizei waren sie offenbar auf der Suche nach Gegenständen, die sie zu Geld machen können. Bei dem Einsturz waren 3 Menschen ums Leben gekommen. Tennisprofi Alexander Zverev hat seinen ersten Grand-Slam-Titel gewonnen. Der Hamburger bezwang im Finale der French Open in Paris den Italiener Flavio Cobolli in 5 Sätzen. Aus der Sportredaktion Hendrik Lückhoff.
3: Im Moment des Sieges fiel Zverev auf den Rücken, auf den roten Sand. Die Tränen schossen ihm in die Augen. Das Ziel endlich erreicht. Und es war harte Arbeit im Finale. Den ersten Satz holte sich Zverev mit 6:1. Danach verlor er aber seine Souveränität. Cobolli wurde stärker und gewann auch Satz 2. Durchgang 3 ging dann wieder an Zverev. Den vierten verlor er dramatisch im Tiebreak. Trotzdem behielt der Hamburger im entscheidenden 5. Satz die Nerven, zog schnell davon und verwandelte nach über 4 Stunden seinen 2. Matchball. Der Traum vom Grand Slam Titel ist wahr geworden für Alexander Zverev.
1: Das waren die Nachrichten. Das Wetter in Deutschland. Tagsüber heiter bis wolkig, im Südosten mehr Sonne. Von Westen einzelne Schauer oder Gewitter. Höchstwerte 20 bis 28 Grad. Am Dienstag zeitweise Schauer und Gewitter, später freundliche Abschnitte. Die Temperaturen liegen dann bei 15 bis 22 Grad. Die Zeit, es ist jetzt 3:03.
4: Der Verkehrsservice in der ARD-Hitnacht. Da haben wir soweit ruhige Straßen, Gott sei Dank. Eine Meldung von der A111 Charlottenburg, Dreieck Oranienburg, der Tunnel Flughafen Tegel ist gesperrt wegen Bauarbeiten. Noch 2 Stunden bis um 5. Und die A565 Bonn-Meckenheim, die Strecke ist zwischen Bonn-Beuel und Auerberg gesperrt in beiden Richtungen wegen Brückenschäden. Das war's auch schon. Kommen Sie gut und sicher an.
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4: Horchen Sie mal nach draußen. Die Vögel, die sind schon am Zwitschern. Es ist ein schöner Montagmorgen. 3:03 Uhr. Wir wünschen eine erfolgreiche neue Woche und natürlich einen guten Start in den Tag. Ich bin Romy Anders und grüße Sie. Hi, guten Morgen.

Montagmorgen um kurz nach drei. Also wer jetzt das erste Mal in den Spiegel gucken muss, der ist nicht mal glücklich mit dem, was ihm da so entgegenblickt, ne? Aber sagen Sie sich eines, wer Montag früh frisch aussieht, der hatte ein langweiliges Wochenende. In dem Sinne, cool bleiben mit uns. Hier ist die ARD-Hitnacht. Guten Morgen, schönen Montag.

Montagmorgen um 3:45. Wir schicken jetzt aus der ARD-Hitnacht ganz, ganz viele liebe Grüße in all die Bäckerstuben und sagen Danke zu Ihnen am Backofen. Danke für all die frischen Brötchen, für die Croissants. Danke für die leckeren Teilchen. Na, so ein Bäckerhandwerk, da kann man auch kein Ausschlafen. Ist uns klar. Sweetie.

0: Es ist 3:30 Uhr. Die ARD Hitnacht gleich mit dem Verkehr. Vorher noch eine Gefahreninformation. Und zwar gibt es einen Stromausfall in Reutlingen, Wannweil und Kirchentellinsfurt. Der Stromausfall wird über längere Zeit andauern. Auch Telefon und Internet funktionieren natürlich dann nur noch eingeschränkt. Die zuständigen Behörden entwickeln gemeinsam mit der Feuerwehr und der Polizei Strategien, um die Bevölkerung mit dem Nötigsten zu versorgen. Handlungsempfehlung: das Autoradio eingeschaltet lassen und eben auf weitere Informationen achten. Die Störung wird so schnell wie möglich behoben. Es heißt noch, reduzieren Sie Ihren Stromverbrauch über Akkus und Batterien auf das Nötigste und schalten Sie alle netzbetriebenen Geräte aus. Zum Verkehr auf den Straßen ist gar nicht viel los. Wir haben die A111 noch, Charlottenburg, Dreieck, Oranienburg. Der Tunnel Flughafen Tegel, der ist ja gesperrt wegen Bauarbeiten. Noch 1,5 Stunden. Und die A565 Bonn-Meckenheim, die ist zwischen Bonn-Beuel und Auerberg in beiden Richtungen gesperrt wegen Brückenschäden.
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0: Kommen Sie gut in die neue Woche, einen schönen Montag.

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Einen guten Start in den Tag mit Kaffee und immer auch ganz, ganz wichtig, einem Lächeln. Ne, auch wenn es vielleicht nicht so einfach ist, die Mundwinkel mal ein bisschen oben zu halten. Allein auf den Versuch kommt es an. Ja, Herz über Kopf. Joris, voilà.

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Frank hat ganz, ganz süß vorhin geschrieben. Romy, ich weiß, dass alle Männer Deutschlands in Sie verliebt sind. Was kann ich tun, damit Sie mich lieben würden? Fragezeichen. Sie haben die schönste Stimme der Welt. Frank. Das ehrt mich ja sehr, aber Sie haben mich alle noch nicht singen gehört. Schlagartig würde man sich wieder entlieben. Ne, schon was erzählen im Radio, das können wir alle. Aber schon singen, Leute, das ist eine Kunst. Und das Ding ist, ich singe halt sehr gern. Und auch sehr laut. Meine Kollegen, die können schon nicht mehr. Und von denen ist übrigens auch kein einziger in mich verliebt. 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

Lass die Musik. Von unserer Stammhörerin Martina aus Siegen kam gerade noch eine ganz, ganz liebe Nachricht. Hallo, schreibt sie, ich höre euch beim Zeitung austragen. Jetzt habe ich aber Feierabend und kann ins Bett. Eure Martina. Also wir von der ARD Hitnacht, wir wünschen auf jeden Fall allen, die auch gleich Schluss haben und ins Bett können, eine ganz schnelle Reise ins Traumland, einen erholsamen Schlaf. Und wir anderen, die wir noch ein bisschen durchhalten müssen, ne, ist ja noch nicht mal um vier jetzt, das geht auch, das geht alles vorbei. Halten Sie durch, haben Sie einen guten Start in den Montag, wir von der ARD Hitnacht. Wir sind noch ein Weilchen bei Ihnen. Guten Morgen und einen schönen Tag wünschen wir. 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

Achtung Autofahrer, wir haben eine Warnmeldung reinbekommen und zwar für die A73 Franken-Schnellweg Nürnberg-Bamberg in Höhe Fürth-Ronhof. Da werden in beiden Richtungen Gegenstände auf die Fahrbahn geworfen. Äußerste Vorsicht, A73 Franken-Schnellweg Nürnberg-Bamberg in Höhe Fürth-Ronhof werden Gegenstände

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1: Um 4 Uhr mit Katja Kindermann. Israelische Luftstreitkräfte haben heute früh nach eigenen Angaben militärische Ziele im Westen und Zentrum des Irans angegriffen. Iranische Medien melden Explosionsgeräusche in Isfahan, Tabriz und der Hauptstadt Teheran. Zuvor hatte der israelische Armeechef mit Angriffen gedroht, als Reaktion darauf, dass der Iran gestern erstmals seit Beginn der Waffenruhe Anfang April wieder Raketen auf Israel abgefeuert hatte. Gleichzeitig hatte sich US-Präsident Trump in mehreren Interviews gegen neue israelische Angriffe ausgesprochen. In London haben gestern Abend der britische Premierminister Starmer, Kanzler Merz und Frankreichs Präsident Macron mit dem ukrainischen Staatschef Zelensky über die Lage in der Ukraine beraten. Danach veröffentlichten sie eine gemeinsame Erklärung. Unsere London-Korrespondentin Franziska Hoppen fasst die wichtigsten Punkte der vier Staats- und Regierungschefs zusammen.
2: Sie haben betont, dass die nächsten Schritte in enger Zusammenarbeit mit der Ukraine, anderen europäischen Partnern und den USA erfolgen sollen. Es sollen mehr Abfangraketen gebaut und gemeinsame Fähigkeiten zur Abwehr ballistischer Raketen entwickelt werden. Und Präsident Putin haben sie aufgefordert, einem sofortigen Waffenstillstand zuzustimmen. Der derzeitige Frontverlauf solle als Ausgangspunkt für die Verhandlungen dienen. Und russische Vermögenswerte, die wolle man auch so lange eingefroren lassen, bis Russland seinen Angriffskrieg beende und die Ukraine entschädige.
1: Ein defektes Bauteil in der Lüftungsanlage hat den Feueralarm am Münchner Flughafen ausgelöst. Das hat der Sprecher des Flughafens mitgeteilt. Das Teil sei ausgetauscht worden und jetzt könne der Tower wieder ohne Einschränkungen arbeiten. Gestern Abend war der Betrieb am Münchner Flughafen nach einem Feueralarm für rund 2 Stunden unterbrochen worden. Fluglotsen hatten einen Brandgeruch am Tower wahrgenommen. Rund 35 Maschinen mussten umgeleitet werden. Tennisprofi Alexander Zverev hat seinen ersten Grand-Slam-Titel gewonnen. Der Hamburger bezwang im Finale der French Open in Paris den Italiener Flavio Cobolli in 5 Sätzen. Aus der Sportredaktion Hendrik Lückhoff.
3: Im Moment des Sieges fiel Zverev auf den Rücken, auf den roten Sand. Die Tränen schossen ihm in die Augen. Das Ziel endlich erreicht. Und es war harte Arbeit im Finale. Den ersten Satz holte sich Zverev mit 6:1. Danach verlor er aber seine Souveränität. Cobolli wurde stärker und gewann auch Satz 2. Durchgang 3 ging dann wieder an Zverev. Den vierten verlor er dramatisch im Tiebreak. Trotzdem behielt der Hamburger im entscheidenden 5. Satz die Nerven, zog schnell davon und verwandelte nach über 4 Stunden seinen 2. Matchball. Der Traum vom Grand Slam Titel ist wahr geworden für Alexander Zverev.
1: Das waren die Nachrichten. Das Wetter in Deutschland. Tagsüber heiter bis wolkig, im Südosten mehr Sonne, von Westen einzelne Schauer oder Gewitter. Höchstwerte 20 bis 28 Grad. Am Dienstag zeitweise Schauer und Gewitter, später freundliche Abschnitte 15 bis 22 Grad. Es ist jetzt 4:03 Uhr.
4: Der Verkehrsservice in der ARD-Hitnacht mit einer Sofortmeldung. Achtung auf der A73 Frankenschnellweg Nürnberg-Bamberg. In Höhe Fürth-Ronhof werden in beiden Richtungen Gegenstände auf die Fahrbahn geworfen. Und außerdem haben wir auch eine Gefahreninformation bekommen. Und zwar gibt es nämlich einen Stromausfall in Reutlingen, Wannweil, Kirchen-Tellensfort. Der Stromausfall wird über längere Zeit andauern, heißt es. Auch Telefon und Internet funktionieren dadurch natürlich nur eingeschränkt und die zuständigen Behörden, die entwickeln gemeinsam mit der Feuerwehr und der Polizei Strategien, um eben die Bevölkerung mit dem Nötigsten zu versorgen. Handlungsempfehlung, das Autoradio eingeschaltet lassen und eben auf weitere Informationen achten. Klar, die Störung wird so schnell wie möglich behoben und es heißt noch, reduzieren Sie Ihren Stromverbrauch über Akkus und Batterien auf das Nötigste. Schalten Sie alle netzbetriebenen Geräte aus. So, dann haben wir die A1 Hamburg Richtung Bremen. Die Strecke ist nämlich zwischen Sittensen und Elsdorf gesperrt, da gab es einen Unfall. Die A111 Charlottenburg Dreieck Oranienburg, der Tunnel Flughafen Tegel ist gesperrt wegen Bauarbeiten bis um 5, noch eine Stunde. Und die A565 Bonn-Meckenheim ist zwischen Bonn-Beuel und Auerberg in beiden Richtungen gesperrt wegen Brückenschäden.
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4: Mit Romy Anders. Guten Morgen. Hi.

Musik von Atomic Kitten in der ARD nachts. Jetzt hören Sie einen ganz, ganz wunderbaren Song von U2. Man kann das Lied durchaus auch verstehen. Ja, die Liebe als eine Art, ja, vielleicht Überlebenskampf, nämlich, dass man eine Art Pflichtgefühl empfindet, trotz aller Unterschiede zusammenzuhalten und sich gegenseitig zu unterstützen, ne? Mit Achtung miteinander umgehen, respektvoll zu bleiben. Man kann vielleicht auch sagen, erwachsen sein, nicht gleich davonrennen, wenn es mal Probleme gibt, Dinge aushalten können, miteinander reden und eben nicht immer gleich alles hinzuschmeißen. U2, One in der ARD-Hitnacht.

Es ist 4:30 am Montagmorgen. Einen schönen guten Morgen wünschen wir. Der Verkehrsservice in der ARD-Hitnacht mit der Meldung von der A1 Hamburg Richtung Bremen. Die Strecke ist zwischen Sitten

0: Gießen und Elsdorf gesperrt, da gab es nämlich einen Unfall. Und die A111 Charlottenburg Dreieck Oranienburg, Tunnel Flughafen Tegel, ist gesperrt wegen Bauarbeiten noch eine halbe Stunde bis um 5. Und die A565 Bonn-Meckenheim ist zwischen Bonn-Beuel und Auerberg gesperrt in beiden Richtungen wegen Brückenschäden. Passen Sie gut auf, bleiben Sie wach, kommen Sie gut und sicher an.
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Come on, Aline, die ARD-Hitnacht. Ihr lieben Nachtschwärmer und Frühaufsteher, guten Morgen, willkommen im neuen Tag. Wir sorgen hier bei uns nicht nur für gute Musik, wir sorgen auch für etwas Bewegung jetzt in der Früh. Nichts geht über einen ordentlichen Liegestütz oder über Kniebeuge, ne, wenn die richtig ausgeführt sind. Das macht auf jeden Fall eine straffe Figur, wenn man es regelmäßig macht, und es macht gute Laune. Hier, der Beat stimmt, die Haltung auch, voila, feel it still. Genial und einfach gut für Bauch, Beine und Po. Ready? Na dann los.

der Sonderzug nach Pankow. Kaum hat unser Udo Lindenberg Mitte Mai seinen 80. Geburtstag gefeiert, da kam auch schon die Meldung, dass er ins Krankenhaus musste. Probleme mit dem Bauch, das war überhaupt nicht gut. Aber der Udo, der hat sich ja dann auch schnell gemeldet, man soll sich keine Sorgen machen, das wird schon alles wieder. Er hat ja schließlich ein Ziel. Udo möchte 100 Jahre alt werden, mindestens. Und es ist eine sportliche Ansage. Man muss dazu sagen, aus Sicht eines 100-Jährigen, da ist der Udo Lindenberg noch ein ganz junger Schwund. Wir sagen, ob 40, 80 oder 120. Wichtig ist es doch vor allem im Leben, neugierig zu bleiben, offen, zugewandt zu bleiben, aktiv sein. Und dann kannst du auch 200 werden. Was passt? Die ARD-Hitnacht hier. Guten Morgen.

Mamas und Papas in der ARD-Hitnacht. Ganz, ganz liebe Grüße haben uns gerade erreicht von Roberto aus Sachsen. Der hat nämlich auch Bilder vom beginnenden Tag im wunderschönen Dresden geschickt. Und er schreibt dazu, diese schöne Stadt und dazu ein guter Kaffee. Mein Glück ist vollkommen, auch wenn es noch so früh ist und ich gleich zur Arbeit muss. Roberto, danke. Wir grüßen Dresden.

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1: Um 5 Uhr mit Katja Kindermann. Israelische Luftstreitkräfte haben heute früh nach eigenen Angaben militärische Ziele im Westen und Zentrum des Irans angegriffen. Iranische Medien melden Explosionsgeräusche in mehreren Städten, darunter Isfahan, Tebris und der Hauptstadt Teheran. Zuvor hatte der israelische Armeechef mit Angriffen gedroht, als Reaktion darauf, dass der Iran gestern erstmals seit Beginn der Waffenruhe Anfang April wieder Raketen auf Israel abgefeuert hatte. Gleichzeitig hatte sich US-Präsident Trump in mehreren Interviews gegen neue israelische Angriffe ausgesprochen. In London haben gestern Abend der britische Premierminister Starmer, Kanzler Merz und Frankreichs Präsident Macron mit dem ukrainischen Staatschef Zelensky über die Lage in der Ukraine beraten. Danach veröffentlichten sie eine gemeinsame Erklärung. Unsere London-Korrespondentin Franziska Hoppen fasst die wichtigsten Punkte der vier Staats- und Regierungschefs zusammen.
2: Sie haben betont, dass die nächsten Schritte in enger Zusammenarbeit mit der Ukraine, anderen europäischen Partnern und den USA erfolgen sollen. Es sollen mehr Abfangraketen gebaut und gemeinsame Fähigkeiten zur Abwehr ballistischer Raketen entwickelt werden. Und Präsident Putin haben sie aufgefordert, einem sofortigen Waffenstillstand zuzustimmen. Der derzeitige Frontverlauf solle als Ausgangspunkt für die Verhandlungen dienen. Und russische Vermögenswerte, die wolle man auch so lange eingefroren lassen, bis Russland seinen Angriffskrieg beende und die Ukraine entschädige.
1: Ein defektes Bauteil in der Lüftungsanlage hat den Feueralarm am Münchner Flughafen ausgelöst. Das hat der Sprecher des Flughafens mitgeteilt. Das Teil sei ausgetauscht worden und jetzt könne der Tower wieder ohne Einschränkungen arbeiten. Gestern Abend war der Betrieb am Münchner Flughafen nach einem Feueralarm für rund 2 Stunden unterbrochen worden. Fluglotsen hatten einen Brandgeruch am Tower wahrgenommen. Rund 35 Maschinen mussten umgeleitet werden. Tennisprofi Alexander Zverev hat zum ersten Mal einen Grand-Slam-Titel gewonnen. Der Hamburger gewann das Finale der French Open in 5 Sätzen gegen den Italiener Flavio Cobolli. Aus der Sportredaktion Moritz Kühn.
3: Es war ein Drama mit Happy End. Fast 4,5 Stunden dauerte das Finalmatch. Dann sank Zverev vor Glück zu Boden, schlug die Hände vors Gesicht und schaute ungläubig in den Pariser Himmel. Im Alter von 29 Jahren die Krönung seiner Karriere. Der Olympiasieger von 2021 behielt im Endspiel gegen den Italiener Cobolli die Nerven, ließ sich trotz verlorenem 4. Satz im Tiebreak nicht aus der Ruhe bringen. Den entscheidenden 5. Durchgang gewann Zverev mit 6:1 und feierte seinen ersten Grand-Slam-Sieg.
1: Das waren die Nachrichten. Das Wetter in Deutschland. Tagsüber heiter bis wolkig, im Südosten mehr Sonne, von Westen einzelne Schauer oder Gewitter. Höchstwerte 20 bis 28 Grad. Am Dienstag zeitweise Schauer oder Gewitter, später freundliche Abschnitte bei 15 bis 22 Grad. Die Zeit, es ist jetzt 5.03 Uhr.
4: Und hier ist der Verkehrsservice in der ARD-Hitnacht. Die A1 Hamburg Richtung Bremen ist zwischen Sittensen und Elsdorf gesperrt. Da gab es einen Unfall. Die A6 Mannheim Richtung Heilbronn ist zwischen Bad Rappenau und Heilbronn unter Eisesheim gesperrt nach einem Unfall. Und die A111 Charlottenburg Dreieck Oranienburg, der Tunnel Flughafen Tegel, ist noch gesperrt wegen Bauarbeiten. Dann haben wir die letzte Meldung, die A565 Bonn-Meckenheim. Die Strecke ist zwischen Bonn-Beuel und Auerberg in beiden Richtungen wegen Brückenschäden gesperrt. Das war's von unserer Seite. Kommen Sie gut an.
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4: Guten Morgen und eine schöne neue Woche. Schönen Montag. 5:04 Uhr haben wir es jetzt.

Noch hören Sie die ARD-Hitnacht. Jetzt in der neuen Woche wieder aus Erfurt gesendet, aus den Studios von MDR Thüringen. Wir wünschen einen schönen Montag, einen wunderschönen guten Morgen. Musik von Billy Idol. Flash for Fantasy. Bitteschön.

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1: Montagmorgen um 5.18 Uhr. Sie hören die ARD-Hitnacht. Wir wiederholen das gern nochmal, ne? Weil jetzt um diese Zeit ja doch einige wieder gezwungen sind, sich im Badezimmerspiegel sehen zu müssen. Ihr Lieben, wer jetzt am Montag früh frisch und gut aussieht, der hatte ein langweiliges Wochenende. Also, Augenringe, ein zerknirschter Blick, mürrische Augenbrauen. Das alles spricht für Leidenschaft am Sonntag. Das ist besser als Langeweile. Guten Morgen.

0: Musik von den Bee Gees. One war das. 5:30 Uhr, ich habe 6. Der Verkehrsservice in der ARD Nacht. Die A1 Hamburg Richtung Bremen ist zwischen Sittensen und Elsdorf gesperrt. Da gab es einen Unfall. Und wir haben die A5 Karlsruhe Richtung Basel zwischen dem Dreieck Weil am Rhein und dem Grenzübergang Weil am Rhein-Basel 1 Kilometer LKW-Stau auf der rechten Spur. A93 Rosenheim Richtung Kiefersfelden zwischen dem Dreieck Inntal und dem Grenzübergang Kiefersfelden 8 Kilometer LKW-Stau. Und die A565 Bonn-Meckenheim ist zwischen Bonn-Beuel und Auerberg gesperrt wegen Brückenschäden. Frisch hinzugekommen die A861 Dreieck Hochrhein Richtung Schweiz zwischen Rheinfelden-Mitte und dem Grenzübergang Rheinfelden 1 Kilometer LKW-Stau auf der rechten Spur.
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0: Guten Morgen. Das gesamte Team der ARD-Hitnacht wünscht Ihnen einen guten Start in die neue Woche. Einen schönen Montag. Ich bin Romy Anders. Hi.

Montagmorgen um 5.46 Uhr in Deutschland. Die Sonne gibt vielerorts schon alles und die Kaffeemaschinen, die kommen auch so langsam in Fahrt. Ab 6 übernehmen dann jeweils die Kollegen der jeweiligen Landesprogramme mit der Morgenshow. Und wir von der ARD Hitnacht, wir verabschieden uns und wünschen Ihnen einen guten Tag. Romy Anders, mein Name. Tschüssi, wiederhören.

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1: Mit Maximilian Brandt. Guten Morgen. Vor ein paar Wochen musste ich mal wieder mit meinem Auto zum TÜV. Für mich ist das immer ein lästiger Termin. Ich muss warten, bis ich an der Reihe bin. Ich hoffe, dass das Auto die Prüfung besteht und ich die Plakette bekomme. Sonst muss ich in die Werkstatt und das Ganze geht von vorne los. Und im schlimmsten Fall habe ich auch noch einen schlecht gelaunten Prüfer vor mir. So habe ich vorher gedacht. Aber dieses Mal war es ganz anders. Die Angestellte am Empfang hat mich ganz freundlich angelacht. Herzlich willkommen, was kann ich für Sie tun? Ich habe ihr gesagt, warum ich da bin. Es dauert noch einen kleinen Moment, aber Ihr Auto ist gleich dran, hat sie gesagt. Setzen Sie sich doch und nehmen Sie sich gerne einen Kaffee. Er kostet nichts. Ich war echt platt über so viel Freundlichkeit. Als ich den duftenden Kaffee genossen habe, habe ich darüber nachgedacht, wie schön es wäre, wenn Menschen immer so miteinander umgehen würden. So hat es Jesus auch vorgelebt. Ich habe mich nicht wie eine Nummer gefühlt, sondern echt willkommen und wertgeschätzt. Schnell bin ich aus meinen Gedanken gerissen worden. Ihr Auto ist fertig, bestanden, hat die Frau mir zugerufen. Bevor ich gegangen bin, habe ich mich bei ihr bedankt, dass sie so freundlich und zuvorkommend war. Für uns hier ist das selbstverständlich, hat sie gesagt. Und außerdem haben Sie mich ja auch angelächelt, als Sie gekommen sind. Als ich mein Auto in Empfang genommen habe, ist die Frau noch einmal in die Halle rausgekommen. Vielleicht können Sie uns eine positive Bewertung schreiben, hat sie gemeint. Klar, habe ich ihr geantwortet. Es kann aber auch sein, dass ich einen kleinen Radiobeitrag von Ihnen mache. Maximilian Brandt, Jockrim, Katholische Kirche.
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2: 6 Uhr im Studio, Lisa Kupper. Iran und Israel beschießen sich erstmals wieder seit Inkrafttreten der Waffenruhe. Tennisspieler Alexander Zverev holt seinen ersten Grand-Slam-Titel. Das Wetter in Rheinland-Pfalz, heute erst etwas Sonne, später zeitweise Regen, örtlich Gewitter, maximal 19 bis 26 Grad. Als Reaktion auf iranische Attacken hat Israel in der Nacht damit begonnen, den Iran mit Raketen anzugreifen. Das hat das israelische Militär mitgeteilt. Zur Lage im Iran, Phyllis Kükrikol.
3: Die staatliche iranische Nachrichtenagentur IRNA meldete die Einschläge. Laut übereinstimmender Medienberichte waren sie in der iranischen Hauptstadt Teheran sowie in Tabriz, Isfahan und in der Nähe der Stadt Karaj zu hören. Gestern Abend hatte Iran erstmals seit Inkrafttreten einer Waffenruhe am 8. April Raketen auf Israel abgefeuert, als Warnung für die andauernden Angriffe auf den Libanon, wie das Regime in Teheran mitteilte. Am Abend hatte sich US-Präsident Trump zu Wort gemeldet und Iran aufgefordert, wieder an den Verhandlungstisch zu gehen und so wörtlich einen Deal abzuschließen. Trump hatte auch Israel dazu gedrängt, auf Vergeltungsschläge zu verzichten.
2: Deutschland, Frankreich, Großbritannien und die Ukraine haben Russland zu einer sofortigen Waffenruhe und Verhandlungen über ein Ende des Krieges aufgefordert. Die Staats- und Regierungschefs der Länder formulierten bei ihrem Treffen mehrere Voraussetzungen für einen dauerhaften Frieden, etwa Sicherheitsgarantien für die Ukraine. Der russische Staatschef Putin hatte Gespräche zuletzt abgelehnt. Im Kosovo hat die Regierungspartei von Ministerpräsident Kurti die Parlamentswahl gewonnen. Nach Auszählung nahezu aller Stimmen erhielt die Partei einen Anteil von 43%. Damit ist sie weiter auf andere Koalitionspartner angewiesen, um eine funktionsfähige Regierung bilden zu können. 14 Pfälzer Kliniken protestieren am Vormittag in Ludwigshafen gegen das geplante Sparpaket im Gesundheitsbereich. Sie befürchten, dass dadurch die wirtschaftliche Existenz vieler Krankenhäuser gefährdet wird. Für das Jahr 2027 ist bundesweit eine Kürzung von gut 5 Milliarden Euro bei den Kliniken geplant. In Ludwigshafen wird es heute unter anderem einen Protestzug geben. Prominente aus Sport und Politik haben Tennisprofi Alexander Zverev zu seinem Sieg bei den French Open gratuliert. So schrieb etwa Bundeskanzler Merz, diese starke Leistung begeistere das ganze Land. Zverev hat zum ersten Mal in seiner Karriere einen Grand-Slam-Titel geholt.
4: Wunderschöner Moment für mich, ich glaube für meine ganze Mannschaft, meine ganze Familie auch. Ich glaube, dieser Platz ist für mich sehr, sehr besonders. Ich liebe es, hier zu spielen. Hatte sehr viele schwierige Momente, aber auch hier. Und jetzt die Trophäe hochzuhalten, ist einfach das schönste Gefühl.
2: Zverev hatte im Finale der French Open in Paris gegen den Italiener Flavio Cobolli in 5 Sätzen gewonnen. Und zum Abschluss noch die Zeit. Es ist gleich 6.03 Uhr.
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6: Vorsicht auf der B469 Amorbach Richtung Wörth am Main. Zwischen Trennfurt und Wörth am Main Lützelbach-Seckmauern ein defekter Pkw. Die rechte Spur ist blockiert. Schweiz A2 Gotthard Richtung Luzern. Zwischen Göschenen und Wassen. Nach einem Unfall ist dort die Autobahn gesperrt. Eine amtliche Gefahreninformation für Reutlingen. In Teilen von Reutlingen sowie in Wannweil und Kirchentellinsfurt gibt es einen Stromausfall. Dieser wird länger andauern. Auch die Telefon- und Internetverbindung ist eingeschränkt.
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6: Wir schauen nach Pfullendorf. Wolken dort und 8 Grad aktuell. In Böblingen bedeckt 9 Grad. Kirn meldet leichte Bewölkung 8 Grad. In Hermeskeil bedeckt und 13 Grad. Dann schauen wir auf die Vorhersage. Heute scheint anfangs die Sonne, dann verdichten sich die Wolken. Aber ab dem Nachmittag fängt es an zu regnen, lokal zumindest. Örtlich sind auch Gewitter dabei. Die Temperaturen steigen auf 19 Grad in der Eifel und bis 28 Grad in der Ortenau. Morgen nach Südosten abziehen. In der Regen, dann nur noch wenige Schauer und zwischendurch scheint dann die Sonne. Wesentlich kühler wird's mit höchstens 14 bis 20 Grad. Auch der Mittwoch unbeständig und eher kühl.
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6: Einen schönen guten Morgen. Wir starten gemeinsam in den 8. Juni. Für viele im Südwesten der erste Arbeitstag nach einem hoffentlich schönen Frühsommerurlaub. Willkommen zurück. Und mit dem schönsten Musikmix geht's in die neue Woche. Wir freuen uns jetzt auf Air Supply. All out of love.
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Einen schönen guten Morgen mit SWR 4 am Montag. Wir Frühaufsteher halten wieder zusammen. Es geht in die neue Woche und ich hoffe, Sie können ganz entspannt starten mit einem leckeren Frühstück und diesem schönen 60er-Oldie hier um 12 Minuten nach 6.

0: Gleich Viertel nach sechs, hier ist SWR 4 am Montagmorgen und es war ein spannendes Wochenende für viele Fußballvereine im Südwesten. Die DFB-Pokalspiele wurden ausgelost, die erste Runde, und es kommt zum Beispiel zum Südwest-Derby zwischen dem Drittligisten Waldhof Mannheim und dem Zweitligisten 1. FC Kaiserslautern. Da freuen sich die Fans drauf. Und noch zwei weitere Vereine haben die ganz großen Gegner an Land gezogen. Regionalligist Eintracht Trier darf gegen RB Leipzig ran und der Regionalliga-Absteiger TSV Schott-Mainz hat Borussia Mönchengladbach als Gegner zugelost bekommen. Geschäftsführer Till Pleuger war bei der Auslosung in Dortmund mit dabei und hat sich richtig gefreut über den großen Gegner.
1: Also Riesenfreude erstmal. Als der Name Borussia fiel, weiß ja zunächst mal nicht, welche Borussia, Dortmund oder Gladbach. Dortmund hatten wir ja schon mal. Also Gladbach war dann jetzt neu, aber das zählt für uns zu den absoluten Top-Losen, die kommen konnten. Insofern sind wir richtig happy gewesen abends, waren dann noch schön im Brauhaus was essen, ein bisschen was trinken, haben das entsprechend gefeiert.
0: Genau. Da wird sicher ordentlich voll werden im Otto-Schott-Sportzentrum in Mainz, aber genug Platz gibt's schon, oder?
1: Also am Platz wird es auf keinen Fall scheitern. Wir werden für jeden ausreichend Plätze haben, da bin ich ganz sicher. Deswegen schon mal einen Termin notieren und zum Spiel kommen.
0: Borussia Mönchengladbach, ein großer, großer Gegner. Wie wollen Sie die Profis denn dann ein bisschen ärgern?
1: Ja, ich glaube, für so ein Spiel kannst du dich nicht besonders vorbereiten. Die Jungs werden natürlich motiviert sein bis in die Haarspitzen. Da braucht man, glaube ich, gar nicht viel machen. Und ansonsten wird der Trainer seinen Plan entwickeln und dann hoffen wir, dass wir da möglichst lange irgendwie mal die Null halten können, vielleicht mal ein Tor schießen und dann mal schauen, wie so ein Spiel sich entwickelt.
0: Also einen kleinen Plan gibt es zumindest schon für das große Spiel und die Motivation ist auf jeden Fall da. Die erste Runde im DFB-Pokal gibt es dann ab dem 21. August. Wir drücken allen Mannschaften aus dem Südwesten jetzt schon mal die Daumen. Hier ist SWR 4 am Montag, der Start in die neue Woche. Gleich 17 nach 6, guten Morgen.
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6: Es ist 6.30 Uhr.
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8: Aus dem Studio Mannheim-Ludwigshafen mit Katrin Illich. Guten Morgen. In Ludwigshafen werden die Pläne für Wohnsiedlungen rund um die Helmut-Kohl-Allee vorgestellt. Die Bilanz des Frankenthaler Strohhutfests fällt positiv aus. Und das Wetter zuerst sonnig, später regnerisch bei maximal 26 Grad. In Ludwigshafen stellt die Stadtverwaltung heute im Bauausschuss ihre Pläne für künftige Wohnsiedlungen rund um die geplante neue Helmut-Kohl-Allee vor. Bürger und Bürgerinnen können ab Ende Juni ihre Wünsche und Bedenken äußern. Martin Gärtner berichtet.
9: Es geht um ein 40 Hektar großes Gebiet mit 5 Wohnquartieren. Dazu gehören auch eine Kita und eine Schule, die gebaut werden. Der Friedenspark wird vergrößert und der Hemshof bekommt eine bessere Anbindung an die Innenstadt. Ludwigshafens Oberbürgermeister Klaus Blättner spricht von einer einmaligen Chance, um Impulse des Aufbruchs zu setzen. Die Pläne werden am 22. Juni dem Stadtrat vorgelegt, dann beginnt die Bürgerbeteiligung. Endgültig entscheidet der Stadtrat im September, wie das Areal an der neuen Helmut-Kohl-Allee aussehen soll. Auf der Immobilienmesse in München im Oktober werden dann Investoren gesucht, die Pläne umsetzen.
8: Das Frankenthaler Strohhutfest haben dieses Mal etwa 200.000 Menschen besucht, teilt die Stadt mit. Das sei ein Innenstadtbelastungstest in seiner schönsten Form gewesen. Bis gestern Abend waren 4 Tage lang in der Innenstadt von Frankenthal nach Angaben der Stadt friedlich gefeiert worden. Und bis auf die heftigen Regengüsse am Eröffnungstag habe sogar das Wetter perfekt mitgespielt. Auch die Beschicker haben demnach eine positive Bilanz gezogen. Das Frankenthaler Strohhutfest gilt als das größte Straßenfest der Pfalz. In der Südpfalz gibt's ab heute wieder eine Bundeswehrübung, dieses Mal zum größten Teil in der Verbandsgemeinde Offenbach. Darauf weist die Verwaltung des Kreises Südliche Weinstraße hin. Demnach werden etwa 100 Soldatinnen und Soldaten im Übungseinsatz sein, außerdem mehrere Fahrzeuge.

0: Darunter auch Kettenfahrzeuge und 6 Flugzeuge. Die Übung wird laut Kreisverwaltung bis Freitag in einer Woche dauern. Die Eulen Ludwigshafen haben in der 2. Handball-Bundesliga ihr letztes Saisonspiel verloren. Gegen den TV Hüttenberg standen am Samstagabend in der Ludwigshafener Friedrich-Ebert-Halle am Schluss 31:33 Tore auf der Anzeigetafel. Damit beenden die Ludwigshafener die Saison auf dem 13. Tabellenplatz.
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0: Der Montag beginnt in der Vorder- und Südpfalz sonnig. Ab dem Nachmittag kann es dann örtlich auch mal regnen. Die Temperaturen steigen auf maximal 23 bis 26 Grad. Zurzeit ist es 10 Grad in Annweiler, Bad Berg, Zabern und Bad Dürkheim. Morgen dann Wolken und etwas Sonne. Selten regnet es auch noch mal.
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2: Vorsicht, auf der A5 Basel Richtung Karlsruhe zwischen Mülheim-Neuenburg und Haltheim-Heitersheim eine ungesicherte Unfallstelle. A81 Singen Richtung Stuttgart zwischen Böblingen-Sindelfingen und Sindelfingen-Ost Baustelle 3 Kilometer stockender Verkehr. A81 Heilbronn Richtung Stuttgart zwischen Stuttgart-Zuffenhausen und Dreieck-Leonberg eine Baustelle und 2 Kilometer Stau. Und Schweiz A2 Gotthard Richtung Luzern zwischen Göschenen und Wassen. Nach einem Unfall ist die Straße gesperrt. Die Einfahrt Göschenen ist ebenfalls dicht. Planen Sie das ein, wenn Sie es dennoch können. Wir wünschen Ihnen gute Fahrt.
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2: Haben Sie einen guten Start in den Montag und in die neue Woche. Und einer, der heute sicher mit einem breiten Lächeln aufwacht und aufsteht, ist der frisch gebackene French Open-Sieger Alexander Zverev. Gestern sein großer Sieg in Paris.
3: Er schlägt ihn ins Aus und damit ist Zverev French Open-Sieger 2026. Natürlich plumpst er in den Sand von Paris. Er weint mit den Händen vorm Gesicht. Man kann es erkennen, wie die Tränen rollen. Er wälzt sich, er will sich eingraben in diesen Sand von Paris, den er immer schon geliebt hat und den er jetzt nie wieder hergeben will.
2: Mittlerweile hat er sich wieder ausgegraben aus dem Sand von Paris. Jedenfalls große Emotionen. Nach 30 Jahren gibt's mit Alexander Zverev endlich mal wieder einen deutschen Grand Slam-Sieger. Der letzte war Boris Becker, 1996.
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Einen schönen guten Morgen um 6.43 Uhr. Und wenn Sie im Donnersbergkreis wohnen und zur Arbeit fahren wollen, dann nehmen Sie heute doch mal das Fahrrad. Im Donnersbergkreis beginnt nämlich das Stadtradeln. Damit soll unter anderem CO2 eingespart werden. Und wer sich online anmeldet, kann sogar ausgezeichnet werden, wenn Sie denn besonders viel radeln. Die Heidelberger sind dazu übrigens auch aufgerufen ab heute. Zum Stadtradeln. Gute Sache und gute Fahrt. Hier ist SWR 4 am Montag. Wir starten gemeinsam in die neue Woche.

0: Feiner 60er Oldie hier im schönsten Musikmix SWR 4 am Montagmorgen. Schneller Blick auf die A6 Nürnberg Richtung Heilbronn. Zwischen Kupferzell und Raststätte Hohenlohe Nord ist eine Entenfamilie auf der Fahrbahn. Ich hoffe, die watschelt jetzt Richtung Freiheit und Sicherheit. Und ich watsche mal rüber zu unserem Wetterexperten Stefan Bender. Schönen guten Morgen, Stefan. Grüß dich.
1: Hallo, guten Morgen, Jörg.
0: Hattest du ein schönes Wochenende?
1: Ja, ich hatte ein sehr entspanntes Wochenende. Sehr schön. Ich kann nicht klagen.
0: War schönes Wetter. Wahrscheinlich wieder nur Sport getrieben, wie ich dich kenne.
1: Ja. Nein, da kennst du mich schlecht. Also ich habe ein bisschen Sport gemacht, aber dann auch mal mir ist einfach gut gehen lassen. Unter anderem gegrillt.
0: Sehr gut. Also, wie ist denn heute mit dem Grillen? Haben wir nochmal Grillwetter im Südwesten, Stefan? Oder wir müssen schon den Regenschirm mitnehmen und aufspannen?
1: Also wenn grillen, dann um die Mittagszeit. Das Mittagessen auf dem Grill, das geht noch. Bis dahin haben wir lockeres, entspanntes Wetter. Da scheint die Sonne und es wird vor allem nochmal warm. Heute in der Eifel 19 Grad, am Neckar 27 Grad und am Wärmen wird es am Oberrhein so zwischen Worms und Freiburg bis zu 28 Grad. Mhm. Und der Nachmittag und der Abend wird, was das Grillen betrifft, einfach anspruchsvoller. Man muss den Himmel im Blick behalten, da kommen mehr Wolken rein. Erstmal nur Schauer, aber später dann immer häufiger Regen und auch mal ein paar Gewitter sind dabei gegen Abend. Aber bis diese Gewitter zum Beispiel in Stuttgart oder auch in Ulm oder auch in Konstanz ankommen, ist es wahrscheinlich schon dunkel.
0: Für ein frühes Abendessen auf der Terrasse wird es schon noch reichen. Stefan, ja. Jetzt haben wir ja die Woche der Schafskälte. Würde jetzt dann so passen, auf die nächsten Tage kommt so eine Art Wetterumschwung, wird es nochmal kühler?
1: Ja, es wird kühler. Morgen schon, nur noch, also 14 bis 20, vielleicht am Oberrhein die 21 Grad. Für die Schafe gibt es dann eine Gänsehaut. Also so richtig kalt ist das nicht. Früher war das ja lebensbedrohlich für Schafe, ja, zum Teil, wenn die kamen. Also die hat sich ein bisschen abgeschwächt, aber es ist tatsächlich so, dass um diese Zeit, 10. bis 12. Juni, doch immer kühlere Luft kommt, gerne. Mhm. Deswegen am Mittwoch auch 13 bis 18 Grad und Schauer.
0: Also, die Schafskälte werden wir ein bisschen spüren in dieser Woche. Stefan Bender ist an unserer Seite und hat das natürlich für uns im Blick, das SWR 4 Wetterstudio. 6.48 Uhr ist es gleich, 12 vor 7. Ihnen einen guten Start in den Montag.

Seit 1978 ein Ohrenschmeichler, Chris Rea und Fool. 6:07 ist es, SWR4 mit dem Blick auf die A66 Wiesbaden Richtung Frankfurt. Zwischen Wiesbaden-Erbenheim und Wiesbaden-Nordenstadt. Da ist eine ungesicherte Unfallstelle auf der linken Spur. Fahren Sie vorsichtig, kommen Sie gut an Ihr Ziel.

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1: Mit Maximilian Brandt. Guten Morgen. Vor ein paar Wochen musste ich mal wieder mit meinem Auto zum TÜV. Für mich ist das immer ein lästiger Termin. Ich muss warten, bis ich an der Reihe bin. Ich hoffe, dass das Auto die Prüfung besteht und ich die Plakette bekomme. Sonst muss ich in die Werkstatt und das Ganze geht von vorne los. Und im schlimmsten Fall habe ich auch noch einen schlecht gelaunten Prüfer vor mir. So habe ich vorher gedacht. Aber dieses Mal war es ganz anders. Die Angestellte am Empfang hat mich ganz freundlich angelacht. Herzlich willkommen, was kann ich für Sie tun? Ich habe ihr gesagt, warum ich da bin. Es dauert noch einen kleinen Moment, aber Ihr Auto ist gleich dran, hat sie gesagt. Setzen Sie sich doch und nehmen Sie sich gerne einen Kaffee. Er kostet nichts. Ich war echt platt über so viel Freundlichkeit. Als ich den duftenden Kaffee genossen habe, habe ich darüber nachgedacht, wie schön es wäre, wenn Menschen immer so miteinander umgehen würden. So hat es Jesus auch vorgelebt. Ich habe mich nicht wie eine Nummer gefühlt, sondern echt willkommen und wertgeschätzt. Schnell bin ich aus meinen Gedanken gerissen worden. Ihr Auto ist fertig, bestanden, hat die Frau mir zugerufen. Bevor ich gegangen bin, habe ich mich bei ihr bedankt, dass sie so freundlich und zuvorkommend war. Für uns hier ist das selbstverständlich, hat sie gesagt. Und außerdem haben Sie mich ja auch angelächelt, als Sie gekommen sind. Als ich mein Auto in Empfang genommen habe, ist die Frau noch einmal in die Halle rausgekommen. Vielleicht können Sie uns eine positive Bewertung schreiben, hat sie gemeint. Klar, habe ich ihr geantwortet. Es kann aber auch sein, dass ich einen kleinen Radiobeitrag von Ihnen mache. Maximilian Brandt, Jockrim, Katholische Kirche.
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2: 7 Uhr im Studio, Lisa Kuppa. Iran und Israel beschießen sich gegenseitig mit Raketen. Beim Musikfestival Rock am Ring hat es keine größeren Zwischenfälle gegeben. Das Wetter in Rheinland-Pfalz, heute erst teils Sonne, allmählich Wolken und später örtlich Regen, maximal 19 bis 26 Grad. Der Krieg zwischen Israel und dem Iran eskaliert erneut. Am Morgen hat das israelische Militär Ziele im Westen und im Zentrum des Iran angegriffen. Aus Tel Aviv berichtet Julio Segador.
3: Meldungen zufolge soll es Explosionen gegeben haben, unter anderem in Teheran, Tabriz und Isfahan. Auch der Flughafen von Teheran soll beschossen worden sein. Der israelische Angriff auf den Iran ist die Reaktion auf die iranischen Raketenangriffe in der Nacht. Diese hatten vor allem Ziele im Norden Israels im Visier. Unmittelbar nach dem Angriff des Iran hatte es ein Telefonat zwischen Israels Regierungschef Netanyahu und US-Präsident Trump gegeben. Medienberichten zufolge soll Trump dabei noch versucht haben, Israel vor einem Militärschlag im Iran abzuhalten.
2: Bundesarbeitsministerin Baas will kleine und mittlere Einkommen mit mindestens 500 Euro pro Jahr entlasten. Das hat die SPD-Politikerin in der ARD-Sendung Karin Mioska gesagt. Momentan hätten die Menschen das Gefühl, alles würde teurer, etwa durch drohende Zuzahlungen bei Gesundheit und Pflege. Deshalb müsse die anstehende Einkommenssteuerreform wirklich mehr Geld im Portemonnaie übrig lassen, so Baas. Die Einkommenssteuerreform soll zu Beginn des kommenden Jahres in Kraft treten. 90.000 Menschen haben in den vergangenen 3 Tagen ohne größere Zwischenfälle auf dem Musikfestival Rock am Ring am Nürburgring in der Eifel gefeiert. Das ist die Bilanz der Veranstalter und der Polizei. SWR-Reporterin Alexandra Daub mit den Einzelheiten.
4: Die Beamten hatten etwa 15 Einsätze wegen Körperverletzungen. Durchschnittlich für eine Veranstaltung dieser Größenordnung und ähnlich wie im vergangenen Jahr, so ein Polizeisprecher. Einige Fans waren bereits am Mittwoch angereist. Der Regen der ersten Tage hatte einige Zeltplätze ziemlich aufgeweicht. Trotzdem sei es zu keinen größeren Zwischenfällen gekommen. Das sagt auch das Deutsche Rote Kreuz. Demnach mussten Festivalbesucher nur wegen kleinerer Blessuren behandelt werden oder weil sie zu wenig getrunken hatten. Das ausverkaufte Festival sei friedlich und harmonisch verlaufen, so auch der Veranstalter.
2: Prominente aus Sport und Politik haben Tennisprofi Alexander Zverev zu seinem Sieg bei den French Open gratuliert. So schrieb etwa Bundeskanzler Merz, diese starke Leistung begeistere das ganze Land. Der mehrfache Grand-Slam-Sieger Rafael Nadal sagte, das sei nach all der harten Arbeit und Hartnäckigkeit absolut verdient. Zverev hatte in Paris zum ersten Mal in seiner Karriere eines der vier großen Turniere gewonnen. Er setzte sich im Finale der French Open gegen den Italiener Flavio Cobolli in 5 Sätzen durch. Die Zeit, es ist 7.03 Uhr.
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5: Starten wir auf der A5 Basel Richtung Karlsruhe zwischen Mülheim-Neuenburg und Hartheim-Heitersheim. Unfallaufnahme, aktuell 2 Kilometer Stau. A66 Wiesbaden Richtung Frankfurt zwischen Wiesbaden-Mainzer Straße und Wiesbaden-Nordenstadt. Ein Unfall auf der linken Spur, dort 3 Kilometer Stau. Dann geht's auf die A81 Singen Richtung Stuttgart zwischen Böblingen-Hulb und Sindelfingen-Ost. Baustelle 5 Kilometer stockender Verkehr. A81 Heilbronn Richtung Stuttgart zwischen Stuttgart-Zuffenhausen und Dreieck-Leonberg. Baustelle 5 Kilometer stockend. Und Schweiz A2 Gotthard Richtung Luzern zwischen Göschenen und Wassen. Nach einem Unfall ist dort die Autobahn gesperrt. Die Einfahrt Göschenen ist ebenfalls gesperrt. Ich hoffe, bei Ihnen rollt's. Fahren Sie vorsichtig.
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5: Aus Karlsruhe kriegen wir folgenden Wert. 10 Grad und leichte Bewölkung. Pfullendorf meldet bedeckten Himmel. 8 Grad in Saarburg ebenfalls Wolken und 8 Grad. In Diez sind's 9 Grad unter Wolken. Und die Aussichten jetzt von Stefan Bender.
6: Guten Morgen. Die neue Woche startet gleich mal mit einem Wetterumschwung. In Bobenheim-Roxheim oder auch rund um Neidenfels und Wörth scheint zunächst noch zeitweise die Sonne und es bleibt trocken. Die Luft erwärmt sich auf 21 bis 25 Grad. Später wird es wolkiger. Nachmittags und am Abend kommen dann immer häufiger Schauer dazu und örtlich auch Gewitter. Danach geht es für einige Tage kühler weiter. Morgen Vormittag wird es dabei örtlich nass. Später kommt etwas die Sonne durch und der Mittwoch bringt die nächsten Schauerwolken.
5: Danke dir, Stefan.
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5: Das ist mal eine unerfreuliche Nachricht. Stromausfall heute Morgen in Reutlingen und das am Montag. Liebe Reutlinger, der Südwesten ist bei euch. Das ist kein guter Start in die Woche ohne Kaffee oder wenn die Haare nass bleiben, weil der Föhn nicht geht oder keine Eier in der Pfanne brutzeln. Bei einigen bleibt wahrscheinlich auch das Radio stumm. Na, wir drehen jetzt alle ein bisschen lauter auf für Reutlingen und Umgebung. Kommen Sie gut in den Montag.
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Exakt 14 nach 7 am Montagmorgen und wir machen den kleinen Morgencheck, bevor Sie aus dem Haus gehen. Haben Sie alle Schlüssel? Haben Sie die Fahrkarte? Ist das zweite Frühstück eingepackt? Die Wasserflasche? Die Kopfhörer zum SWR 4 hören? Na, dann kann's losgehen. Kommen Sie gut in die neue Woche mit dem schönsten Musikmix. Hier sind die Walker Brothers. In einen guten Start.

0: Einen schönen guten Morgen mit SWR 4. Es ist 17 nach 7 und ihre Reibeisenstimme erkennt man nach wenigen Sekunden. Bonnie Tyler hat mit Titeln wie It's a Heartache, Total Eclipse of the Heart oder Holding Out for a Hero Musikgeschichte geschrieben. Heute wird die Sängerin 75 Jahre alt, aber es gibt derzeit ja immer noch Sorgen um ihre Gesundheit. Wir wünschen Bonnie Tyler deshalb vor allem gute Besserung. Und wir schauen mit unserem SWR4-Musikexperten Mike Schieber ein bisschen auf die Karriere dieser außergewöhnlichen Künstlerin.
1: Ja, Bonnie Tyler gehört ganz klar zu den markantesten Stimmen der Pop- und Rockgeschichte. Dieses raue, unverwechselbare Timbre, das ist Ende der 70er Jahre nach einer Operation an den Stimmbändern quasi entstanden. Und das ist dann ganz schnell zu ihrem Markenzeichen geworden. Millionen Platten hat sie verkauft und sie begeistert Generationen von Musikfans und das bis heute. Sie ist eine der ganz großen Rockröhren Großbritanniens.
0: Und sie hat viele, viele Fans auch bei uns. Und gerade deshalb verfolgen gerade auch viele mit Sorge die Nachrichten über ihren Gesundheitszustand. Mike, wie steht's aktuell um Bonnie Tyler?
1: Anfang Mai war es, da musste Bonnie Tyler in Portugal wegen einer Darmperforation notoperiert werden. Mehrere Auftritte wurden inzwischen abgesagt. Nach Angaben ihres Managements befindet sie sich weiterhin im Krankenhaus. Ihr Zustand gilt aber als stabil. Die letzte Info war, dass die Ärzte zwar von einer vollständigen Genesung ausgehen, aber diese Info ist nun auch schon viele Tage alt. Wir müssen also weiterhin abwarten und das Beste hoffen.
0: Dann wünschen wir ihr, dass Bonnie Tyler bald wieder auf die Beine kommt. Am 17. Juli soll sie nämlich zusammen mit Chris Norman auf dem Hohen Tweel Festival in Singen auftreten. Noch steht der Termin. Weiter gute Besserung von uns. Und wenn Sie jetzt noch gern wüssten, wie die Karriere von Bonnie Tyler genau begann, dann empfehle ich Ihnen swr4.de. Da gibt es viele tolle Infos zu Bonnie Tyler. Einen schönen guten Morgen wünsche ich.

Schöner 80er-Hit Hubert K. in SWR 4. Jetzt ein Klassiker aus den 70ern von Gary Rafferty hier im schönsten Musikmix. 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

0: Es ist 7.30 Uhr.
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2: Aus dem Studio Mannheim-Ludwigshafen mit Katrin Illich. Guten Morgen. In Ludwigshafen werden die Pläne für Wohnsiedlungen rund um die Helmut-Kohl-Allee vorgestellt. Die Bilanz des Frankenthaler Strohhutfests fällt positiv aus. Und das Wetter zuerst sonnig, später regnerisch bei maximal 26 Grad. In Ludwigshafen stellt die Stadtverwaltung am Nachmittag im Bauausschuss ihre Pläne für künftige Wohnsiedlungen rund um die geplante neue Helmut-Kohl-Allee vor. Bürgerinnen und Bürger können dann ab Ende Juni ihre Wünsche und Bedenken äußern. Martin Gärtner mit Einzelheiten.
3: Es geht um ein 40 Hektar großes Gebiet mit 5 Wohnquartieren. Dazu gehören auch eine Kita und eine Schule, die gebaut werden. Der Friedenspark wird vergrößert und der Hemshof bekommt eine bessere Anbindung an die Innenstadt. Ludwigshafens Oberbürgermeister Klaus Blättner spricht von einer einmaligen Chance, um Impulse des Aufbruchs zu setzen. Die Pläne werden am 22. Juni dem Stadtrat vorgelegt, dann beginnt die Bürgerbeteiligung. Endgültig entscheidet der Stadtrat im September, wie das Areal an der neuen Helmut-Kohl-Allee aussehen soll. Auf der Immobilienmesse in München im Oktober werden dann Investoren gesucht, die die Pläne umsetzen.
2: Das Frankenthaler Strohhutfest haben dieses Mal etwa 200.000 Menschen besucht, teilt die Stadt mit. Das sei ein Innenstadtbelastungstest in seiner schönsten Form gewesen. Bis gestern Abend war 4 Tage lang nach Angaben der Stadt friedlich gefeiert worden. Und bis auf die heftigen Regengüsse am Eröffnungstag habe sogar das Wetter perfekt mitgespielt. Auch die Beschicker haben demnach eine positive Bilanz gezogen. Das Frankenthaler Strohhutfest gilt als das größte Straßenfest der Pfalz. In der Südpfalz gibt's ab heute wieder eine Bundeswehrübung, dieses Mal zum größten Teil in der Verbandsgemeinde Offenbach. Darauf weist die Verwaltung des Kreises Südliche Weinstraße hin. Demnach werden etwa 100 Soldatinnen und Soldaten im Übungseinsatz sein, außerdem mehrere Fahrzeuge, darunter auch Kettenfahrzeuge und 6 Flugzeuge. Die Übung wird laut Kreisverwaltung bis Freitag in einer Woche dauern. Die Eulen Ludwigshafen haben in der 2. Handball-Bundesliga ihr letztes Saisonspiel verloren. Gegen den TV Hüttenberg standen am Samstagabend in der Ludwigshafener Friedrich-Ebert-Halle am Schluss 31-33 Tore auf der Anzeigetafel. Damit beenden die Ludwigshafener die Saison auf dem 13. Tabellenplatz.
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2: Am Morgen ist es in der Vorder- und Südpfalz noch sonnig. Ab dem Nachmittag kann es dann örtlich auch mal regnen. Die Temperaturen steigen auf maximal 23 bis 26 Grad. Zurzeit ist es 12 Grad in Edenkoben, in Frankenthal und in Germersheim. Morgen

0: morgen dann Wolken und etwas Sonne. Selten regnet es auch mal, aber es wird deutlich kühler.
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2: Schauen wir auf die A5 Basel Richtung Karlsruhe. Zwischen Müllheim-Neuenburg und Hartheim-Heitersheim Unfallaufnahme und 2 Kilometer Stau. A643 Mainz Richtung Wiesbaden. Zwischen Dreieck Mainz und Schiersteiner Kreuz 4 Kilometer streckenweise stockender Verkehr. A81 Singen Richtung Stuttgart. Zwischen Böblingen-Hulb und Sindelfingen-Ost Baustelle 5 Kilometer stockend. Dann gehen wir auf die A81 Heilbronn Richtung Stuttgart. Zwischen Stuttgart-Zuffenhausen und Dreieck Leonberg Baustelle 6 Kilometer stockender Verkehr. B36 in Mannheim zwischen Konrad-Adenauer-Brücke und Fahrlach-Tunnel 2 Kilometer Stau. Verzögerung hier bis zu 30 Minuten. Und wir schauen in die Schweiz. Die A2 Gotthard Richtung Luzern ist zwischen Göschenen und Wassen nach einem Unfall gesperrt. Die Einfahrt Göschenen ist ebenfalls gesperrt. Fahren Sie vorsichtig, kommen Sie gut an Ihr Ziel.
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2: Einen schönen guten Morgen. Wir starten in einem Montag, der 2 Gesichter hat. Das Tagesgesicht ist sommerlich mit viel Sonne. Am Abend kommt dann Regen in den Südwesten. Also wenn Sie können, am Mittag den Grill anwerfen oder die Mittagspause im Café genießen. Ihnen einen guten Start in die neue Woche.

Hallo, sage ich an diesem Montagmorgen. Hier ist SWR 4 und ist fast schon ungewohnt. Nach den vielen Feiertagen steht jetzt mal wieder eine normale Woche an. Und bis zum nächsten Feiertag unter der Woche müssen wir uns echt gedulden. Dieses Jahr gibt es nämlich gar keinen mehr. Dafür gibt es den besten und den schönsten Musikmix, vor allem hier in SWR 4. Jetzt mit dem feinen 60er-Oldie.

0: Der Montagmorgen hier in SWR 4, es ist 7:45, wünsche Ihnen guten Start in die neue Woche. Und für viele ist es ja ganz wichtig, dass morgens alles genau so ist, wie es halt sein muss. Zuerst in den linken Hausschuh schlupfen, das Frühstücksei muss exakt 4 Minuten und 30 Sekunden köcheln und später beim Tanken muss man genau auf 72,72 Euro kommen oder auf 83,83 Euro. Jeder hat doch so einen kleinen Spleen und wenn der nicht eingehalten wird, dann ist man seltsam unzufrieden. Na, was nervt Sie denn so?
1: Bei einer Decke muss der Zettel für die Waschhinweise unten bei den Füßen sein. Der darf nicht oben an der Schulter liegen. Da ist was falsch, da ist was unruhig.
2: Also wenn die Treppe nicht genormt ist und die Stufen unterschiedlich hoch sind.
3: Beim Joggen, wenn ich Musik höre und ich laufe nicht auf den Takt. Nee, da ist die Welt aus den Fugen.
4: Ich mag gerade Weckerzahlen nicht. Also nie auf halb oder viertel nach. Also wenn dann 16 nach oder 26 oder so.
0: Ungerade Weckerzeit. Na, dann dürft ihr die Uhrzeit jetzt ganz gut gefallen. Es ist 7:46 Uhr. Schön schräg und eben nicht 7.45 Uhr oder 8 Uhr. Also 7.46 Uhr am Montagmorgen, hier ist SWR 4. Wünsche Ihnen einen guten Start in die neue Woche. Und wenn Sie auch so einen kleinen Spleen haben, also wenn alles genauso sein muss, wie es halt sein muss, gern melden. Yeah!

Guten Morgen, es ist 6:08 und wir schauen schnell auf die A81. Singen Richtung Stuttgart. Zwischen Herrenberg und Gärtringen eine ungesicherte Unfallstelle auf der linken Spur. Und auf der A5 Basel Richtung Karlsruhe. Zwischen Müllheim-Neuenburg und Hartheim-Heitersheim. Unfallaufnahme und aktuell 3 Kilometer Stau.

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10: 8 Uhr im Studio, Lisa Kupper. Bundesarbeitsministerin Baas will Einkommen mit mindestens 500 Euro entlasten. Hausärzte und Kliniken in Rheinland-Pfalz protestieren gegen die geplante Gesundheitsreform. Das Wetter im Land, heute erst teils Sonne, allmählich Wolken und später örtlich Regen, maximal 19 bis 26 Grad. Bundesarbeitsministerin Baas will die Menschen bei der anstehenden Einkommenssteuerreform spürbar entlasten. Als Größenordnung nannte die SPD-Politikerin in der ARD mindestens 500 Euro im Jahr für kleinere und mittlere Einkommen. Aus Berlin, Georg Schwarte.
11: Im Moment liegen Reformen auf dem Tisch, wo die Bürger und Bürgerinnen erstmal den Eindruck haben, es wird für sie schwieriger, sagte Baas und verwies auf drohende Zuzahlungen bei Gesundheit und Pflege. Deshalb müsse, wie zugesagt, eine Einkommensteuerreform am 1. Januar 2027 in Kraft treten, die dauerhaft entlaste und wirklich mehr Geld im Portemonnaie übrig lasse. Sonst habe die Politik ihre Glaubwürdigkeit verloren. Bei der ebenfalls anstehenden Rentenreform kündigte Baas zumindest Eckpunkte bis zur Sommerpause an. Die Koalition hatte das Ziel ausgegeben, bis Juli ein großes Reformpaket zu beschließen.
10: Die Ölpreise sind nach der erneuten Eskalation im Nahen Osten wieder deutlich angestiegen. Am frühen Morgen kostete ein Barrel Rohöl der Sorte Brent umgerechnet 84 Euro. Das sind 4% mehr als noch am Freitag. Erstmals seit Inkrafttreten der Waffenruhe im April beschießen sich der Iran und Israel wieder gegenseitig mit Raketen. Nach israelischen Angriffen auf Ziele im Iran in den frühen Morgenstunden hat der Iran nun auch wieder mit Attacken auf Israel begonnen. Der Hausärzteverband in Rheinland-Pfalz beteiligt sich an einer bundesweiten Protestaktion gegen das geplante Spargesetz im Gesundheitswesen. Auf seiner Internetseite ruft er die Menschen im Land dazu auf, direkt an ihre Bundestagsabgeordneten zu schreiben. Die Hausärzte sehen sich durch die Reform in ihrer Existenz gefährdet und damit auch die medizinische Versorgung der Bevölkerung. Gegen die Sparpläne protestieren am Vormittag auch 14 Pfälzer Kliniken mit einem Protestzug durch Ludwigshafen und anschließender Menschenkette. Prominente aus Sport und Politik haben Tennisprofi Alexander Zverev zu seinem Sieg bei den French Open gratuliert. So schrieb etwa Bundeskanzler Merz, diese starke Leistung begeistere das ganze Land. Zverev hat zum ersten Mal in seiner Karriere einen Grand Slam-Titel geholt.
12: Wunderschöner Moment für mich, ich glaube für meine ganze Mannschaft, meine ganze Familie auch. Ich glaube, dieser Platz ist für mich sehr, sehr besonders. Ich liebe es, hier zu spielen. hatte sehr viele schwierige Momente, aber auch hier. Und jetzt die Trophäe hochzuhalten, ist einfach das schönste Gefühl.
10: Zverev hatte im Finale der French Open in Paris gegen den Italiener Flavio Cobolli in 5 Sätzen gewonnen. Und noch die Zeit, es ist 7.03 Uhr.
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13: Vorsicht, auf der A81 Singen Richtung Stuttgart zwischen Herrenberg und Gärtringen ist eine ungesicherte Unfallstelle auf der linken Spur. A5 Basel Richtung Karlsruhe zwischen Mülheim-Neuenburg und Hartheim-Heitersheim. Unfallaufnahme und 3 Kilometer Stau, dauert bis zu einer Viertelstunde länger. A643 Mainz Richtung Wiesbaden zwischen Dreieck Mainz und Schiersteiner Kreuz. 4 Kilometer streckenweise stockender Verkehr. A81 Singen Richtung Stuttgart zwischen Böblingen-Hulb und Sindelfingen-Ost. Eine Baustelle und 5 Kilometer stockender Verkehr. A81 Heilbronn Richtung Stuttgart zwischen Stuttgart-Zuffenhausen und Dreieck-Leonberg-Baustelle. Hier 6 Kilometer stockend. Die A98 Schaffhausen Richtung Weil am Rhein ist zwischen Hauenstein und Laufenburg wegen Wartungsarbeiten bis gegen 18 Uhr gesperrt. Die B10 Mühlacker-Stuttgart ist zwischen im Mühlkanal und dem Abzweig nach Feying an der Enz nach einem Unfall in beiden Richtungen gesperrt. B36 in Mannheim zwischen Konrad-Adenauer-Brücke und dem Fahrlach-Tunnel wegen der Sperrung des Fahrlach-Tunnels 2 Kilometer Stau, dauert bis zu einer halben Stunde länger. B9 Wörth Richtung Ludwigshafen zwischen B272 Schwegenheim und Dudenhof-Römerberg gleich 3 Unfälle auf der linken Spur. Deshalb 6 Kilometer Stau und eine Verzögerung bis zu 25 Minuten. Ich hoffe, bei Ihnen rollt's. Fahren Sie vorsichtig.
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13: Da haben wir in Winnenden aktuell 12 Grad und Wolken. Radolf Zell meldet 12 Grad auch unter Wolken. Remagen bedeckt 11, in Bad Ems sind es 10 Grad. Auch hier ist der Himmel bewölkt. Und die Aussichten jetzt aus dem Wetterstudio mit Stefan Bender.
14: Guten Morgen. Die neue Woche startet gleich mal mit einem Wetterumschwung. In Bobenheim-Roxheim und auch rund um Neidenfels und Wörth scheint zunächst noch zeitweise die Sonne und es bleibt trocken. Die Luft erwärmt sich auf 21 bis 25 Grad. Später wird es wolkiger, nachmittags und am Abend kommen dann immer häufiger Schauer dazu und örtlich auch Gewitter. Danach geht es für einige Tage kühler weiter. Morgen Vormittag wird es dabei örtlich nass, später kommt etwas die Sonne durch und der Mittwoch bringt die nächsten Schauerwolken.
13: Danke dir, Stefan.
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13: Ich wünsche Ihnen einen guten Morgen. Fast jeder von uns hat so einen kleinen Spleen. Der Wecker muss auf 6.01 Uhr gestellt werden und nicht auf 6 Uhr. Es muss immer zuerst der linke Hausschuh angezogen werden und erst dann der rechte. Sonst fühlt sich's einfach nicht gut an. Und unsere Hörerin Cordula, die hat auch sowas.
15: Guten Morgen, hier ist die Cordula. Ich habe auch einen kleinen Spleen und zwar bei mir im Badezimmer müssen die Handtücher immer ganz gerade sein und die Öffnungen von den Handtüchern, die müssen zur Wand hin zeigen und nach vorne die Rundung und es muss ganz gerade da sein und die Badezimmermatten müssen auch immer perfekt da liegen, sonst kriege ich einen kleinen Rappel. Da gibt es immer ein bisschen Ärger daheim.
13: Ja, der kleine Spleen kann den Familienfrieden auch mal ein bisschen stören. Und wenn Sie auch sowas haben, so eine kleine sympathische Macke, dann gerne melden über swr4.de. Ich wünsche Ihnen einen guten Morgen.
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The Tide is High, 80er Hit von Blondie. Und jetzt träumen wir uns zusammen mit den Bee Gees in die 60er. 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
1: Wenn es sie nicht gäbe, wären wir oft ganz schön aufgeschmissen. Die Einsatzkräfte von DLRG, dem THW, der Polizei, der Feuerwehr und. Rund um die Uhr sind sie im Einsatz. Und wir finden, da ist eine Sache längst überfällig. Ein dickes, fettes Dankeschön. Das findet auch SWR 4-Hörer Uwe Harich aus Weissach im Tal.
2: Wir wollen uns bei der Feuerwehr vor allem Weissach im Tal bedanken, die bei unserem Hausbrand letztes Jahr so schnell reagiert hat, dass im Prinzip das Haus noch steht, alles was drin war, ist weg. Aber ja, das war einfach super und natürlich nicht nur die Feuerwehr, alles was noch dabei war, Rettungsdienst, Polizei und vor allem auch der Nachbar von gegenüber, der überhaupt die Feuerwehr angerufen hat. Dafür möchten wir uns einfach auf diesen Wege, den ich sehr toll finde, nochmal recht herzlich bedanke.
1: Damit spricht Uwe Harich vielen Menschen im Südwesten aus dem Herzen.
2: Das sind wahrscheinlich nicht nur meine Helden im Einsatz, sondern auch den anderen, denen sowas passiert bei uns. Wie gesagt, das sind einfach meine Helden.
1: Und wenn Sie auch solche Helden in Ihrem Leben haben, die Ihnen in einer schwierigen Situation geholfen haben, egal ob aus Baden-Württemberg oder gerne auch aus Rheinland-Pfalz, sagen Sie es uns über swr4.de und gemeinsam besuchen wir dann unsere Helden im Einsatz und sagen Dankeschön.

Vorsicht auf der A81 Stuttgart Richtung Schaffhausen. Zwischen Ingen und Kreuzsingen liegt eine Schaufel auf der Fahrbahn. SWR 4 wünscht gute Fahrt und natürlich einen guten Morgen.

0: Es ist 8.30 Uhr.
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2: Aus dem Studio Mannheim-Ludwigshafen mit Katrin Illich. Guten Morgen. Nachdem ein Ludwigshafener Zugbegleiter getötet wurde, stellt die Bahn heute Sicherheitsmaßnahmen vor. Die Bilanz des Frankenthaler Strohhutfests fällt positiv aus. Und das Wetter zuerst sonnig, später regnerisch bei maximal 26 Grad. Nach dem tödlichen Angriff auf einen Ludwigshafener Zugbegleiter in der Westpfalz will die Bahn heute erste Ergebnisse dazu präsentieren, wie sie ihr Personal besser schützen möchte. Der Zugbegleiter Serkan Çalar war im Februar bei einer Fahrscheinkontrolle getötet worden. Die Familie wünscht sich auch entsprechende Maßnahmen von der Deutschen Bahn, sagt seine Tante Christina Çalar.
3: Also uns als Familie ist das sehr, sehr wichtig, dass einfach in Zukunft diese Sicherheit in der Bahn, in der Deutschen Bahn auch gegeben wird, dass die Möglichkeit gegeben wird, dass zwei Zugbegleiter in einem Zug sind, weil es ist Tatsache, egal in welchem Beruf, ob es im Kindergarten ist, ob das auf der Baustelle ist, man ist nicht alleine und im Zug sollte ein Zugbegleiter auch nicht alleine sein.
2: Heute will die Bahn Einblicke in das Training von Zugbegleiterinnen und Zugbegleitern geben, die im Umgang mit Bodycams und in Selbstbehauptung geschult werden. In Ludwigshafen stellt die Stadtverwaltung am Nachmittag im Bauausschuss ihre Pläne für künftige Wohnsiedlungen rund um die geplante neue Helmut-Kohl-Allee vor. Bürgerinnen und Bürger können dann ab Ende Juni ihre Wünsche und Bedenken äußern. Martin Gärtner mit Einzelheiten.
4: Es geht um ein 40 Hektar großes Gebiet mit 5 Wohnquartieren. Dazu gehören auch eine Kita und eine Schule, die gebaut werden. Der Friedenspark wird vergrößert und der Hemshof bekommt eine bessere Anbindung an die Innenstadt. Ludwigshafens Oberbürgermeister Klaus Blättner spricht von einer einmaligen Chance, um Impulse des Aufbruchs zu setzen. Die Pläne werden am 22. Juni dem Stadtrat vorgelegt, dann beginnt die Bürgerbeteiligung. Endgültig entscheidet der Stadtrat im September, wie das Areal an der neuen Helmut-Kohl-Allee aussehen soll. Auf der Immobilienmesse in München im Oktober werden dann Investoren gesucht, die die Pläne umsetzen.
2: Das Frankenthaler Strohhutfest haben dieses Mal etwa 200.000 Menschen besucht, teilt die Stadt mit. Bis gestern Abend war 4 Tage lang nach Angaben der Stadt friedlich gefeiert worden. Und bis auf die heftigen Regengüsse am Eröffnungstag habe sogar das Wetter perfekt mitgespielt. Auch die Beschicker haben demnach eine positive Bilanz gezogen. Das Frankenthaler Strohhutfest gilt als das größte Straßenfest der Pfalz.
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2: Am Morgen ist es in der Vorder- und Südpfalz noch sonnig. Ab dem Nachmittag kann es dann örtlich auch mal regnen. Die Temperaturen steigen auf maximal 23 bis 26 Grad. Zurzeit ist es 15 Grad in Kandel, in Landau und auch in Ludwigshafen.
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5: Typisch Montag, wir haben einiges auf dem Schirm. Vorsicht zum Beispiel auf der A81 Singen Richtung Stuttgart zwischen Rottenburg und Herrenberg liegt ein Kennzeichen auf der linken Spur. Vorsicht auf der A81 Stuttgart Richtung Schaffhausen zwischen Engen und Kreuze Singen eine Schaufel auf der Fahrbahn. A5 Basel Richtung Karlsruhe zwischen Mülheim-Neuenburg und Hartheim-Heitersheim, da wird die Fahrbahn gereinigt. 4 Kilometer stockender Verkehr. A81 Heilbronn Richtung Stuttgart zwischen Stuttgart-Zuffenhausen und Dreieck-Leonberg Baustelle 6 Kilometer.

0: Der stockender Verkehr, Verzögerung bis zu 20 Minuten. Die A98 Schaffhausen Richtung Weil am Rhein ist zwischen Hauenstein und Laufenburg wegen Wartungsarbeiten bis gegen 18 Uhr gesperrt. Die B10 Mühlacker Stuttgart ist zwischen im Mühlkanal und dem Abzweig nach Feying an der Enz nach einem Unfall in beiden Richtungen gesperrt. B36 in Mannheim zwischen Kurt-Schumacher-Brücke und dem Fahrlachtunnel. 3 Kilometer Stau dauert bis zu 35 Minuten länger. B9 Wörth Richtung Ludwigshafen zwischen B272 Schwegenheim und Dudenhofen-Römerberg. Gleich 3 Unfälle auf der linken Spur. 5 Kilometer streckenweise Stau, Verzögerung hier bis zu 20 Minuten. 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
0: Einen schönen guten Morgen. Wir starten gemeinsam in den 8. Juni. Für viele im Südwesten ja der erste Arbeitstag nach einem hoffentlich schönen Frühsommerurlaub. Willkommen zurück und mit dem schönsten Musikmix geht's in die neue Woche. Wir freuen uns jetzt auf Rod Stewart.
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Ein bisschen von Italien träumen. Und schon geht's einmal über den großen Teich Richtung Kalifornien. Ist halt der schönste Musikmix hier in der SWR 4. 8:43 Uhr ist es.

0: Guten Morgen, hier ist SWR 4 um 8:45. Vorsicht auf der A1 Trier Richtung Saarbrücken. Zwischen Neuenweiler-Primstal und Tholey ist eine ungesicherte Unfallstelle. Fahren Sie bitte entsprechend vorsichtig. Kommt die Schafskälte angerannt, wird's im Juni kalt im Land. Schöne alte Bauernregel, aber was ist dran? Stefan Bender ist im Wetterstudio. Stefan, ich glaube, es gibt tatsächlich einen Wetterumschwung. Würdest du das jetzt mit der Schafskälte in Verbindung bringen?
1: Ja, so ein bisschen schon, weil die Schafskälte ja um den 10., 11., 12. Juni häufig kommt. Und statistisch gesehen ist das eine der signifikantesten, also der wahrscheinlichsten Dinge, die eintreffen, so im Wetterumschwung oder im Lauf der Wettergeschehnisse des Jahres. Und von daher, glaube ich, passt das ganz gut, dass wir einen Wetterumschwung kriegen. Denn heute, guck mal, wir haben heute in der Eifel oder auch an der Mosel und im Lahntal 19 bis 24 Grad, weiter im Süden am Oberrhein und am Neckar nochmal bis zu 28 Grad. Also das sind wir uns, glaube ich, einig, geht als Sommer durch.
0: Ja, natürlich, ja. Und heute Abend dann schon der Umschwung, oder wann kommt der?
1: Ja, der fängt am Nachmittag an in der Eifel mit ersten Schauern und dann so spät nachmittags abends kommen immer häufiger Schauergewitter dazu, die kommen so von West nach Ost durch. Und mit diesen Schauergewitterwolken heute Abend, da kippt das Ganze. Und morgen haben wir eine ganz andere Luftmasse, 14 bis 20 Grad. Es sind anfangs ein paar Schauer dabei, dann wieder ein bisschen Sonne, aber das ist noch nicht alles. Am Mittwoch dann wirklich pünktlich zur Schafskälte wird es noch ein bisschen kälter und nasser.
0: Und am Wochenende dann wieder strahlend schön.
1: Das hättest du gerne. Das kann ich dir noch nicht garantieren. Es sieht tatsächlich aus, dass es ein bisschen schöner wird, aber warten wir mal ab.
0: Okay, ich hätte da was zu feiern. Arbeite bitte dran, mein Lieber.
1: Okay.
0: Danke dir. Stefan Bender ist im Wetterstudio, 8:47 Uhr, jetzt auf die Sekunde genau. Wünsche Ihnen einen guten Start in den Montag.

6 vor 9, hier ist SWR 4 am Montagmorgen. Vorsicht auf der A3 Frankfurt Richtung Würzburg. Zwischen Frankfurt Süd und Offenbacher Kreuz ist eine ungesicherte Unfallstelle.

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8: 9 Uhr im Studio, Lisa Kupper. Bundesarbeitsministerin Baas will Einkommen mit mindestens 500 Euro entlasten. Die Luftfahrtbranche rechnet wegen des Nahostkonflikts mit deutlich weniger Gewinn. Das Wetter in Rheinland-Pfalz, von Westen Wolken, örtlich noch Sonne, später zeitweise Regen, maximal 19 bis 26 Grad. Bundesarbeitsministerin Baas will die Menschen bei der anstehenden Einkommenssteuerreform spürbar entlasten. Als Größenordnung nannte die SPD-Politikerin in der ARD mindestens 500 Euro im Jahr für kleinere und mittlere Einkommen. Hauptstadtkorrespondent Georg Schwarte.
9: Im Moment liegen Reformen auf dem Tisch, wo die Bürger und Bürgerinnen erstmal den Eindruck haben, es wird für sie schwieriger, sagte Baas und verwies auf drohende Zuzahlungen bei Gesundheit und Pflege. Deshalb müsse, wie zugesagt, eine Einkommensteuerreform am 1. Januar 2027 in Kraft treten, die dauerhaft entlaste und wirklich mehr Geld im Portemonnaie übrig lasse. Sonst habe die Politik ihre Glaubwürdigkeit verloren. Bei der ebenfalls anstehenden Rentenreform kündigte Baas zumindest Eckpunkte bis zur Sommerpause an. Die Koalition hatte das Ziel ausgegeben, bis Juli ein großes Reformpaket zu beschließen.
8: Die Zahl der Atomwaffen weltweit geht zurück. Geschätzt sind es rund 12.000 Sprengköpfe. Trotzdem schreibt das Stockholmer Friedensforschungsinstitut SIPRI in seinem Jahresbericht, dass die Lage gefährlicher wird. Denn die Atommächte modernisierten gerade ihr Arsenal und die geopolitische Konkurrenz nehme zu. Der Nahostkonflikt hat zunehmend wirtschaftliche Folgen für die internationale Luftfahrt. Die weltweite Luftfahrtbranche hat ihre Gewinnprognose nahezu halbiert. Aus der SWR-Wirtschaftsredaktion Florian Dötsch.
10: Der Weltluftfahrtverband IATA erwartet für dieses Jahr nur noch einen Nettogewinn von rund 23 Milliarden Dollar. Zuvor war der Verband von etwa 41 Milliarden Dollar ausgegangen. Als Hauptgründe nennt die IATA die Folgen des Nahostkonflikts. Fluggesellschaften müssen wegen gesperrter Lufträume ihre Routen ändern. Dadurch verlängern sich Flugzeiten, der Treibstoffverbrauch steigt und die Kosten nehmen zu. Besonders betroffen sind demnach Fluggesellschaften aus der Golfregion wie etwa Emirates, Qatar Airways oder Etihad Airways. Trotz der Belastung und der höheren Ticketpreise bleibt die Nachfrage nach Flugreisen, laut der IATA, aber weltweit stabil.
8: Die neue Bildungsministerin von Rheinland-Pfalz, Eiling Hütig, macht sich gerade bei einem Besuch von Schulen und Kitas im Ahrtal ein Bild von der Lage. Das hat ihr Ministerium angekündigt. Auch knapp 5 Jahre nach der Flutkatastrophe sind noch nicht alle Bildungseinrichtungen wieder aufgebaut. Betroffen waren damals rund 30 Schulen und Kitas. Bisher sind aber erst 5 davon wiederhergestellt oder saniert. Insgesamt beläuft sich der Schaden auf rund 400 Millionen Euro. Und zum Abschluss noch die Zeit. Es ist gleich 9:03 Uhr.
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12: Wir starten auf der A6 Heilbronn Richtung Nürnberg. Zwischen Kreuz Weinsberg und Bretzfeld eine Baustelle und 4 Kilometer Stau dauert bis zu 20 Minuten länger. A8 Karlsruhe Richtung Stuttgart. Zwischen Pforzheim West und Pforzheim Ost Baustelle 5 Kilometer stockender Verkehr. Da dauert es bis zu einer Viertelstunde länger. A81 Heilbronn Richtung Stuttgart. Zwischen Stuttgart-Zuffenhausen und Dreieck Leonberg Baustelle 6 Kilometer stockender Verkehr bis zu 20 Minuten plus. A81 Stuttgart Richtung Singen. Zwischen Kreuz Stuttgart und Sindelfingen Ost Unfallaufnahme auf dem linken und dem mittleren Fahrstreifen 2 Kilometer Stau und in der Gegenrichtung Singen Richtung Stuttgart zwischen Böblingen-Sindelfingen und Sindelfingen-Ost 3 Kilometer Stau, jeweils eine Viertelstunde plus. Die A98 Schaffhausen Richtung Weil am Rhein ist zwischen Hauenstein und Laufenburg wegen Wartungsarbeiten bis ca. 18 Uhr gesperrt. Die B10 Mühlacker Stuttgart ist zwischen im Mühlkanal und dem Abzweig nach Feying an der Enz nach einem Unfall in beiden Richtungen gesperrt. B36 in Mannheim zwischen Kurt-Schumacher-Brücke und dem Fahrlachtunnel 3 Kilometer Stau, dauert bis zu 30 Minuten länger. B9 Wörth Richtung Ludwigshafen zwischen B272 Schwegenheim und Dudenhofen-Römerberg. Gleich 3 Unfälle auf der linken Spur. 3 Kilometer Stau, dauert bis zu 20 Minuten länger. Und wir müssen nochmal auf die A3 schauen. Frankfurt Richtung Würzburg. Zwischen Ruhrbrunn und Markt Heidenfeld liegt eine Handtasche auf der Fahrbahn. Fahren Sie vorsichtig, kommen Sie gut an.
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12: In Kirchheim aktuell 14 Grad und Wolken. Furtwangen bewölkt 13 Grad. Worms Wolken 15 Grad und in Bitburg Wolken 12 Grad. Die Aussichten jetzt aus dem Wetterstudio. Stefan Bender ist dort.
13: Guten Morgen. Die neue Woche startet gleich mal mit einem Wetterumschwung. In Bobenheim-Roxheim oder auch rund um Neidenfels und Wörth scheint zunächst noch zeitweise die Sonne und es bleibt trocken. Die Luft erwärmt sich auf 21 bis 25 Grad. Später wird es wolkiger, nachmittags und am Abend kommen dann immer häufiger Schauer dazu und örtlich auch Gewitter. Danach geht es für einige Tage kühler weiter. Morgen Vormittag wird es dabei örtlich nass, später kommt etwas die Sonne durch und der Mittwoch bringt die nächsten Schauerwolken.
12: Dankeschön, Stefan.
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12: Guten Morgen. Fast jeder von uns hat so einen kleinen Spleen. Die Handtücher müssen messerscharf gefaltet sein. Der Wecker auf 6.01 Uhr gestellt werden und nicht auf 6 Uhr. Oder beim Tanken muss eine bestimmte Zahl rauskommen.
14: Guten Morgen, hier steht Claudia aus Böblingen. Bei mir muss der Sprit zum Beispiel ganz genau auf 50 Euro sein. Ja, das mag ich nicht, wenn es 50 Euro ist oder 49,99. Und ich bin froh, dass jeder Mensch schon seine Ticken und Macken hat.
12: Ja, der kleine Spleen, der innere Monk, fast jeder von uns hat den doch. Sehr schön. Hier ist SWR 4 am Montag.
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SWR 4 am Montagmorgen. Ich wünsche Ihnen einen guten Start und wir schauen schnell auf die B36 in Mannheim. Zwischen Mannheim-Kasterfeld, B36 und Mallau ist eine ungesicherte Unfallstelle. Fahren Sie hier bitte vorsichtig und kommen Sie mit dem schönsten Musikmix gut in die neue Woche.

0: Absolute gute Laune-Titel hier in SWR 4 um 16 nach 9. Am Donnerstag beginnt die Fußball-Weltmeisterschaft in Kanada, Mexiko und in den USA. Am Sonntag ist dann das erste Spiel der deutschen Nationalmannschaft. Unsere Jungs haben sich ja nochmal gezeigt beim letzten Testspiel am Samstag gegen die USA. 2-1 gewonnen, aber zwischendurch auch ein bisschen gewackelt, oder? Na, große Frage, wie weit wird das Team von Julian Nagelsmann bringen bei der WM? Haben wir uns mal umgehört.
1: Ja, ich sag, die Deutschen gewinnen das Ding.
2: Achtelfinale sehe ich schon auf jeden Fall.
3: Viertelfinale, Achtelfinale höchstens. Ich glaube, dass die Mannschaft schon mal besser war und dass viele andere größere Nationen besser aufgestellt sind.
4: Ich glaube, die sind gut dabei. Ich denke mal mindestens Viertelfinale.
5: Ich habe nur das Spiel gegen Finnland gesehen, das war cool. Ich sag, Viertelfinale schon drin.
2: Ja, doch, die Deutschen sind eigentlich schon gut. Also ich sehe die auch sehr weit.
6: Mit der Mannschaft sollte Viertelfinale eigentlich schon auf jeden Fall möglich sein.
0: Mhm. Ich sag, ganz mutig und optimistisch, wie ich halt bin, Halbfinale und dann kann alles passiert. 17 nach 9, hier ist SWR 4. Schönen guten Morgen. 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

Einen schönen guten Morgen mit SWR 4. Vorsicht auf der A81 Heilbronn Richtung Stuttgart zwischen Ludwigsburg Nord und Ludwigsburg Süd. Metallteile auf der rechten Spur.

0: Es ist 9.30 Uhr.
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2: Aus dem Studio Mannheim-Ludwigshafen mit Katrin Illich. Guten Morgen. Pfälzer Kliniken protestieren gegen geplantes Sparpaket. Nachdem ein Ludwigshafener Zugbegleiter getötet wurde, stellt die Bahn heute Sicherheitsmaßnahmen vor. Und das Wetter zuerst sonnig, später regnerisch bei maximal 26 Grad. 14 Kliniken aus der Vorder- und Südpfalz protestieren heute in Ludwigshafen gemeinsam gegen das von der Bundesregierung geplante Milliardensparpaket im Gesundheitsbereich. Sie befürchten, dass dadurch die wirtschaftliche Existenz vieler Krankenhäuser gefährdet ist. Nach einer Pressekonferenz der Krankenhausvertreter im Klinikum Ludwigshafen gibt es einen Protestzug. In Speyer wollen am Nachmittag Beschäftigte des Diakonissenkrankenhauses und des St. Vinzentius-Krankenhauses auf dem Domplatz gegen die Sparpläne demonstrieren. Nach dem tödlichen Angriff auf einen Ludwigshafener Zugbegleiter in der Westpfalz will die Bahn heute erste Ergebnisse dazu präsentieren, wie sie ihr Personal besser schützen möchte. Der Zugbegleiter Serkan Çalar war im Februar bei einer Fahrscheinkontrolle getötet worden. Die Familie wünscht sich auch entsprechende Maßnahmen von der Deutschen Bahn, sagt seine Tante Christina Çalar.
3: Also uns als Familie ist das sehr, sehr wichtig, dass einfach in Zukunft diese Sicherheit in der Bahn, in der Deutschen Bahn auch gegeben wird, dass die Möglichkeit gegeben wird, dass zwei Zugbegleiter in einem Zug sind, weil es ist Tatsache, egal in welchem Beruf, ob es im Kindergarten ist, ob das auf der Baustelle ist, man ist nicht alleine und im Zug sollte ein Zugbegleiter auch nicht alleine sein.
2: Heute will die Bahn Einblicke in das Training von Zugbegleiterinnen und Zugbegleitern geben, die im Umgang mit Bodycams und in Selbstbehauptung geschult werden. Die Industrie- und Handelskammer der Pfalz zieht ab heute um. Aus den Ausweichquartieren ziehen alle Abteilungen bis Freitag in den Neubau am Ludwigshafener Ludwigsplatz. Dort war das alte IHK-Gebäude 2023 abgerissen worden, weil sich eine Sanierung nicht gelohnt hätte. Der Neubau in Ludwigshafen hat rund 60 Millionen Euro gekostet und soll am 25. Juni feierlich eingeweiht werden. In der Südpfalz gibt's ab heute wieder eine Bundeswehrübung, dieses Mal zum größten Teil in der Verbandsgemeinde Offenbach. Darauf weist die Verwaltung des Kreises Südliche Weinstraße hin. Demnach werden etwa 100 Soldatinnen und Soldaten im Übungseinsatz sein, außerdem mehrere Fahrzeuge, darunter auch Kettenfahrzeuge und 6 Flugzeuge. Die Übung wird laut Kreisverwaltung bis Freitag in einer Woche dauern.
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2: Am Morgen ist es in der Vorder- und Südpfalz noch sonnig. Ab dem Nachmittag kann es dann örtlich auch mal regnen. Die Temperaturen steigen auf maximal 23 bis 26 Grad. Zurzeit ist es 17 Grad in Wörth und 18 Grad in Maxdorf und in Schifferstadt.
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0: Vorsicht auf der A81 Heilbronn Richtung Stuttgart zwischen Ludwigsburg Nord und Ludwigsburg Süd. Metallteile auf der rechten Spur. A3 Köln Richtung Frankfurt zwischen Dietz und Limburg Nord. Ein Unfall auf dem rechten und dem mittleren Fahrstreifen. 3 Kilometer Stau. Bitte eine Gasse für Rettungs- und Einsatzfahrzeuge bilden. A6 Heilbronn Richtung Nürnberg zwischen Heilbronn-Neckarsulm und Bretzfeld. Baustelle 4 Kilometer Stau. Dauert bis zu 25 Minuten länger. A8 Karlsruhe Richtung Stuttgart zwischen Pforzheim West und Pforzheim Ost. Baustelle 5 Kilometer stockender Verkehr. A81 Stuttgart Richtung Singen zwischen Kreuz Stuttgart und Sindelfingen Ost. Unfallaufnahme auf dem linken und dem mittleren Fahrstreifen. 2 Kilometer Stau und in der Gegenrichtung zwischen Böblingen-Hulb und Sindelfingen Ost. 5 Kilometer stockender Verkehr. Auch hier. Die A98 Schaffhausen Richtung Weil am Rhein ist zwischen Hauenstein und Laufenburg wegen Wartungsarbeiten bis ca. 18 Uhr gesperrt. Die B10 Mühlacker Stuttgart ist zwischen im Mühlkanal und dem Abzweig nach Feigen an der Enns nach einem Unfall in beiden Richtungen gesperrt. B36 in Mannheim zwischen Kurt-Schumacher-Brücke und dem Fahrlach-Tunnel. 3 Kilometer Stau, dauert bis zu einer halben Stunde länger. Die B54 Abergen-Limburg ist zwischen Limburg und Dietz nach einem Unfall in beiden Richtungen gesperrt. B9 Wörth Richtung Ludwigshafen zwischen B272 Schwegen.

0: Mannheim und Dudenhofen-Römerberg gleich 3 Unfälle auf der linken Spur. Aktuell 3 Kilometer Stau, Verzögerung bis zu 20 Minuten. Ich hoffe, bei Ihnen rollt's. Fahren Sie vorsichtig.
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0: Guten Morgen, es ist 9:55 und jetzt darf ich Sie als Tassenheimer zum Musikquiz einladen. Wir spielen um eine SWR4-Tasse und es geht um dieses Lied hier. Ein Welthit. Wie heißt der Song? Wenn Sie es wissen, gewinnen Sie mit ein bisschen Glück Ihre SWR4-Tasse. Ich drücke Ihnen alle Daumen.
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0: So schön. Sam Cook hier in SWR 4 und jetzt freue ich mich auf unser morgendliches Spielchen. Es geht um eine SWR 4 Tasse und um diesen Welthit hier. Tja, wie heißt der? Wer es jetzt richtig sagt, gewinnt die SWR4-Tasse. Und Linda Bönsch aus Kröf hat jetzt die große Chance. Schönen guten Morgen, Frau Bönsch.
1: Ja, guten Morgen aus dem wunderschönen Kröf.
0: Ist das ist es wunderschön, Frau?
1: Es ist wunderschön, oh ja.
0: Was ist so wunderschön an Kröf? Das müssen Sie jetzt zuerst beantworten.
1: Also Punkt A, Kröf liegt ja wunderschön direkt an der Mosel. Mhm. Man kann herrlich durch die Weinberge zum Wald hinauf wandern und hat dann einen ganz, ganz tollen Blick auf die Moselschleife von Kröf. Es gibt lecker Wein im Dorf.
0: Sind Sie die Tourismusbeauftragte von Kröf, Frau
1: Bönsch? Noch nicht.
0: Ja, aber Sie haben sich soeben, haben Sie die beste Bewerbung abgegeben. Also, Kröf ist danke. Schön. Zweite Frage, ja. Wie heißt der Titel, den wir heute Morgen suchen?
1: No Woman, No Pride.
0: Dann wäre es Bob Marley, hä?
2: No Woman, No Pride.
0: Aber natürlich.
1: Ja.
0: Herzlichen
1: Glückwunsch. Der Song ist auch ganz in meinem Sinne. Vielen Dank.
0: Das ist ein Trostsong, ne? Ist nämlich, viele denken ja, das sei frauenfeindlich. Ist es aber gar nicht. Sondern da wird eine Frau getröstet, ganz lieb.
1: Richtig.
0: Brauchen Sie gerade Trost?
1: Nein, überhaupt nicht. Nein, ich bin rundum glücklich.
0: Ja, Sie sehen, also Sie hören sich nämlich so fröhlich an. Aber ich frage ja vorsichtshalber nochmal nach. Haben Sie heute noch vor, Frau Bönsch?
1: Also erstmal habe ich allerhand zu erledigen. Und heute Nachmittag werde ich dann mit meinem Jack Russell ein bisschen durch die Weinberge wandern.
0: Ja, Sie haben ja schon gesagt, da ist es ja so schön.
1: Ja, genau.
0: Ja, wunderbar. Genau. Dann gefällt es also Hund und Frauchen. War schön mit Ihnen zu sprechen, Frau Bönsch. Die SWR4-Tasse kommt zu Ihnen. Und jetzt gibt's natürlich Bob Marley, No Woman, No Cry. Hier ist SWR4 am Montagmorgen, gleich 9:47 Uhr.

Hier ist SWR 4 um 9 Uhr und gleich 54. Vorsicht auf der A5 Basel Richtung Karlsruhe. Zwischen Rastatt Nord und Karlsruhe Süd ist eine ungesicherte Unfallstelle. Fahren Sie bitte vorsichtig. Hat wieder großen Spaß gemacht heute Morgen, Sie in den Montag und in die neue Woche zu bringen. Gleich übernimmt Sabine Gronau. Die ist schon bereit und wir freuen uns drauf. Ihnen alles Gute. Bis morgen früh.

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8: 10 Uhr im Studio Susanne Kimmel. Die Atommächte bauen ihre Arsenale weiter aus. In Trier geht es um eine bessere Zusammenarbeit der Grenzregionen. Das Wetter in Rheinland-Pfalz, teilweise noch Sonne, später Regen bei 19 bis 26 Grad. Die Zahl der Atomwaffen ist weltweit leicht zurückgegangen, auf rund 12.000. Trotzdem bleibe die Lage gefährlich, schreibt das Friedensforschungsinstitut SIPRI in seinem Jahresbericht. Demnach vernichten zum Beispiel die USA und Russland alte Atomwaffen und bauen ihre Arsenale mit moderneren aus. AD-Korrespondent Anne Bartram.
9: Ein zentrales Problem? Die internationale Rüstungskontrolle bricht auseinander. Wichtige Verträge sind ausgelaufen, neue Vereinbarungen fehlen. Das sorgt für weniger Transparenz und mehr Misstrauen zwischen den Staaten. Hinzu kommt die wachsende geopolitische Konkurrenz. Konflikte wie der russische Angriffskrieg gegen die Ukraine oder im Nahen Osten betreffen zunehmend auch Staaten mit Atomwaffen. Das erhöht das Risiko von Eskalationen. Auch Europa gerät dadurch stärker unter Druck. Konflikte außerhalb des Kontinents wirken sich direkt aus, etwa durch gestörte Lieferketten oder steigende Energiepreise.
8: Im Iran haben mehrere Flughäfen den Betrieb eingestellt. Grund sind die neuen gegenseitigen Angriffe zwischen Israel und dem Iran. Die Houthi-Miliz im Jemen hat eine Blockade der Seefahrt für israelische Schiffe im Roten Meer angekündigt. Die vom Iran unterstützte Miliz hatte zuvor erklärt, sie habe eine Rakete auf Israel abgefeuert. Die EU-Außenbeauftragte Kallas hat vor einer weiteren Eskalation im Nahen Osten gewarnt. Die Konfliktparteien sollten sich wieder an den Verhandlungstisch setzen. In Armenien hat der pro-westliche Regierungschef Paschinian die Parlamentswahl gewonnen. Nach Angaben der Zentralen Wahlkommission stimmten fast 50% der Armenier für seine Partei. Stärkste oppositionelle Kraft wurde der pro-russische Parteiblock Starkes Armenien mit gut 23%. Die Wahl gilt als richtungsweisend für die zukünftige geopolitische Orientierung der Kaukasusrepublik. Die Partei Paschinians strebt engere Beziehungen zum Westen und zur EU an. Die Stadt Trier ist ab heute Gastgeber des Bundeskongresses Tag der Regionen. Dabei geht es 2 Tage lang um die Zukunft von Grenzregionen und die Zusammenarbeit über Ländergrenzen hinweg, teilt der Städte- und Gemeindebund mit. Verantwortliche aus Politik, Verwaltung und Wissenschaft treffen sich dafür zu Fachveranstaltungen, Diskussionsrunden und Exkursionen in Trier. Eröffnet wird der Kongress unter anderem von Bundesbauministerin Huberts. In der Pfalz wird jetzt am Vormittag die Kartoffelsaison offiziell eröffnet. Geerntet wird in einem Betrieb in Bühl-Igelheim. Laut Born- und Winzerverband sind die Ernteaussichten gut. Die lange Trockenheit hätten die Kartoffelbauer durch Beregnung ausgeglichen. Gleichzeitig habe die Trockenperiode zu weniger Schädlingsbefall geführt. Die Zeit, es ist 10.03 Uhr.
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10: Die A3 Köln Richtung Frankfurt ist zwischen Dietz und Limburg Nord nach einem Unfall gesperrt. 1 Kilometer Stau vor der Ausleitung. Aktuell ist da ein Rettungshubschrauber im Einsatz. A5 Basel Richtung Karlsruhe zwischen Rastatt Nord und Karlsruhe Süd. Unfall, 2 Kilometer Stau. A6 Heilbronn Richtung Nürnberg zwischen Heilbronn-Neckarsulm und Pretzfeld. Baustelle, 6 Kilometer Stau. 20 Minuten dauert's länger. A7 Füssen Richtung Ulm zwischen Dreieck Kittistetten und Kreuz Ulm-Elchingen. Baustelle, 5 Kilometer stockend, Viertelstunde plus. A8 Karlsruhe Richtung Stuttgart. Zwischen Pforzheim-West und Pforzheim-Ost steht ein defektes Fahrzeug im Baustellenbereich. 5 Kilometer stockend, Viertelstunde dauert's länger. A8 Stuttgart Richtung München. Zwischen Mühlhausen und Hohenstadt brennt ein LKW auf der rechten Spur und im Standstreifen. Dadurch gibt's dort stockenden Verkehr. A81 Stuttgart Richtung Singen. Zwischen Kreuz Stuttgart und Sindelfingen-Ost. Unfallaufnahme auf dem linken und dem mittleren Fahrstreifen. 3 Kilometer Stau, Viertelstunde dauert's länger. Und in der Gegenrichtung zwischen Böblingen-Hulb und Sindelfingen-Ost 5 Kilometer stockend. Die A98 Schaffhausen Richtung Weil am Rhein ist zwischen Hauenstein und Laufenburg wegen Wartungsarbeiten bis ca. 18 Uhr gesperrt. Und noch die B54 Arbergen-Limburg ist zwischen Limburg und Dietz nach einem Unfall in beiden Richtungen gesperrt. 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
10: Zurzeit in Kastellaun bedeckt, 16 Grad, Schorndorf bewölkt, 17, Feldberg im Taunus bedeckt, 14 und Wolken über Waldshuttingen bei 16 Grad. Stefan Bender mit den Aussichten.
11: Ein Tief bringt in den nächsten Tagen kühle Luft zu uns. Heute merken wir das allerdings noch nicht besonders. Oben auf der Hart gibt es Höchstwerte bis 21 Grad und zwischen Rhein- und Weinstraße sind 26 Grad drin. Am Nachmittag und am Abend breiten sich immer häufiger Schauerwolken aus. Örtlich sind Gewitter dabei und die bringen eine Abkühlung. Morgen werden nur 18 bis 20 Grad erreicht. Anfangs fällt örtlich Regen und nachmittags scheint ein bisschen die Sonne und der Mittwoch bringt dann wieder frisches Schauerwetter.
10: Danke, Stefan.
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10: Ich grüße Sie sehr herzlich. Einen schönen Montagmorgen. Heute gibt's Radio zum Anfassen, zumindest zum ganz nahe Kommen. Wir laden nämlich ein ins SWR Pop-Up-Studio, heute in Kaiserslautern. Wer, wann, wo genau? Gleich hier nach 3 Hits.
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1: SWR 4-Moderator Matthias Medner ist unterwegs heute nach Kaiserslautern. Heute Nachmittag ist er dort im SWR Pop-Up-Studio am Schillerplatz, mitten in der Stadt. Eine ganze Woche lang senden wir von dort ab 14 Uhr. Matthias, SWR Pop-Up-Studio, SWR zum Anfassen. Man kann da nicht nur reingucken, sondern auch reingehen. Ich hoffe, du hast gründlich geduscht. Wie nah kommt man dir denn?
2: Man kann sich quasi neben mich stellen. Ich bin gut geduscht, ich rieche hoffentlich einigermaßen gut und deswegen kann man einfach reinkommen und zu mir kommen und wenn ich vielleicht gerade am Reden bin, wenn ich gerade den Kopfhörer auf habe, dann noch vielleicht ganz kurz warten, bis die nächste Moderation rum ist und kann mit mir plaudern. Alles kein Problem.
1: Das ist eine ganz andere Umgebung, als du es normalerweise im Studio gewohnt bist. Besucherinnen und Besucher gehen ein und aus, aber in gewisser Weise kennst du es natürlich schon von Maimarkt-Moderation, von Bundesgartenschauen und SWR4-Fans. Festival. Wie schaust du dem Ganzen entgegen?
2: Ich finde das total spannend und mir macht das total Spaß. Einfach zum einen den Hörerinnen und Hörerkontakt, den man da hat, um einfach auch mal so ein bisschen mitzukriegen. Was denken die Leute? Was finden die toll an uns? Warum kommen die? Warum hören die uns? Das ist schon mal gut. Und ich finde es einfach auch spannend, das Radio zu zeigen. Da erinnere ich mich immer so ein bisschen zurück auch an meine Zeit, als ich anfing, so als Jugendlicher das Radio toll zu finden und spannend zu finden. Und deswegen finde ich das total spannend und bin wirklich um keine Antwort verlegen. Man kann mich alles fragen und ich finde es toll, wenn man mir zuschaut und wenn die Leute einfach mal sehen, wie Radio gemacht wird.
1: Und als Radiomann bist du nicht ganz alleine da. Andere Gewerke, wie wir gern sagen, sind da auch zugegen.
2: Ja, im Prinzip ist der ganze, also nicht heute jetzt oder diese Woche. Diese Woche ist natürlich auch ein bisschen so die SWR4-Woche, aber ansonsten ist der ganze SWR dort. Also alle Radioprogramme sind dort, das Fernsehen ist dort, online ist dort. Jeder arbeitet von dort aus, um wirklich das ganze Bild des SWR dort zu zeigen, den Leuten, den Menschen in Kaiserslautern und hoffentlich auch ganz vielen, die nach Kaiserslautern kommen. Und ich bin auch nicht insofern ganz alleine, weil aus dem SWR4-Team sind auch Iris Kruse und Christian Kahn dabei, die mir so ein bisschen auch den Rücken frei halten, falls ich mal gerade in der Moderation bin und es kommt jemand rein und dann sind die auch da und können Fragen beantworten. Also das SWR4-Team ist vor Ort und wir freuen uns auf alle, die kommen.
1: Also, Einladung ist ausgesprochen. SWR4-Moderator Matthias Medner. Heute ab 14 Uhr sendet er live aus dem SWR-Pop-Up-Studio am Schillerplatz in Kaiserslautern. Und die beiden SWR4-Kollegen Iris Kruse und Christian Kahn sind ebenfalls dabei. Also, schauen Sie vorbei, erleben Sie Ihr Lieblingsradio SWR4 live und lernen Sie uns gern persönlich kennen.

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Vorsicht auf der B10 Stuttgart Richtung Ulm. Zwischen Eislingen West und Eislingen Ost. Bitte aufpassen, da sind Fahrradfahrer auf dem Standstreifen unterwegs. So, die Wettervorhersage für diese Woche sieht ja eher mau aus. Aber heute ist noch mal ganz schön. Und damit wünsche ich Ihnen einen angenehmen Vormittag an diesem 8. Juni. Es ist Montag, jo, aber der zeigt sich ja von seiner freundlichen Seite. Vielleicht läuft bei Ihnen gerade eine frische Tasse Kaffee durch. Und der Tag kommt langsam, aber sicher ins Rollen. Wir begleiten Sie gerne. 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
1: Aus dem Studio Mannheim-Ludwigshafen mit Katrin Illich. Guten Tag. Pfälzer Kliniken protestieren gegen geplantes Sparpaket. Nachdem ein Ludwigshafener Zugbegleiter getötet wurde, stellt die Bahn heute Sicherheitsmaßnahmen vor. Und das Wetter zuerst sonnig, später regnerisch bei maximal 26 Grad. 14 Kliniken aus der Vorder- und Südpfalz protestieren heute Vormittag in Ludwigshafen gemeinsam gegen das von der Bundesregierung geplante Milliardensparpaket im Gesundheitsbereich. Sie befürchten, dass dadurch die wirtschaftliche Existenz vieler Krankenhäuser gefährdet ist. Zur Stunde informieren Krankenhausvertreter im Klinikum Ludwigshafen die Öffentlichkeit. Danach wird es einen Protestzug geben. In Speyer wollen am Nachmittag Beschäftigte des Diakonissenkrankenhauses und des St. Vinzentius-Krankenhauses auf dem Domplatz gegen die Sparpläne demonstrieren. Nach dem tödlichen Angriff auf einen Ludwigshafener Zugbegleiter in der Westpfalz will die Bahn heute erste Ergebnisse dazu präsentieren, wie sie ihr Personal besser schützen möchte. Der Zugbegleiter Serkan Çalar war im Februar bei einer Fahrscheinkontrolle getötet worden. Die Familie wünscht sich auch entsprechende Maßnahmen von der Deutschen Bahn, sagt seine Tante Christina Çalar.
2: Also uns als Familie ist das sehr, sehr wichtig, dass einfach in Zukunft diese Sicherheit in der Bahn, in der Deutschen Bahn auch gegeben wird, dass die Möglichkeit gegeben wird, dass zwei Zugbegleiter in einem Zug sind, weil das ist Tatsache, egal in welchem Beruf, ob es im Kindergarten ist, ob das auf der Baustelle ist, man ist nicht alleine und im Zug sollte ein Zugbegleiter auch nicht alleine sein.
1: Heute will die Bahn Einblicke in das Training von Zugbegleiterinnen und Zugbegleitern geben, die im Umgang mit Bodycams und in Selbstbehauptung geschult werden. Auf der B9 bei Speyer kontrolliert die Polizei ab heute regelmäßig die Geschwindigkeitsbeschränkung. Dort ist nämlich vergangene Woche festgestellt worden, dass die Brücke über die Igelheimer Straße marode ist. Deswegen darf in diesem Bereich auf der vierspurigen Bundesstraße nur noch Tempo 50 gefahren werden. An der Brücke bei Speyer haben sich laut Landesbetrieb Mobilität Risse gebildet, die jetzt genauer untersucht werden. Die Industrie- und Handelskammer der Pfalz zieht ab heute aus den Ausweichquartieren in den Neubau am Ludwigshafener Ludwigsplatz. Dort war das alte IHK-Gebäude 2023 abgerissen worden, weil sich eine Sanierung nicht gelohnt hätte. Der Neubau in Ludwigshafen hat rund 60 Millionen Euro gekostet.
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1: Am Morgen ist es in der Vorder- und Südpfalz noch sonnig. Ab dem Nachmittag kann es dann örtlich auch mal regnen. Die Temperaturen steigen im Tagesverlauf auf maximal 23 bis 26 Grad. Zurzeit ist es 20 Grad in Kandel und in Mutterstadt, 21 in Speyer. Morgen dann Wolken und etwas Sonne, selten regnet es auch noch mal und es wird kühler.
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3: 10.33 Uhr, Vorsicht auf der B10, Stuttgart Richtung Ulm. Zwischen Eislingen West und Eislingen Ost sind Fahrradfahrer auf dem Standstreifen unterwegs. Die A3 Köln Richtung Frankfurt ist zwischen Dietz und Limburg Nord nach einem Unfall gesperrt. 3 Kilometer Stau vor der Sperrung. Letzte freie Ausfahrt ist Montabaur. Umgeleitet wird ab Dietz über die U12. Die Ausweichstrecken in Limburg, zum Beispiel über die Elzerstraße und Koblenzer Straße, sind bereits überlastet. A5 Basel Richtung Karlsruhe, zwischen Rastatt Nord und Karlsruhe Süd, Unfallaufnahme auf der rechten Spur und im Standstreifen. 3 Kilometer stockender Verkehr. A6 Heilbronn Richtung Nürnberg, zwischen Heilbronn-Neckarsulm und Bretzfeld, Baustelle, 6 Kilometer streckenweise Stau, Verzögerung etwa 20 Minuten. A8 Karlsruhe Richtung Stuttgart, zwischen Pforzheim West und Pforzheim Ost steht ein defektes Fahrzeug. Im Baustellenbereich ist das. 5 Kilometer stockend, Verzögerung eine Viertelstunde. A8, Stuttgart Richtung München. Zwischen Eichelberg und Hohenstadt brennt ein LKW auf der rechten Spur und im Standstreifen. 5 Kilometer Stau, hier eine halbe Stunde mehr einplanen. A81, Stuttgart Richtung Singen. Zwischen Kreuz Stuttgart und Sindelfingen Ost ist die Unfallstelle geräumt. Es gibt noch 2 Kilometer Stau. Die A98, Schaffhausen Richtung Weil am Rhein, ist zwischen Hauenstein und Laufenburg wegen Wartungsarbeiten bis ca. 18 Uhr gesperrt. Und die B54 Arbergen-Limburg bleibt zwischen Limburg und Dietz wegen Bergungsarbeiten in beiden Richtungen bis voraussichtlich 12.30 Uhr gesperrt. Alle Verkehrsinfos gibt's jederzeit zum Nachlesen auf swr4.de.
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3: Hallo am Montag. Vielleicht haben Sie gerade das Gefühl, die Woche liegt noch

0: komplett vor uns. Und das stimmt, das tut sie. Es ist eine Woche ganz ohne Feiertag. Ganz ungewohnt. Aber kleiner Trost, Tag für Tag wird auch diese Woche wieder in ein Wochenende münden. Dauert nur ein bisschen länger als zuletzt. Ich würde sagen, mit Musik geht alles ein bisschen schneller. Hier sind die Bellamy Brothers. Let your love flow.
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0: Horizont Udo Lindenberg in SWR 4. 10.45 Uhr haben wir es. Vorsicht auf der A6, Heilbronn Richtung Nürnberg. Zwischen Kreuz Weinsberg und Bretzfeld steht ein defektes Fahrzeug auf der linken Spur. Vorsicht auf der B31N, B31 Überlingen Richtung Stockach. Zwischen Überlingen Nord und A98, Einfahrt Stockach Ost, liegen Fahrzeugteile auf der Fahrbahn. Was man an Feiertagen so besonders toll findet, nämlich nicht, wenn im Haus was kaputt geht. Bei mir ist der Internetrouter kaputt gegangen und bei unserem SWR4-Wettermelder Jens Theiss war es, meine ich, ein Rohrbruch an Fronleichnam?
1: Es war kein Rohrbruch, sondern es war ein Federball.
0: Es war ein Federball?
1: Ja, und zwar hat es ja am Donnerstag hat's ja so fürchterlich geregnet.
0: Ja.
1: Und da habe ich mal Kontrollgang ums Haus gemacht. Da denke ich, Mann, da laufen die Dachrinnen nicht ab. Und ich hatte mir eigentlich so ein schönes, langes Wochenende vorgestellt. Naja, gut, und was soll ich machen? Hab einen Kanal kontrolliert, da war dann Federball drin.
0: Ach, und das haben Sie alles selber gemacht oder mussten Sie einen Fachmann kommen lassen auch extra?
1: Nee, wir haben alles selbst aufgegraben und wir haben dann den Schaden gefunden oder die Verstopfung gefunden und dann war das Wochenende gerettet.
0: Moment mal, also ein Federball ist über die Dachrinne bei Ihnen ins Rohrsystem rein und hat alles verstopft?
1: Ja, ich habe ja 4 Enkelinnen. 10, 11, 12 und 13. Und irgendwann ist dann mein Federball aufs Dach gefallen und hat keiner gesehen, ist in der Dachrinne und die Dachrinne war verstopft.
0: Mhm.
1: So, und das war dann mein langes Wochenende.
0: Und wie viele Meter mussten Sie jetzt aufgraben, alles in allem?
1: Ja, insgesamt so 12, 13 Meter mussten aufgegraben werden.
0: Du liebe Güte, was eine Wochenendaufgabe.
1: Ja. Ja gut, dann waren wir wenigstens beschäftigt, da wusste man, was man tun sollte.
0: Auf jeden Fall, Sport hat man gleich noch dabei.
1: Und jetzt scheint die Sonne hier bei 16 Grad und ist alles gut, alles wieder im Lot.
0: Steinneukirch im Westerwald lacht im Sonnenschein, das ist doch super.
1: Jawohl.
0: Was machen Sie denn genau jetzt, wo Sie so fleißig waren am Wochenende? Ist jetzt erstmal Entspannung angesagt?
1: Nee, geht ja immer weiter, muss ja immer weitergehen.
0: Nämlich?
1: Ja gut, Sie wissen ja, ich bin ja selbstständig. Und selbst und ständig, ist halt so, gell? Du hast den Namen schon hier.
0: Ständig am Machen.
1: Ja.
0: Da will ich Sie da gar nicht von abhalten, Herr Theiss, sich wieder ins Getümmel zu stürzen und wieder fleißig zu sein. Danke, dass Sie uns haben teilhaben lassen am Federball-Desaster.
1: Alles klar, gerne, gerne.

Das war 1971, Edison Lighthouse und Love Grows Where My Rosemary Goes, ein 70er Classic hier im schönsten Musikmix. Und jetzt kommt ein Künstler, dessen Album ich in den 80ern echt gefeiert habe. Terence Trent D'Arby, was eine coole Socke. Das hier ist sein großer Hit Sign Your Name hier in SWR 4.

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8: 11 Uhr im Studio Susanne Kimmel. In Berlin fordern Demonstranten eine Erhöhung des BAföG. Die Rheinland-Pfälzische Arbeitsagentur bietet Online-Kurse speziell für Frauen an. Das Wetter im Land, teilweise noch Sonne, später Regen bei 19 bis 26 Grad. Der Deutsche Gewerkschaftsbund hat für den Mittag zu einer Protestaktion gegen eine mögliche Nullrunde beim BAföG aufgerufen. Stattfinden werde diese vor der Berliner Parteizentrale der CDU, kündigt DGB-Vizechefin Hanag an, die selbst Mitglied des CDU-Bundesvorstands ist. Werde das BAföG für Studenten und Auszubildende nicht erhöht, treibe das junge Menschen in eine Politikverdrossenheit, so Hanag. Die CDU müsse zu ihren Ankündigungen im Koalitionsvertrag stehen. Geplant ist eigentlich, dass unter anderem die Wohnkostenpauschale steigt. Unionspolitiker hatten das zuletzt mit Verweis auf die Haushaltslage aber in Frage gestellt. Die Zahl der Atomwaffen ist weltweit leicht zurückgegangen, auf aktuell rund 12.000. Trotzdem bleibe die Lage gefährlich, schreibt das Friedensforschungsinstitut SIPRI in seinem Jahresbericht. Demnach vernichten zum Beispiel die USA und Russland alte Atomwaffen und bauen ihre Arsenale mit moderneren aus. ARD-Korrespondent Anne Bartram.
9: Ein zentrales Problem? Die internationale Rüstungskontrolle bricht auseinander. Wichtige Verträge sind ausgelaufen, neue Vereinbarungen fehlen. Das sorgt für weniger Transparenz und mehr Misstrauen zwischen den Staaten. Hinzu kommt die wachsende geopolitische Konkurrenz. Konflikte wie der russische Angriffskrieg gegen die Ukraine oder im Nahen Osten betreffen zunehmend auch Staaten mit Atomwaffen. Das erhöht das Risiko von Eskalationen. Auch Europa gerät dadurch stärker unter Druck. Konflikte außerhalb des Kontinents wirken sich direkt aus, etwa durch gestörte Lieferketten oder steigende Energiepreise.
8: Am Sitz des UN-Klimasekretariats in Bonn haben am Vormittag Verhandlungen über die Senkung der Treibhausgasemissionen begonnen. Außerdem geht es darum, wie Klimaschutz international finanziert werden kann. Mit dabei sind Vertreter von 186 Ländern. Sie sollen in den 10-tägigen Gesprächen die UN-Klimakonferenz im November im türkischen Antalya vorbereiten. Laut Umweltminister Schneider will sich Deutschland für mehr Tempo beim Ausbau erneuerbarer Energien einsetzen. Die Agentur für Arbeit Rheinland-Pfalz bietet in dieser Woche verschiedene Online-Kurse für Frauen an. Bei der digitalen Aktionswoche für Chancengleichheit gibt es zum Beispiel Vorträge über familienfreundliche Jobs oder den Wiedereinstieg in den Beruf. Das Angebot ist kostenlos, interessierte Frauen müssen sich aber vorher anmelden. In den USA ist das Interesse an der deutschen Fußballnationalmannschaft offenbar groß. Die 3000 Tickets zum ersten öffentlichen Training heute Abend waren nach 4 Minuten ausverkauft. Das deutsche Team bezieht vor dem Training heute sein WM-Quartier in Winston-Salem in North Carolina. Die Zeit, es ist 11.03 Uhr.
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10: Vorsicht auf der A66 Wiesbaden Richtung Frankfurt. Zwischen Hattersheim und Krifteland Dreieck liegt ein Metallteil auf der linken Spur. Vorsicht auf der A7 Ulm Richtung Würzburg. Zwischen Ahlen, Oberkochen und Ellwangen liegen Metallteile auf der linken Spur. A3
11: Frankfurt Richtung Köln, Vorsicht zwischen Wiesbadener Kreuz und Niedernhausen, da brennt ein Pkw. Die A3 Köln Richtung Frankfurt ist zwischen Dietz und Limburg-Nord nach einem Unfall gesperrt. 5 Kilometer Stau vor der Sperrung, letzte freie Ausfahrt ist Montabaur. Umgeleitet wird ab Dietz über die U12. Aber auch die Ausweichstrecken in Limburg, zum Beispiel über die Elzerstraße und Koblenzer Straße, sind weiterhin überlastet. A5, Basel Richtung Karlsruhe. Zwischen Rastatt Nord und Karlsruhe Süd steht ein defektes Fahrzeug. Auf der rechten Spur und im Standstreifen steht das. 5 Kilometer Stau, Verzögerung 20 Minuten. A6, Heilbronn Richtung Nürnberg. Zwischen Heilbronn, Neckarsulm und Bretzfeld, Baustelle, 7 Kilometer streckenweise stockender Verkehr, 20 Minuten plus. A6 Kaiserslautern Richtung Saarbrücken, zwischen Dreieck Kaiserslautern und Kaiserslautern West, Unfall auf der mittleren und linken Spur, 2 Kilometer Stau. A7 Ulm Richtung Füssen, zwischen Dreieck Allgäu und Eu-Mittelberg, Unfallaufnahme. Die linke Spur ist gesperrt, 2 Kilometer Stau, Viertelstunde plus. A8 Karlsruhe Richtung Stuttgart, zwischen Pforzheim West und Pforzheim Ost, Baustelle, 5 Kilometer stockend. A8 Stuttgart Richtung München, zwischen Eichelberg und Hohenstadt, Löscharbeiten auf der rechten Spur und im Standstreifen, 7 Kilometer Stau, 35 Minuten dauert's länger. Die A98 Schaffhausen Richtung Weil am Rhein ist zwischen Hauenstein und Laufenburg wegen Wartungsarbeiten gesperrt. Dauert bis 6 Uhr heute Abend. Und aktuell Vorsicht auf der A8 Stuttgart Richtung Karlsruhe. Zwischen Pforzheim Ost und Pforzheim Nord liegt ein Metallteil auf der Fahrbahn. 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
11: Momentan in Montabaur bedeckt 17 Grad, in Schwäbisch Hall bewölkt 21, Wolken über Bacharach bei 17 und Feldberg im Schwarzwald meldet sonnig 13 Grad. Die Aussichten von Stefan Bender.
12: Ein Tief bringt in den nächsten Tagen kühle Luft zu uns. Heute merken wir das allerdings noch nicht besonders. Oben auf der Hart gibt es Höchstwerte bis 21 Grad und zwischen Rhein- und Weinstraße sind 26 Grad drin. Am Nachmittag und am Abend breiten sich immer häufiger Schauerwolken aus. Örtlich sind Gewitter dabei und die bringen eine Abkühlung. Morgen werden nur 18 bis 20 Grad erreicht. Anfangs fällt örtlich Regen und nachmittags scheint ein bisschen die Sonne und der Mittwoch bringt dann wieder frisches Schauerwetter.
11: Danke, Stefan.
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11: Ich grüße Sie sehr herzlich. Also egal, ob auf der Baustelle oder zu Hause, einfach im Haushalt. Es läuft ja oft nach dem Motto, erstmal ein bisschen arbeiten, dann kurz Musik genießen und dann ist man im Rhythmus. Und genau das probieren wir jetzt gemeinsam. Mit den Beach Boys, I Get Around und Boys Town Gang, Can't Take My Eyes Off You, wir bringen sie jetzt so richtig in Rhythmus.
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0: 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Kennen Sie das? Haben Sie beim Fernsehen auch oft Ihr Handy in der Hand, um dann während des Films oder beim Fußball zwischendrin eine WhatsApp zu beantworten, oder Sie lesen nebenbei in der Nachrichten-App oder Sie googeln mal einfach die Geburtsdaten der Schauspieler oder der Fußballer? Warum machen wir das? Weil unser Hirn Langeweile langweilig findet, sagt Sven Lindberg, und er muss es wissen, er ist Professor für klinische Psychologie an der Uni Paderborn. Also, meint er, suchen wir weitere Reize auf dem zweiten Bildschirm. Das Ganze nennen die Fachleute Second Screening. Und das zu tun, tut nicht gut, sagt Sven Lindberg.
1: Viele denken, wir Menschen sind multitaskingfähig, aber das sind wir nicht wirklich, sondern wir springen eigentlich dann immer von einer Aufgabe zur anderen Aufgabe rüber. Das kostet immer Energie, wir müssen uns immer neu fokussieren und das führt dann jetzt endlich dazu, dass wir so eine schleichende Erschöpfung haben.
0: Also obwohl wir den ganzen Abend auf dem Sofa abgehangen haben, sind wir hinterher noch kaputter als vorher. Was ist die Lösung? Weniger vor dem Bildschirm hocken, klar. Oder vielleicht sowas Lustiges machen wie Sven Lindberg, der überlistet sich zum Beispiel beim Fußballgucken selbst.
1: Ich habe mir jetzt angewöhnt, auf so taktische Sachen zu achten. Also wie bewegt sich die Abwehrkette, wie verschieben die Flügelstürmer und so weiter, sodass ich halt tiefer eindringe. Und das führt dann auch dazu, dass man halt eine tiefere Verarbeitung hat. Und das funktioniert bei Serien auch so. Zu gucken, was machen die Charaktere, wie sprechen die miteinander. Oder selbst so banale Sachen zu gucken, wie viele Tiere kommen vor, dass ich bei der einen Sache bleibe und eben nicht vor lauter Unterreizung mir noch was Externes dazu hole.
0: Ich finde da speziell bei Fußball einen Mega-Tipp. Richtig hingucken, dann die Strategie versuchen zu lesen. Ich meine, wie sollen wir denn sonst einer von 84 Millionen Bundestrainern sein, wenn wir nicht richtig hingucken? Das Handy beim Fernsehen mal echt aus der Hand legen. Okay, guter Vorsatz für heute Abend. Hier ist SWR4 mit Robert Palmer und Every Kind of People.

Cliff Richard und Lucky Lips hier in SWR 4. Vorsicht bitte auf der A8 Karlsruhe Richtung Stuttgart. Aufpassen zwischen Pforzheim Süd und Heimsheim. Da liegt ein Plastikteil auf der Fahrbahn. Allen unterwegs, gute und sichere Fahrt mit SWR 4.

0: In Ludwigshafen wird heute Nachmittag ein weiteres Teilstück der wiederaufgebauten Hochstraße Süd freigegeben. Nachdem man seit Ende Mai wieder von Mannheim bis zur Abfahrt Heinigstraße fahren kann, wird heute die Gegenrichtung von der Auffahrt Saarlandstraße in Richtung Mannheim eröffnet, sagt Ludwigshafens Hochstraßenkoordinator Eberhard Küssner.
1: Damit ist die neue Brücke komplett unter Betrieb. Ganz hervorragende Leistung, die da gebracht wurde von allen Beteiligten. Es ist ja nicht so, dass wir irgendwo auf der grünen Wiese was bauen, sondern mitten in der Stadt so eine Brücke über 500 Meter Länge hinzustellen. Das war schon wirklich eine herausragende Leistung. Und dann geht's weiter. Im Juli werden wir dann den Rest zumindest in jede Fahrtrichtung eine Spur aufmachen, sodass wir dann dort wieder eine Verkehrsleistung anbieten können, die halt jetzt parallel zur Hochstraße Nord eine Alternative für die Pendlerinnen und Pendler nach Mannheim von Mannheim dann darstellt.
0: Die Hochstraße Süd in Ludwigshafen war fast 7 Jahre lang nicht befahrbar. Der Neubau hat rund 120 Millionen Euro gekostet. Ab heute lernen Schülerinnen und Schüler der 7. bis 10. Klassen am Leibniz-Gymnasium in Neustadt, wie man Menschen wiederbelebt. Die Aktionswoche hat eine Lehrerin initiiert. Meine Kollegin Theresa Lienen weiß mehr dazu.
2: Immer jeweils eine Klasse lernt 1,5 Stunden alles rund um das Thema Wiederbelebung. Von der Theorie über praktische Übungen bis hin zur Bedienung eines Defibrillators. Ab kommendem Schuljahr ist das Thema Wiederbelebung fest im Biologie-Lehrplan der 7. Klasse in ganz Rheinland-Pfalz verankert. Die Schulsanitäterin und Lehrerin Sarah Kerny hatte die Idee für die aktuelle Aktionswoche. Wenn Schülerinnen und Schüler, die diesen Unterricht nicht im Lehrplan hatten, sollen auch wissen, wie sie beim Herz-Kreislauf-Stillstand reagieren. Das Ziel von Sarah Kerny ist, dass langfristig jeder an der Schule im Ernstfall reanimieren kann.
0: Auf der B9 bei Speyer kontrolliert die Polizei ab heute regelmäßig, ob die Geschwindigkeitsbeschränkung eingehalten wird. Dort ist nämlich vergangene Woche festgestellt worden, dass die Brücke über die Igelheimer Straße Risse hat. Deswegen darf in diesem Bereich auf der 4-spurigen Bundesstraße nur noch Tempo 50 gefahren werden.
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0: Am Vormittag ist es in der Vorder- und Südpfalz noch sonnig, später kann es dann örtlich auch mal regnen. Die Temperaturen steigen im Tagesverlauf auf maximal 23 bis 26 Grad. Zurzeit ist es 21 Grad in Bad Dürkheim und in Landau, 22 Grad in Ludwigshafen. Und die weiteren Aussichten, morgen Wolken und etwas Sonne, selten regnet es auch noch mal, aber es wird deutlich kühler und auch der Mittwoch wird unbeständig und kühl.
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4: 11.33 Uhr. Die A3 Köln Richtung Frankfurt ist zwischen Dietz und Limburg Nord nach einem Unfall gesperrt. 7 Kilometer Stau vor der Sperrung. Letzte freie Ausfahrt ist Montabaur. Umgeleitet wird ab Dietz über die U12. Aber auch die Ausweichstrecken in Limburg sind weiterhin überlastet. A5, Basel Richtung Karlsruhe. Zwischen Rastatt Nord und Karlsruhe Süd steht ein defektes Fahrzeug auf der rechten Spur und im Standstreifen. 5 Kilometer stockender Verkehr, Verzögerung 15 Minuten. A6, Heilbronn Richtung Nürnberg. Zwischen Heilbronn, Neckarsulm und Pretzfeld Baustelle. 8 Kilometer streckenweise stockend. Hier dauert es etwa 25 Minuten länger. A6, Kaiserslautern Richtung Saarbrücken. Zwischen Dreieck Kaiserslautern und Kaiserslautern West. Unfall auf der mittleren und linken Spur. 1 Kilometer Stau. A8, Karlsruhe Richtung Stuttgart. Zwischen Pforzheim West und Pforzheim Ost, Baustelle, 6 Kilometer stockend. Hier dauert es 20 Minuten länger, ungefähr. A8, Stuttgart Richtung München. Zwischen Eichelberg und Hohenstadt, LKW-Bergungsarbeiten auf der rechten Spur und im Standstreifen. Deswegen 8 Kilometer Stau, 50 Minuten mehr einplanen. Die A98 Schaffhausen Richtung Weil am Rhein ist zwischen Hauenstein und Laufenburg gesperrt, dauert noch circa bis 18 Uhr, das sind Wartungsarbeiten da. Die B269 Birkenfeld-Bernkastel-Kues ist zwischen den Abzweigen nach Oberhambach und nach Hattgenstein wegen LKW-Bergungsarbeiten in beiden Richtungen gesperrt. Noch eine Sperrung betrifft die B54 Abergen-Limburg. Zwischen Limburg-Dietz. Sperrung in beiden Richtungen, Grund sind Bergungsarbeiten. Dauert bis 12.30 Uhr. 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
4: Hallo, waren Sie heute schon einkaufen? Falls ja, Respekt, ein Montagvormittag zwischen Einkaufswagen und Einkaufszettel da durchzukommen, das ist schon eine gewisse Disziplin, die Sie da an den Tag gelegt haben. Von daher, Chapeau. Und jetzt Lieblingshits von den Monkees und los geht's mit Shakin' Stevens.
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Vorsicht auf der A6, Heilbronn Richtung Nürnberg. Zwischen Kreuzfeuchtwangen-Crailsheim und Feuchtwangen-Nord. Bitte aufpassen, da ist eine ungesicherte Unfallstelle auf der rechten Spur. Die Arbeitszeiten sind furchtbar, aber wir haben ein nettes Firmenlogo. Dieser Satz stammt nicht von mir, sondern von den Ghostbusters. Die legendären Geisterjäger von New York City aus dem Kino. Heute ist Welt-Ghostbusters-Tag. Am 8. Juni wird immer an den Kinokult erinnert, der 1984 gestartet ist. Was übrigens kaum einer weiß, die Geisterhotline aus dem Film war eine echte Telefonnummer, extra freigeschaltet von den Filmemachern. Pro Tag haben damals rund 1000 Menschen angerufen und haben dann die Ghostbusters-Ansage zu hören bekommen. Die Hotline ist mittlerweile weg, aber dieser Hit aus dem Film bleibt Kult. Ray Parker Jr., Ghostbusters in SWR 4.

Chicory Tip und Son of My Father hier in SWR 4. Vorsicht auf der B9 Koblenz Richtung Bonn zwischen Katharinenhof und Sinzig-Mitte. Bitte aufpassen, da steht ein defektes Fahrzeug auf der rechten Spur. Im schönsten Musikmix hier in SWR 4 geht jetzt weiter mit Soul Sister und The Way to Your Heart.

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9: 12 Uhr im Studio Susanne Kimmel. In Berlin fordern Demonstranten eine Erhöhung des BAföG. Urlaub in Europa ist oft deutlich günstiger als in Deutschland. Das Wetter in Rheinland-Pfalz, Wolken und später zeitweise Regen, 19 bis 26 Grad. Der Deutsche Gewerkschaftsbund hat für den Mittag zu einer Protestaktion wegen des Streits um die BAföG-Reform aufgerufen. Daran wollen sich auch die Gewerkschaften Verdi und GEW sowie Studierendenvertretungen beteiligen. Petra Muhr berichtet.
10: Stattfinden werde die Aktion vor der Parteizentrale der CDU in Berlin, so DGB-Vizechefin Hanack. Sie ist selbst Mitglied im CDU-Bundesvorstand. Sie sagte, werde das BAföG für Studenten und Auszubildende nicht erhöht, treibe das junge Menschen in eine Politikverdrossenheit. Die CDU müsse zu ihren Ankündigungen im Koalitionsvertrag stehen und Entlastungen für Studierende und Azubis noch in diesem Jahr auf den Weg bringen. Die schwarz-rote Koalition hatte sich darauf geeinigt, das BAföG zu reformieren. Unter anderem soll die Wohnkostenpauschale einmalig von 380 auf 440 Euro pro Monat steigen. Unionspolitiker haben die Erhöhung aber aus finanziellen Gründen zuletzt in Frage gestellt.
9: Die deutschen Biotech-Firmen haben zuletzt deutlich weniger Geld von privaten Investoren bekommen. Das zeigt eine Studie des Branchenverbands und der Beratungsgesellschaft EY. Demnach brachen die Zuschusssummen von Investoren und aus Kapitalaufnahmen an der Börse im vergangenen Jahr um 5% ein. Die sogenannte Wagniskapitalinvestition ging sogar um mehr als 30% im Vergleich zum Vorjahr zurück. Gerade in der Wachstumsphase seien Unternehmen wie BioNTech in Mainz aber auf Geldgeber angewiesen, sagen die Autoren. Der Studie. Grund für den Rückgang an privaten Zuschüssen sei die schwierige wirtschaftliche Lage in Deutschland. Mehr als 2 Jahre nach dem Tod eines 7-jährigen Mädchens in der Pfalz hat die Staatsanwaltschaft Landau Klage gegen die Mutter erhoben. Die Frau habe ihre schwerstbehinderte Tochter unter anderem nicht ausreichend versorgt. Statt Spezialnahrung mit vielen Kalorien bekam das Mädchen demnach nur selbst hergestellten Babybrei. Die Mutter habe auch dann weder die Nahrung umgestellt noch einen Arzt aufgesucht, als das Kind stark abmagerte. Die 7-Jährige starb Anfang 2024 in der Wohnung der Eltern in der Verbandsgemeinde Maikammer. Am Sitz des UN-Klimasekretariats in Bonn haben am Vormittag Verhandlungen über die Senkung der Treibhausgasemissionen begonnen. Außerdem geht es darum, wie Klimaschutz international finanziert werden kann. Mit dabei sind Vertreter von 186 Ländern. Sie sollen in den 10-tägigen Gesprächen die UN-Klimakonferenz im November im türkischen Antalya vorbereiten. Wer in diesem Sommer Urlaub im Süden Europas macht, kann deutlich sparen. Das Statistische Bundesamt hat berechnet, dass Hotelübernachtungen und Restaurantbesuche in beliebten Urlaubsländern oft erheblich günstiger sind als in Deutschland. Aus der SWR Wirtschaftsredaktion Florian Dötsch.
11: Besonders niedrig ist das Preisniveau in Nordmazedonien und Bulgarien. Dort kosten Gaststätten und Hoteldienstleistungen etwa nur halb so viel wie hierzulande. Auch in Montenegro, Portugal und Spanien müssen Urlauber deutlich weniger bezahlen. In Italien und Kroatien fällt der Preisvorteil dagegen deutlich kleiner aus. Beide Länder liegen nur knapp unter dem deutschen Niveau. Wer seinen Urlaub in den Nachbarländern Deutschlands verbringt, spart dagegen oft nicht. Besonders teuer sind Dänemark mit rund 30% höheren Preisen und die Schweiz mit rund 50%.
9: In der Pfalz ist am Vormittag die Kartoffelsaison offiziell eröffnet worden. Geerntet wurde in einem Betrieb in Bühl-Igelheim. Laut Born- und Winzerverband sind die Ernteaussichten gut. Die lange Trockenheit hätten die Kartoffelbauern durch Beregnung ausgeglichen und gleichzeitig habe die Trockenperiode zu weniger Schädlingsbefall geführt. Soweit die Nachrichten für Rheinland-Pfalz und die Zeit, es wird 12.04 Uhr.
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12: Vorsicht auf der B35 Germersheim Richtung Bretten. Zwischen Philipsburg-Rheinsheim und Neudorf, Industriegebiet Nord-Huttenheim, liegen Fahrzeugteile auf der Fahrbahn. Die A3 Köln Richtung Frankfurt ist zwischen Dietz und Limburg-Nord nach einem Unfall gesperrt. Ab Montabaur 8 Kilometer Stau vor der Ausleitung. Bitte das Gebiet weiträumig umfahren. A5 Frankfurt Richtung Karlsruhe zwischen Ladenburg und Kreuz-Heidelberg Baustelle. 3 Kilometer streckenweise Stau, Verzögerung eine Viertelstunde. A6 Heilbronn Richtung Nürnberg zwischen Heilbronn-Neckarsulm und Bretzfeld Baustelle. 8 Kilometer streckenweise stockend, Verzögerung 25 Minuten. A6 Heilbronn Richtung Nürnberg zwischen Kreuz Feuchtwangen-Crailsheim und Feuchtwangen-Nord Unfallaufnahme. Hier ist die rechte Spur blockiert, 2 Kilometer Stau gibt's da. A6 Kaiserslautern Richtung Saarbrücken zwischen Dreieck Kaiserslautern und Kaiserslautern West. Ein Unfall auf der mittleren und linken Spur, 2 Kilometer Stau, etwa 15 Minuten plus. A8 Karlsruhe Richtung Stuttgart zwischen Pforzheim West und Pforzheim Ost Baustelle. 6 Kilometer stocken, 20 Minuten dauert's länger. Und in der Gegenrichtung zwischen Pforzheim Süd und Pforzheim Ost 4 Kilometer stockender Verkehr. A8 Stuttgart Richtung München zwischen Eichelberg und Hohenstadt ist die Unfallstelle geräumt. Noch gibt's da 8 Kilometer Stau. Die A98 Schaffhausen Richtung Weil am Rhein ist zwischen Hauenstein und Laufenburg wegen Wartungsarbeiten bis 18 Uhr gesperrt. Die B269 Birkenfeld-Bernkastel-Kues ist zwischen den Abzweigen nach Oberhambach und Hattgenstein wegen Bergungsarbeiten eines LKW in beiden Richtungen gesperrt. Und noch eine Sperrung, die B54A Bergen-Limburg bleibt zwischen Limburg und Dietz wegen Bergungsarbeiten noch bis ca. 12.30 Uhr in beiden Richtungen gesperrt. A61 Koblenz Richtung Ludwigshafen zwischen Worms und Kreuzfrankenthal Baustelle. 5 Kilometer Stau, Verzögerung 20 Minuten. 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
12: Es ist ein, würde sagen, noch ganz schöner Tag. Aktuell bewölkt und bedeckt, aber noch regnet es nicht. Also Feigen an der Enz. Feigen an der Enz, 23 Grad. Worms 21, Sigmaringen auch 21, Bacharach 19 Grad. Die Aussichten von Stefan Bender.
13: Ein Tief bringt in den nächsten Tagen kühle Luft zu uns. Heute merken wir das allerdings noch nicht besonders. Oben auf der Hart gibt es Höchstwerte bis 21 Grad und zwischen Rhein- und Weinstraße sind 26 Grad drin. Am Nachmittag und am Abend breiten sich immer häufiger Schauerwolken aus. Örtlich sind Gewitter dabei und die bringen eine Abkühlung. Morgen werden nur 18 bis 20 Grad erreicht. Anfangs fällt örtlich Regen und nachmittags scheint ein bisschen die Sonne und der Mittwoch bringt dann wieder frisches Schauerwetter.
12: Danke, Stefan.
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12: Ich grüße Sie sehr herzlich. So, den Montagmittag hätten wir schon mal erreicht. Die ersten Dinge sind geschafft, die ersten Aufgaben sind erledigt. Jetzt darf es ein bisschen leichter laufen und da hilft so ein richtiger gute Laune-Hit wie der von Casey and the Sunshine Band. Give it up!
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Hier ist SWR4 am Montag. Ob sich Alexander Zverev wohl schon wieder eingekriegt hat, unser Tennisprofi, der gestern in Paris gewonnen hat. Was ein harter Kampf, nicht nur in diesem einen über 4 Stunden langen Match. Er hat ja endlich seinen ersten Grand-Slam-Titel gewonnen. Und wie er da weinend auf dem Boden lag, komplett platt, komplett happy, dass er nebenbei auch noch fast 3 Millionen Euro Preisgeld gewonnen hat. Klar hat die Laune sich ja noch zusätzlich verbessert, aber schön für ihn. Alexander Sascha Zverev ist nicht mehr der unvollendete. Ja, Tennisprofi, ja, Millionär, aber ich freue mich für den. Hier ist SWR4, The Nolans, I'm in the mood for dancing. Yeah.

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3 Minuten vor 1:30. Vorsicht auf der A48 Koblenz Richtung Dernbach. Zwischen Koblenz Nord und Bendorf Neuwied. Bitte aufpassen, da steht ein defektes Fahrzeug auf der rechten Spur.

0: Es ist 12.30 Uhr.
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2: Aus dem Studio Mannheim-Ludwigshafen mit Sebastian Barth. Guten Tag. Die Mutter eines verstorbenen 7-jährigen Mädchens aus Maikammer ist jetzt angeklagt worden. Ein weiteres Teilstück der Hochstraße Süd in Ludwigshafen wird geöffnet. Und das Wetter, es wird langsam wolkig. Es regnet gelegentlich bei bis zu 26 Grad. Die Staatsanwaltschaft Landau hat Anklage gegen die Mutter eines verstorbenen behinderten Kindes erhoben. Die Staatsanwaltschaft geht davon aus, dass die Mutter aus Maikammer das 7-jährige Mädchen nicht ausreichend ernährt hat. Frank Rones mit Einzelheiten.
3: Die Anklage gegen die Mutter lautet auf Körperverletzung und Verletzung der Fürsorgepflicht. Die 7-Jährige war im Februar vor 2 Jahren an den Folgen eines Epilepsieanfalls gestorben. Nach umfangreichen Untersuchungen

0: Hauptbahnstraße in Richtung Mannheim eröffnet. Der Abriss und Wiederaufbau war eine Herausforderung, sagt Ludwigshafens Hochstraßenkoordinator Eberhard Küstner.
1: Es ist ja nicht so, dass wir irgendwo auf der grünen Wiese was bauen, sondern mitten in der Stadt so eine Brücke über 500 Meter Länge hinzustellen. Das war schon wirklich eine herausragende Leistung. Und dann geht's weiter. Im Juli werden wir dann den Rest zumindest in jede Fahrtrichtung eine Spur aufmachen, sodass wir dann dort wieder eine Verkehrsleistung anbieten können, die parallel zur Hochstraße Nord eine Alternative für die Pendlerinnen und Pendler nach Mannheim von Mannheim dann darstellt.
0: Die Hochstraße Süd in Ludwigshafen war knapp 7 Jahre lang nicht befahrbar. Der Neubau hat rund 120 Millionen Euro gekostet. Das Feuer vom Samstag auf einem Recyclinghof in Worms ist wahrscheinlich durch falsch entsorgte Akkus ausgelöst worden. Zu diesem Ergebnis kommt die Kriminalpolizei. Videoaufzeichnungen hätten bestätigt, dass der Brand ohne menschliches Zutun entstanden ist, sondern vielmehr durch Selbstentzündung. Die Polizei weist darauf hin, dass Akkus und Batterien nicht in den Hausmüll oder in gelbe Säcke oder Tonnen gehören.
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0: Noch scheint die Sonne, die verschwindet aber langsam und am Nachmittag ist es komplett bewölkt und es beginnt zu regnen. Aktuell Annweiler und Bad Dürkheim 23 Grad, Speyer 24 Grad, Höchstwerte heute 26 Grad. Morgen regnet es, aber nicht lange. Es ist wechselhaft trocken mit etwas Sonne bei bis zu 21 Grad.
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3: 12.33 Uhr. Vorsicht auf der A3 Köln Richtung Frankfurt. Zwischen Kelsterbach und Frankfurter Kreuz liegt eine Metallstange auf der Fahrbahn. Die A3 Köln Richtung Frankfurt ist zwischen Dietz und Limburg Nord nach einem Unfall gesperrt. Vor der Ausleitung 9 Kilometer Stau ab Montabaur. Bitte das Gebiet weiträumig umfahren. Die U12 über Limburg ist weiterhin überlastet. A5, Frankfurt Richtung Karlsruhe. Zwischen Bruchsalon und Karlsruhe Nord, Baustelle. 6 Kilometer Stau, Verzögerung 30 Minuten. A6, Heilbronn Richtung Nürnberg. Zwischen Heilbronn-Neckar, Sulm und Bretzfeld, Baustelle. 8 Kilometer streckenweise stockender Verkehr, Verzögerung 25 Minuten. A6, Heilbronn Richtung Nürnberg. Zwischen Kreuz Feuchtwangen-Kreilsheim und Feuchtwangen Nord, Unfallaufnahme. Die rechte Spur ist blockiert. 3 Kilometer Stau, da dauert es eine halbe Stunde länger. A8, Karlsruhe Richtung Stuttgart. Zwischen Pforzheim West und Pforzheim Ost, Baustelle 6 Kilometer stockend, 20 Minuten mehr einplanen. A8, Stuttgart Richtung München. Zwischen Eichelberg und Hohenstadt ist die Unfallstelle geräumt. Noch gibt es da 4 Kilometer Stau. Die A98 Schaffhausen Richtung Weil am Rhein ist zwischen Hauenstein und Laufenburg wegen Wartungsarbeiten bis ca. 18 Uhr gesperrt. B33 Offenburg Richtung Donau-Eschingen zwischen Gutach, Schwarzwaldbahn und dem Abzweig nach Oberprechtal 2 Kilometer Stau, 30 Minuten Verzögerung. In der Schweiz auf der A2 Luzern Richtung Gotthard zwischen Wassen und Göschnen 2 Kilometer Stau, 20 Minuten plus. Und jetzt noch ganz aktuell, Vorsicht auf der A8 München Richtung Stuttgart. Zwischen Stuttgart Flughafen Messe und Stuttgart Degerloch steht ein defektes Fahrzeug auf der linken Spur. Und Vorsicht auf der B30 Ravensburg Richtung Ulm. Zwischen B312 Biberach Süd, Jordanei und Baltringen liegt ein Plastikteil auf der Fahrbahn und hier steht ein defekter LKW. Uff, alle Verkehrsinfos gibt's jederzeit auf swr4.de.
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3: Hallo, wir starten in die neue Woche mit einer spürbaren Delle im zuletzt wärmer werdenden Juni. Zumindest soll sowas kommen, so dellenartig. Ist die Schafskälte daran schuld? Das kann unser Wetterexperte Stefan Bender hoffentlich gleich mal erklären. Hier nach drei Hits.
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0: Bruce Hornsby and the Range, Mandolin Rain. Hier ist SWR 4. Eisheilige kennen wir, Siebenschläfertag, klar. Aber Stefan Bender, jetzt mal Butter bei die Fische, beziehungsweise Schafe bei die Kälte. Was ist Schafskälte?
1: Schafskälte ist eine regelmäßige auftretende Witterungsphase im Juni, bei der es kälter wird, ganz einfach. Und die kommt gerne, statistisch gesehen, sehr oft, tatsächlich sehr zuverlässig, so zwischen dem 10. und 12. Juni.
0: Also kommt gerade auf uns zu, die Schafskälte.
1: Ja. Es sieht so aus, dass wir so eine kleine spürbare Schafskälte abbekommen. Was wir allerdings, guck mal Sabine, was wir jetzt noch nicht so merken. Ja, also heute zumindest mal nicht.
0: Heute ist schön.
1: Nee, heute ist es noch schön. Also es gibt zwar am Mittelrhein, in der Eifel und im Hunsrück schon Wolken, aber es ist noch überall trocken und vor allem ist es noch warm. Also wir haben eine Temperaturspanne, die reicht von 19 Grad auf der Nürburg bis nachher am Nachmittag bis hin zu 28 Grad am Oberrhein. Ja. Aber dann kommt ja die Wende irgendwann. Wir wollen ja die Schafskälte.
0: Und ja, dann erst muss was passieren. Die Schafe noch eine Runde und dann passiert was?
1: Ja, es kommen Schauer und Gewitter rein, im Laufe des Nachmittags vereinzelt und heute Abend dann ein bisschen stärker. Die ziehen also von West nach Ost durch und bleiben auch vor allem an den Alpen im Süden, Südosten ein bisschen länger hängen. Also da schüttelt es kräftig und mit diesen Gewittern, mit diesen Schauern wird es kühler.
0: Wie lang zieht sich das denn hin jetzt? Du hast gesagt vom 10. bis zum 14.?
1: Also 10., also normalerweise die Statistik sagt so 10. bis 12., aber das kann natürlich plus minus zwei Tage schon auch noch gehen. Also das heißt, morgen schon mal ein kleiner Vorgeschmack, so 14 bis 21 Grad, sind schon deutliche Abstriche gegenüber heute. Und am Mittwoch wird es noch ein bisschen kälter mit maximal 18 Grad. Also du merkst schon, die Statistik trifft auch diesmal ziemlich genau zu.
0: Cool. Irgendwie finde ich das ja gut, wenn es mal so eine Wetterregel gibt, die tatsächlich
1: cool
0: stimmt.
1: Im wahrsten Sinne des Wortes, ja.
0: Ja, genau. Und Richtung Wochenende, bleibt es dann bei diesen Dümpeltemperaturen oder tut sich da was so?
1: Es sieht danach auch aus, aber da will ich mich noch nicht so weit aus dem Fenster hängen. Da ist noch ein bisschen Spielraum. Es sieht danach aus, dass es wieder schöner und wärmer wird, aber mal abwarten.
0: Alles klar. Jetzt erstmal die geschorenen Schafe in die Arme nehmen und wärmen, denn die Schafskälte kommt tatsächlich. Vielen Dank, Stefan Bender.
1: Gerne.

So klang der Sommer 1969. Bob Dylan und Lay, Lady, Lay. Hier in SWR 4. Vorsicht bitte auf der A643. Mainz Richtung Wiesbaden. Bitte aufpassen zwischen Wiesbaden-Eppelallee und Schiersteiner Kreuz. Da steht ein defekter PKW auf der linken Spur. Allen unterwegs, gute und sichere Fahrt. 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
7: 13 Uhr im Studio Susanne Kimmel. Der Iran droht vor einem Scheitern der diplomatischen Gespräche mit den USA. Ein Großbrand bei Alzey ist wahrscheinlich durch einen falsch entsorgten Akku ausgelöst worden. Das Wetter in Rheinland-Pfalz, Wolken und später zeitweise Regen, maximal 19 bis 26 Grad. Der Iran warnt vor einem Scheitern der Friedensbemühungen im Krieg gegen Israel. Die wechselseitigen Angriffe belasteten den diplomatischen Prozess mit den USA, so ein Außenamtssprecher in Teheran. Unser Nahostkorrespondent Benjamin Weber berichtet.
8: Die nächtlichen Feuergefechte zwischen Israel und Iran würden den ohnehin schon chaotischen diplomatischen Prozess erschweren, das sagte der iranische Außenamtssprecher Baghey am Vormittag in Teheran. Für die aktuelle Eskalation macht Teheran die USA mitverantwortlich. Israel ergreife keine Maßnahmen ohne Abstimmung mit den Vereinigten Staaten. Iran hatte am Sonntag zum ersten Mal seit Inkrafttreten einer Waffenruhe vor 2 Monaten wieder Raketen auf Israel abgefeuert. Begründet wurde das mit dem israelischen Vorgehen gegen die pro-iranische Hisbollah-Miliz im Libanon. Israel hatte als Reaktion laut eigenen Angaben militärische Ziele in Iran angegriffen.
7: Kampfjets der NATO haben über Lettland eine Drohne abgeschossen. Das hat die lettische Armee mitgeteilt. Die Drohne sei durch eine, Zitat, russische elektromagnetische Kriegsführung über die Grenze geflogen. In den vergangenen Wochen waren mehrfach ukrainische Drohnen in den Luftraum der baltischen Staaten eingedrungen. Fachleute vermuten, dass Russland sie mit Störsignalen gezielt umgeleitet hat. Bei dem Vorfall heute musste die Bevölkerung in 2 lettischen Regionen Schutzräume aufsuchen. Studentinnen und Studenten demonstrieren gerade in Berlin wegen des Streits um die BAföG-Reform. Dazu aufgerufen hat unter anderem die Vizechefin des Deutschen Gewerkschaftsbunds Hanak. Petra Muhr berichtet.
9: Sie ist selbst Mitglied im CDU-Bundesvorstand. Sie sagte, werde das BAföG für Studenten und Auszubildende nicht erhöht, treibe das junge Menschen in eine Politikverdrossenheit. Die CDU müsse zu ihren Ankündigungen im Koalitionsvertrag stehen und Entlastungen für Studierende und Azubis noch in diesem Jahr auf den Weg bringen. Die schwarz-rote Koalition hatte sich darauf geeinigt, das BAföG zu reformieren. Unter anderem soll die Wohnkostenpauschale einmalig von 380 auf 440 Euro pro Monat steigen. Unionspolitiker haben die Erhöhung aber aus finanziellen Gründen zuletzt in Frage gestellt.
7: Die deutschen Biotech-Firmen haben zuletzt deutlich weniger Geld von privaten Investoren bekommen. Das zeigt eine Studie des Branchenverbands und der Beratungsgesellschaft EY. Demnach brachen die Zuschusssummen von Investoren und aus Kapitalaufnahmen an der Börse im vergangenen Jahr um 5% ein. Die sogenannte Wagniskapitalinvestitionen gingen sogar um mehr als 30% im Vergleich zum Vorjahr zurück. Gerade in der Wachstumsphase seien Unternehmen wie BioNTech in Mainz aber auf Geldgeber angewiesen, sagen die Autoren der Studie. Grund für den Rückgang an privaten Zuschüssen sei die schwierige wirtschaftliche Lage in Deutschland. Der Brand auf einem Recyclinghof in Gundersheim bei Alzey ist vermutlich durch einen falsch entsorgten Akku entstanden. Davon geht die Polizei nach dem Feuerwehrgroßeinsatz am Wochenende inzwischen aus. Videoaufnahmen hätten gezeigt, dass der Brand ohne menschliches Zutun entstanden sei. Die Polizei weist darauf hin, dass Akkus und Batterien nicht in den Hausmüll oder den Wertstoffabfall geworfen werden dürfen. Durch Beschädigungen oder Kurzschlüsse können diese Brände erhebliche Schäden verursachen. In den USA ist das Interesse an der deutschen Fußballnationalmannschaft offenbar groß. Die 3000 Tickets zum ersten öffentlichen Training heute Abend waren nach 4 Minuten ausverkauft. Das deutsche Team bezieht vor dem Training heute sein WM-Quartier in Winston-Salem im US-Bundesstaat North Carolina. Zum Schluss die Zeit, es wird 13.04 Uhr.
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10: Die jüngsten Kampfhandlungen zwischen Israel und dem Iran haben den Ölpreis kräftig nach oben getrieben. Die wichtigsten Ölsorten verteuerten sich um je 5% im frühen Handel. Die großen europäischen Börsen reagierten prompt und starteten durchweg im Minus. Der deutsche Leitindex DAX verliert am Mittag 0,6% und steht bei 24.600 Punkten. Die Gewinner: Porsche Holding plus 1%, Infineon plus 0,9%. Die Verlierer: Vonovia minus 2,4%, Continental minus 2,5%. Ein Euro ist rund 1,15 Dollar wert.
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10: Um 1:05 Vorsicht auf der A81 Singen Richtung Stuttgart. Zwischen Empfingen und Horb eine ungesicherte Unfallstelle auf der linken Spur. Vorsicht auf der A643 Mainz Richtung Wiesbaden. Zwischen Wiesbaden-Eppelallee und Schiersteiner Kreuz steht ein defekter PKW auf der linken Spur. Die A3, Köln Richtung Frankfurt, ist zwischen Diez und Limburg Nord nach einem Unfall gesperrt. Vor der Ausleitung 9 Kilometer Stau ab Montabaur. Bitte das Gebiet weiträumig umfahren. Die Umleitung ab Diez über Limburg ist weiterhin überlastet. A5, Frankfurt Richtung Karlsruhe, zwischen Bruchsal und Karlsruhe Nord, Baustelle. 7 Kilometer Stau gibt's da zurzeit, Verzögerung etwa 35 Minuten. A6 Heilbronn Richtung Nürnberg, zwischen Schnelldorf und Feuchtwangen Nord, Unfallaufnahme. Die rechte Spur ist blockiert, 4 Kilometer Stau. Dort dauert es eine halbe Stunde länger. Die A98 Schaffhausen Richtung Weil am Rhein ist zwischen Hauenstein und Laufenburg wegen Wartungsarbeiten bis ca. 18 Uhr gesperrt. Und die B269 Birkenfeld-Bernkastel-Kues ist zwischen den Abzweigen nach Oberhambach und Hattgenstein wegen Lkw-Bergungsarbeiten in beiden Richtungen gesperrt. Alle Verkehrsinfos jederzeit auf swr4.de. Gute Fahrt.
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10: Was haben wir im Angebot? Meschstetten bewölkt 21 Grad, Bitburg bedeckt 19. In Crailsheim leicht bewölkt 25 und in Alzey bedeckt 22. Stefan Bender mit den Aussichten.
11: Ein Tief bringt in den nächsten Tagen kühle Luft zu uns. Heute merken wir das allerdings noch nicht besonders. Oben auf der Hart gibt es Höchstwerte bis 21 Grad und zwischen Rhein- und Weinstraße sind 26 Grad drin. Am Nachmittag und am Abend breiten sich immer häufiger Schauerwolken aus. Örtlich sind Gewitter dabei und die bringen eine Abkühlung. Morgen werden nur 18 bis 20 Grad erreicht. Anfangs fällt örtlich Regen und nachmittags scheint ein bisschen die Sonne. Und der Mittwoch bringt dann wieder frisches Schauerwetter.
10: Danke, Stefan.
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10: 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Ich würde sagen, das holen wir sofort nach. 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

0: The Kinks. Sunny Afternoon hier in SWR 4. Wir spielen um die SWR 4-Tasse. Diesen Song hier erraten bitte. Sehr, sehr, sehr dynamisch.
1: 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Aber so eine Wiese ist ja halt auch besonders.
0: Wen haben wir denn da? Du meine Güte. Jetzt muss ich mal ganz kurz hier meine Einstellungen ändern. Ich glaube, ich muss meine Einstellung ändern und versuche jetzt mal hier den Andreas zu schnappen. Andreas Grunwald aus Bad Liebenzell, hallo.
2: Hallo Sabine, grüß dich.
0: So, wir beide spielen jetzt und ich habe eben so einen Song angespielt und ich hoffe, Sie sind in der Lage, mir zu sagen, wie der heißt.
2: Natürlich, I'm so excited.
0: Natürlich, sagt er. Und natürlich hat er recht. Klasse. Andreas.
2: Ich
0: kann den auch noch auswendig. Die Pointer Sisters, 1982 war das. Was verbinden Sie mit dem Song?
2: Eigentlich meine Jugendzeit. Da war ich jung und dynamisch und ja.
0: Cool. Und da konnte man die Songs noch auswendig.
2: Ja, die meisten tatsächlich, ja.
0: Genau.
2: Und ich singe ja auch sehr gerne und habe früher auch in der Band gesungen und ich kenne viele Texte, also weitestgehend auch.
0: Ja, wunderbar. Montagmittag haben wir. Andreas, haben Sie schon Pläne für die Woche?
2: Oh, nicht konkret. Jetzt bin ich gerade auf dem Weg ins Fitnessstudio und trainiere.
0: Gut.
2: Und konkrete Pläne, ja, am Donnerstag treffe ich mich mit meinem alten Schulkameraden zum Pizza essen und ja, mit dem kenne ich jetzt auch schon seit 50 Jahren.
0: Der teilt vielleicht Ihre Liebe zu den Pointer Sisters. Dann können Sie ihm schon mal erzählen, dass Sie gerade hier eine SWR 4-Tasse gewonnen haben.
2: Wir sind ja zusammen aufgewachsen, also klar.
0: Wunderbar. Andreas, dann Ihnen einen schönen Tag in Bad Liebenzell. Viel Spaß im Fitnessstudio. Hoffentlich muskelkaterfrei der Tag heute. SWR 4, hier sind die Pointer Sisters. I'm so excited.

0: ist auch eine interessante Geschichte hier. Ich kämpfte gegen das Gesetz, aber das Gesetz hat gewonnen. I fought the law, Bobby Fuller 4, hier in SWR 4. Jetzt haben wir zwei so dynamische Titel gehabt. Erst die Pointer Sisters und dann den Bobby Fuller. Jetzt mal Suche, eine Runde ruhiger mit Lou Reed, Walk on the Wild Side. Hier ist SWR 4 am Montag.
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0: Die Zeit, 13.30 Uhr.
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2: Aus dem Studio Mannheim-Ludwigshafen mit Sebastian Barth. Guten Tag. Die Mutter eines verstorbenen 7-jährigen Mädchens aus Maikammer ist jetzt angeklagt worden. Es gab 2 Verletzte bei einem Unfall auf der B9 bei Schwegenheim. Und das Wetter, es wird langsam wolkig. Es regnet gelegentlich bei bis zu 26 Grad. Die Staatsanwaltschaft Landau hat Anklage gegen die Mutter eines verstorbenen behinderten Kindes erhoben. Die Staatsanwaltschaft geht davon aus, dass die Mutter aus Maikammer das 7-jährige Mädchen nicht ausreichend ernährt hat. Frank Rohnes mit Einzelheiten.
3: Die Anklage gegen die Mutter lautet auf Körperverletzung und Verletzung der Fürsorgepflicht. Die 7-Jährige war im Februar vor 2 Jahren an den Folgen eines Epilepsieanfalls gestorben. Nach umfangreichen Untersuchungen kommt die Staatsanwaltschaft zu dem Ergebnis, dass die Mutter wahrscheinlich den Epilepsieanfall nicht bemerkt hat, weil sie geschlafen hatte. Allerdings sei das Kind stark abgemagert gewesen. Es hätte durch eine Magensonde mit einer fett- und proteinreichen Spezialnahrung ernährt werden müssen. Die Mutter habe die Tochter aber mit einem selbstgemachten Babybrei ernährt, auch noch nachdem das Kind stark an Gewicht verloren hatte. Das habe der Gesundheit des Kindes geschadet. Ob es den Tod mit verursacht hat, sei nicht mit Sicherheit festzustellen. Das Gericht muss die Anklage noch zulassen.
2: Ab heute lernen Schülerinnen und Schüler der 7. und 10. Klassen

0: Ein Autofahrer ist am Morgen im Berufsverkehr auf der B9 bei Schwegenheim in das Ende eines Staus gefahren. Laut Polizei schob sein Fahrzeug zwei Autos ineinander. Der Unfallverursacher und die Frau im mittleren Unfallfahrzeug wurden verletzt in umliegende Krankenhäuser gebracht. Der Fahrer des vordersten Autos blieb unverletzt. Die Polizei schätzt den Gesamtschaden auf 35.000 Euro. Die linke Fahrspur war 2,5 Stunden lang gesperrt.
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0: Noch scheint die Sonne, die verschwindet aber und am Nachmittag ist es komplett bewölkt, es beginnt zu regnen. Aktuell Annweiler und Bad Dürkheim 24 Grad, Speyer 25 Grad. Auch nachts regnet es immer wieder mal und die Werte sinken auf 12 Grad ab. Morgen regnet es aber nicht lange. Es ist wechselhaft und trocken mit etwas Sonne, aber recht windig und wesentlich kühler.
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2: 13.33 Uhr. Die A3 Köln Richtung Frankfurt ist zwischen Dietz und Limburg-Nord wegen Reinigungsarbeiten gesperrt. Vor der Ausleitung ab Montabaur 9 Kilometer Stau. Bitte das Gebiet weiträumig umfahren. Die Umleitung ab Dietz über Limburg ist weiterhin überlastet. A5 Frankfurt Richtung Karlsruhe. Zwischen Bruchsal und Karlsruhe Nord, Baustelle, 7 Kilometer Stau, Verzögerung 35 Minuten. Die A6 Heilbronn Richtung Nürnberg ist zwischen Schnelldorf und Feuchtwangen Nord wegen Bergungsarbeiten gesperrt. A81 Singen Richtung Stuttgart. Zwischen Empfingen und Horb, Unfallaufnahme auf der linken Spur. Der Verkehr wird an der Unfallstelle vorbeigeleitet. 4 Kilometer Stau gibt's hier, Verzögerung 20 Minuten. Die A98 Schaffhausen Richtung Weil am Rhein ist zwischen Hauenstein und Laufenburg wegen Wartungsarbeiten bis ca. 18 Uhr gesperrt. Die B269 Birkenfeld-Bernkastel-Kues ist zwischen den Abzweigen nach Oberhambach und Hattgenstein wegen Lkw-Bergungsarbeiten noch immer in beiden Richtungen gesperrt. B28, Reutlingen Richtung Bad Urach, zwischen Dettingen an der Erms und Bad Urach 2 Kilometer Stau, hier 20 Minuten mehr einplanen. 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
2: Hallo, kurz nach 13:30 haben wir es am Montag. Guck, wir haben den Tag schon halb geschafft. Wer sagt's denn? Lieblingsmusik haben wir hier von Bobby Hepp gleich. Sunny und die Carpenters lächeln uns eine Runde an. Sweet, sweet smile.
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Vorsicht bitte auf der A7 Ulm Richtung Würzburg zwischen Raststätte Ellwanger Berge Ost und Firngrundtunnel. Eine ungesicherte Unfallstelle auf der rechten Spur. Vorsicht auch auf der B293 Karlsruhe Richtung Eppingen. Zwischen Jöhlingen und dem Abzweig nach Dürrenbüchig liegen Fahrzeugteile auf der Fahrbahn. Hier geht's nicht weiter in SWR4 schon, aber aus dem Studio hier nicht, denn ab 14 Uhr sendet Matthias Medtner aus dem SWR-Pop-Up-Studio mitten in Kaiserslautern Radio zum Zugucken, über die Schulter schauen, zum Fragen stellen und anfassen. Matthias Medtner wird da sein, Iris Kruse und Christian Kahn aus dem SWR4-Team. Ich wünsche viel Spaß, schauen Sie vorbei. Mein Name ist Sabine Gronau, ich wünsche einen schicken Montag.

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6: 14 Uhr im Studio Susanne Kimmel. Der Iran beendet nach eigenen Angaben seine Angriffe auf Israel. Der Kölner Dombauverein berichtet von einem Mitgliederansturm. Das Wetter in Rheinland-Pfalz, Sonne, Wolken und später zeitweise Regen bei 19 bis 26 Grad. Die iranischen Streitkräfte haben ihre Militäroperation gegen Israel vorerst für beendet erklärt, warnen aber vor härteren Vergeltungsschlägen, wenn Israel seine Attacken im Libanon fortsetzen sollte. Seit gestern Abend hatten sich Israel und der Iran wieder angegriffen, trotz der geltenden Waffenruhe. Jan-Christoph Kitzler berichtet.
7: Die iranische Revolutionsgarde erklärte, sie habe zwei Militärstützpunkte angegriffen. Auch die libanesische Hisbollah-Miliz und die Houthi-Rebellen im Jemen hatten Israel beschossen. Iran hatte die jüngste Eskalation angekündigt, nachdem Israel gestern die libanesische Hauptstadt Beirut angegriffen hatte. Die südlichen Vororte gelten als Hochburg der Hisbollah, die Israel immer wieder mit Drohnen und Raketen angreift. Israelische Truppen halten weite Teile des Südlibanons besetzt und zerstören libanesische Ortschaften. Rund 600.000 Menschen sollen allein dort auf der Flucht sein. Eigentlich gilt seit Wochen eine Waffenruhe, die allerdings den Namen nicht verdient.
6: Die Deutsche Bahn sieht Fortschritte bei der Sicherheit ihrer Belegschaft im Regionalverkehr. Der Chef der DB Regio, van Seiderfeld, sagte, beim Einsatz von Körperkameras und zusätzlichem Sicherheitspersonal gäbe es gute Ergebnisse. So hätten Bahnmitarbeiter in mehr als 500 Fällen die Kamera eingeschaltet. In nur einem Fall sei es zu einem schweren Übergriff gekommen. Ab Juli werde außerdem das Tragen stichfester Westen geprobt. Anfang Februar war bei einer Fahrscheinkontrolle in einer Regionalbahn bei Kaiserslautern ein Zugbegleiter getötet worden. Nach dem Brand in einem Umspannwerk im baden-württembergischen Reutlingen und einem Stromausfall hat der Verfassungsschutz noch keine Erkenntnisse über mögliche Brandstifter. Einer Sprecherin zufolge ist kein Bekennerschreiben bekannt. Laut Netzbetreiber gibt es Hinweise auf Brandstiftung. Rund 30.000 Menschen waren stundenlang von dem Stromausfall betroffen. Tausende Haushalte sind auch weiter nicht am Netz. Nach dem Tod eines schwerbehinderten Mädchens in der Pfalz hat die Staatsanwaltschaft Landau Klage gegen die Mutter erhoben. Sie wirft ihr Körperverletzung vor und dass sie ihre Fürsorgepflicht missachtet hat. SWR-Reporter Frank Rones.
8: Die Siebenjährige war im Februar vor 2 Jahren an den Folgen eines Epilepsieanfalls gestorben. Nach umfangreichen Untersuchungen kommt die Staatsanwaltschaft zu dem Ergebnis, dass die Mutter wahrscheinlich den Epilepsieanfall nicht bemerkt hat, weil sie geschlafen hatte. Allerdings sei das Kind stark abgemagert gewesen. Es hätte durch eine Magensonde mit einer fett- und proteinreichen Spezialnahrung ernährt werden müssen. Die Mutter habe die Tochter aber mit einem selbstgemachten Babybrei ernährt. Das habe der Gesundheit des Kindes geschadet. Ob es den Tod mit verursacht hat, sei nicht mit Sicherheit festzustellen.
6: Der Kölner Dombauverein berichtet von gut 1.200 neuen Mitgliedsanträgen innerhalb weniger Tage. Normal seien etwa 20 Anträge in einer Woche. Nach Angaben der katholischen Nachrichtenagentur wertet der Verein das als Zeichen. Viele Menschen wollten offensichtlich verhindern, dass es für einen Besuch des Kölner Doms bald Eintritt verlangt wird. Allein über die Mitgliedsbeiträge könne das für die Instandhaltung des Doms benötigte Geld aber nicht aufgebracht werden. Urlaub im Süden Europas ist oft deutlich günstiger als in Deutschland. Das hat das Statistische Bundesamt berechnet. Hotels und Restaurants kosten demnach in Nordmazedonien und Bulgarien nur etwa halb so viel wie in Deutschland. Auch in Montenegro, Portugal, Spanien, Malta, Zypern und Griechenland könnten deutsche Urlauber ordentlich Geld sparen. Vergleichsweise teuer seien Hotel- und Restaurantbesuche zwar in Kroatien und auch in Italien, aber immer noch billiger als hierzulande. Soweit die Nachrichten für Rheinland-Pfalz und die Zeit 14.04 Uhr.
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9: Wir starten auf der A3 Köln Richtung Frankfurt. Die ist zwischen Dietz und Limburg-Nord wegen Reinigungsarbeiten aktuell gesperrt. Der Verkehr wird in Dietz abgeleitet. Vor der Ausleitung 10 Kilometer Stau. Die letzte freie Ausfahrt ist Montabaur. Dann A5 Frankfurt Richtung Karlsruhe zwischen Bruchsal und Karlsruhe-Durlach. Baustelle 9 Kilometer Stau. 45 Minuten dauert's länger. A6 Heilbronn Richtung Nürnberg zwischen Schnelldorf und Feuchtwangen-Nord. Bergungsarbeiten. 4 Kilometer Stau. Verzögerung bis zu 35 Minuten. A81 Singen Richtung Stuttgart zwischen Empfingen und Horb. Unfall auf der linken Spur. Der Verkehr wird an der Unfallstelle vorbeigeleitet. 3 Kilometer Stau, Verzögerung 20 Minuten. Die A98 Schaffhausen Richtung Weil am Rhein ist zwischen Hauenstein und Laufenburg wegen Wartungsarbeiten gesperrt. Das Ganze bis ca. 18 Uhr. Dann haben wir die B269 Birkenfeld-Bernkastel-Kues. Die ist zwischen den Abzweigen nach Oberhambach und nach Hattgenstein wegen Lkw-Bergungsarbeiten in beiden Richtungen gesperrt. B28 Reutlingen Richtung Bad Urach zwischen Dettingen an der Erms und Bad Urach 2 Kilometer Stau, 20 Minuten plus. Und aus der Schweiz noch die Meldung auf der A2 Luzern Richtung Gotthard zwischen Wassen und Göschenen 3 Kilometer Stau, Verzögerung bis zu 30 Minuten. Wir wünschen Ihnen gute Fahrt, gutes Ankommen, alles zum Nachlesen wie immer in der SWR4 App und auch auf swr4.de.
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9: Wir schauen auf aktuelle Temperaturen im Südwesten. Frankenthal 26 Grad, in Trier sind es 22, in Heidelberg 25, Überlingen am Bodensee meldet uns 24 Grad. Wie das Wetter weitergeht in Ihrer Region, sagt Ihnen Gernot Schütz.
10: Am Nachmittag zieht es mehr und mehr zu, später beginnt es zu regnen. In der Nacht wechseln sich Schauer und trockene Phasen ab. Die Tiefstwerte liegen zwischen 15 und 12 Grad. Morgen starten wir mit vielen Wolken. Örtlich gibt es noch ein paar Tropfen. Später wird es dann trocken und die Wolken lockern auf. Der Nachmittag wird teils freundlich. Es weht schwacher bis mäßiger und böiger Westwind. Die Temperaturen steigen auf 18 Grad in Annweiler und bis 21 Grad in Jockgrimm. Am Donnerstag ist es wechselhaft mit Schauern, örtlich auch kurzen Gewittern. Der Donnerstag ist wolkig mit Sonne und meist trocken. Für die Jahreszeit ist es zu kühl.
9: Dankeschön, Gernot.
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0: Wir gehen schnell auf die Straße hier bei SWR 4, damit Sie sicher ankommen. Vorsichtig fahren bitte auf der A81. Stuttgart Richtung Singen zwischen Villingen, Schwenningen und Thuningen. Ein Gullideckel liegt da auf der linken Spur. Wir schauen noch mal zurück auf heute Morgen. Ja, so ein Montagmorgen, das ist ja für viele von uns ein dunkles Kapitel. Das Wochenende ist rum, man startet wieder rein in die neue Woche, in den Alltag. Naja, aber jetzt mal ganz ehrlich, das ist doch alles nichts im Vergleich zu dem, was 30.000 Menschen in Teilen von Reutlingen und Tübingen heute mitmachen mussten. Da hat es nämlich einen massiven Stromausfall gegeben, wahrscheinlich durch eine Brandstiftung im Umspannwerk. Gefriertruhen sind ausgeblieben, Kassensysteme sind schwarz geblieben. Alles abgestürzt und das ist längst nicht alles, sagt SWR4-Reporterin Sabrina Kier.
1: Ja, dazu kommen natürlich auch Einschränkungen bei Telefon und Internet. Auch Unternehmen sind betroffen. Nach SWR-Information hat zum Beispiel das Bosch-Werk in Kusterdingen weiterhin keinen Strom. Das Werk in Reutlingen direkt befindet sich nach Unternehmensangaben aber wieder in einem kontrollierten Wiederanlauf. Das Reutlinger Klinikum konnte sich zwischenzeitlich mit Notstrom versorgen und ist inzwischen wieder am Netz. Die Stadt hat auch ein Bürgertelefon eingerichtet und außerdem bereiten sich gerade Hilfsorganisationen auf einen längeren Einsatz vor. Im Bevölkerungsschutzzentrum in Fullingen sind dafür schon mehr als 50 Helferinnen und Helfer im Einsatz.
0: Ja klar, so ein XXL-Stromausfall, der zieht natürlich einen riesen Rattenschwanz mit sich. Ampeln sind aus. Handy-Akkus, ja, die bleiben auch leer teilweise und Türen bleiben zu. Jedenfalls die von Apothekerin Michaela Breit aus Wannweil.
2: Weder die Schiebetür geht auf, noch die Kühlschränke funktionieren, noch die Computer funktionieren. Also wir haben keine Preise, wir können keine Rabattverträge abfragen. Das geht natürlich alles nicht, E-Rezept schon gar nicht. Also ich bleibe hier. Für Notfälle haben wir die Medikamente natürlich da. Müssen wir vielleicht aufschreiben, wer dann was bekommt. Ja, schwierig.
0: Also an dieser Stelle sagen wir einfach mal Dankeschön an die ganzen Menschen, die da mit Notizblock und Co. einfach mal die Stellung gehalten haben. Heute aktuell sind immer noch einige tausende Haushalte in Teilen von Reutlingen und Tübingen ohne Strom. Durchhalten ist angesagt. Und wie Sie sich für einen möglichen Stromausfall am besten wappnen, können Sie auf swr4.de nachlesen mit Tipps, wie Sie ohne Strom kochen können und was alles zum Notvorrat gehört. 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

0: Es ist 14.30 Uhr.
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2: Aus dem Studio Mannheim-Ludwigshafen mit Sebastian Barth. Guten Tag. Protest an Kliniken in der Vorder- und Südpfalz gegen ein neues Gesetz und Budgetkürzungen. Ein Mann wurde jetzt wegen Vergewaltigung einer Escortdame in Altrip zu 6 Jahren Haft verurteilt. Und das Wetter, es wird langsam wolkig und es regnet bei bis zu 26 Grad. In Ludwigshafen haben heute Vormittag mehrere hundert Beschäftigte aus insgesamt 14 Krankenhäusern aus der Pfalz gegen die Sparpläne der Bundesregierung im Gesundheitsbereich protestiert. Jan Stanzlowski, Geschäftsführer des Klinikums Ludwigshafen, sagt, dass die Krankenhäuser in der Pfalz in Zukunft am Personal sparen müssen, wenn das neue Gesetz eingeführt wird.
3: Es steht weniger Geld zur Verfügung für die Bezahlung des Personals, aber auch für Investitionen, sei das in Infrastruktur oder in Medizintechnik, in Fortentwicklung. Es wird Budget generell entzogen. Und erst dann kommt die Frage, wo hätten Sie es für ausgegeben? Und man muss ganz deutlich sagen, die Hauptkürzungen werden sicherlich im Personalbereich in den Krankenhäusern stattfinden.
2: Durch das Beitragsstabilisierungsgesetz sollen Krankenhäuser unter anderem die Personalkostensteigerungen nicht mehr vollständig an die Krankenkassen weitergeben können. Laut Klinikumschef Stanzlowski würden allein die Krankenhäuser in der Vorder- und Südpfalz durch das neue Gesetz 60 Millionen Euro im kommenden Jahr verlieren. Das Landgericht Frankenthal hat einen 52-Jährigen wegen besonders schwerer Vergewaltigung und gefährlicher Körperverletzung zu 6 Jahren Gefängnis verurteilt. Das Gericht sah es als erwiesen an, dass der Mann eine Escortdame in einer Kleingartenanlage in Altrip im Rhein-Pfalz-Kreis mit einer Machete zum Sex gezwungen hatte. Außerdem hatte er die Frau mit einer stumpfen Seite der Machete auf den Kopf geschlagen. Die Staatsanwaltschaft Landau hat Anklage gegen die Mutter eines verstorbenen behinderten Kindes erhoben. Die Staatsanwaltschaft geht davon aus, dass die Mutter aus Maikammer das 7-jährige Mädchen nicht ausreichend ernährt hat. Frank Krones mit Einzelheiten.
4: Die Anklage gegen die Mutter lautet auf Körperverletzung und Verletzung der Fürsorgepflicht. Die 7-jährige war im Februar vor 2 Jahren an den Folgen eines Epilepsieanfalls gestorben.

0: tagsüber Sonne bei bis zu 21 Grad.
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2: Um 3:03 Vorsicht auf der A3 Frankfurt Richtung Würzburg zwischen Helmstadt und Dreieck Würzburg West ein Metallteil auf der Fahrbahn. Die A3 Köln Richtung Frankfurt, die ist zwischen Dietz und Limburg Nord wegen Reinigungsarbeiten gesperrt. Der Verkehr wird in Dietz abgeleitet. Vor der Ausleitung 10 Kilometer Stau. Die letzte freie Ausfahrt ist Montabaur. A5 Frankfurt Richtung Karlsruhe zwischen Bruchsal und Karlsruhe Durlach Baustelle 9 Kilometer Stau, 45 Minuten plus. A6 Heilbronn Richtung Nürnberg zwischen Schnelldorf und Feuchtwangen Nord, 4 Kilometer Stau, Verzögerung 25 Minuten. A61 Koblenz Richtung Ludwigshafen zwischen Rheinböllen und Stromberg, 3 Kilometer Stau, 20 Minuten dauert es länger. Dann haben wir noch im weiteren Verlauf der A61 zwischen Stromberg und Dorsheim immer wieder stockender Verkehr und auch noch mal gute 15 Minuten, die Sie da länger brauchen. A81 Singen Richtung Stuttgart zwischen Empfingen und Horb, Unfall auf der linken Spur. Der Verkehr wird an der Unfallstelle vorbeigeleitet, 3 Kilometer Stau, 20 Minuten plus. Die A98 Schaffhausen Richtung Weil am Rhein, die ist zwischen Hauenstein und Laufenburg wegen Wartungsarbeiten gesperrt bis ca. 18 Uhr. Die B269 Birkenfeld-Bernkastel-Kues, die ist zwischen den Abzweigen nach Oberhambach und nach Hattgenstein wegen LKW-Bergungsarbeiten in beiden Richtungen gesperrt. Und aus der Schweiz noch die A2 Luzern Richtung Gotthard zwischen Wassen und Göschenem, 3 Kilometer Stau und 30 Minuten, dies länger dauert. Wo auch immer Sie stecken, wir wünschen eine gute Fahrt, kommen Sie gut an. 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
2: Das wollte ich auch gerade sagen, heute live aus dem Pop-Up-Studio in Kaiserslautern, aber stimmt ja gar nicht. Wir sind ja nur nicht heute live da, sondern die ganze Woche, immer nachmittags für Sie live am Start am Schillerplatz 2 in der Lauterer Innenstadt, SWR 4 zum Anfassen und noch bis 18 Uhr. Sie sollten dringend mal vorbeischauen.
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0: Hier ist SWR 4 Rheinland-Pfalz und die Wetterreporterin der SWR Landesschau, Ulrike Hellwig. Die ist heute, wenn man so will, auf einer Fortbildung unterwegs. Uli ist nämlich in Schüller in der Vulkaneifel bei einem Naturschutzprojekt. Uli, was hast du heute schon alles gelernt?
1: Naja, ich habe gelernt, dass es sehr, sehr lange dauert, bis aus einer fetten, hohen Wiese eine magere, nicht so hoch wachsende Wiese wird und dass eine Wiese ökologisch sinnvoller ist, wenn sie eben bestimmte seltene Pflanzen wachsen, wie sie eben nur auf Magerwiesen wachsen, wie zum Beispiel Orchideen oder Arnika. Und das dauert ungefähr 5 Jahre Minimum, bis man das eben so hinbekommen hat.
0: Ich stelle mich jetzt mal ganz doof. Warum nimmt man nicht eigentlich einen Rasenmäher? Dann geht das doch ganz schnell, oder? Von groß auf klein die Wiese mähen.
1: Das ist, glaube ich, die allererste Maßnahme. Erstmal alles niedrig machen und dann neu aussäen, damit die frisch wachsenden Pflanzen auch eine Chance haben, überhaupt an Licht ranzukommen. Aber so eine Wiese ist ja halt auch besonders fett. Und da würden sich dann diese fetten Gräser und Pflanzen, die viele Ansprüche haben, die würden zuerst wachsen und geben den anspruchslosen, aber selten wachsenden Pflanzen einfach keine Chance. Von daher muss man da einfach Vorbereitungen treffen. Und das hat man jetzt hier in der Vulkaneifel gemacht. Es gibt da schon ein Naturschutzgebiet, das heißt Steinbüschel. Das ist 11 Hektar groß. Und da wurden jetzt einfach noch 5,5 Hektar dazu überlassen. Das war vorher Ackerland. Und das wurde jetzt eben auch in naturnahes Wiesengebiet umgewandelt in den letzten 4 Jahren mit den Leuten vor Ort, die hier geholfen haben.
0: Die Frage ist natürlich, warum macht man sowas überhaupt?
1: Das macht man, um einen ökologischen großen Naturverbund zu haben. Das bringt irgendwie wenig, wenn du überall mal ein Fleckchen ökologisch wertvolle Fläche hast, sondern es macht einfach für die Tier- und Pflanzenwelt Sinn, wenn es eine große zusammenhängende Fläche ist, wie es davon einfach nicht mehr viele gibt. Da gibt es im Westerwald noch 1-2 Flächen ökologisch sinnvolle Natur wie diese artenreiche Wiese.
0: Tolles Naturschutzprojekt, über das Ulrike Hellwig heute berichtet. Die Wetterreporterin der Landesschau und Bilder von dort sehen Sie dann in der Landesschau im SWR heute ab 18:15 Uhr.

SWR 4 ist hier live aus dem Pop-Up-Studio in Kaiserslautern und wir schauen für Sie auf die Straße. Wichtige Meldung: Achtung, ein Falschfahrer ist unterwegs auf der B10 Augsburg-Ulm. Zwischen der A7 Nersingen und Neu-Ulm, da kommt Ihnen der Falschfahrer entgegen. Fahren Sie äußerst rechts, überholen Sie nicht auf der B10 Augsburg-Ulm. Zwischen A7 Nersingen und Neu-Ulm ein Falschfahrer. Bitte vorsichtig fahren in beiden Richtungen und noch Vorsicht auf der A656. Mannheim Richtung Heidelberg, zwischen Mannheim, Seckenheim und Kreuz Heidelberg, defektes Fahrzeug auf der rechten Spur. Bitte vorsichtig fahren mit SWR 4.

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6: 15 Uhr im Studio Christine Beitsch. In Rheinland-Pfalz steigt die Zahl der körperlichen Angriffe im Regionalverkehr. Die Stadt Kaiserslautern will mehr als 400 Tonnen CO2 jährlich einsparen. Das Wetter in Rheinland-Pfalz, Wolken, später zeitweise Regen, maximal 19 bis 26 Grad. Im Regionalverkehr der Deutschen Bahn hat es in Rheinland-Pfalz, Hessen und im Saarland 2025 deutlich mehr körperliche Angriffe gegeben. Nach Angaben der DB Regio stieg die Zahl der Übergriffe um rund 15% im Vergleich zum Vorjahr. Bundesweit ging diese Zahl dagegen um 7% zurück. Mit welchen Projekten die DB Regio gerade für mehr Sicherheit sorgen will, hat sie heute vorgestellt. Aus Frankfurt Anne-Kathrin Hochstrat.
7: Zugbegleiterinnen und Begleiter, die zu zweit unterwegs sind oder alternativ mit Sicherheitspersonal, das testet die DB Regio aktuell auf ausgewählten Strecken. Nach Angaben des Personals bewährt sich das. Das Pilotprojekt wird noch getestet, denn wenn es in allen Zügen eingeführt werden soll, werden die Personalkosten deutlich steigen. Zusätzlich bietet die Bahn ihren Mitarbeitenden schon länger Bodycams an. Etwa 30% nutzen diese Technik im Moment. Aktuell wird noch geprüft, ob die Bodycams zukünftig auch Tonaufnahmen machen dürfen. Die DB Regio denkt auch darüber nach, KI einzusetzen, um damit Videos aus Regionalzügen in Echtzeit auszuwerten.
6: Die iranischen Streitkräfte haben ihre Militäroperation gegen Israel vorerst für beendet erklärt, warnen aber vor härteren Vergeltungsschlägen, wenn Israel seine Attacken im Libanon fortsetzen sollte. Seit gestern Abend hatten sich Israel und der Iran wieder angegriffen, trotz der geltenden Waffenruhe. Jan-Christoph Kitzler berichtet.
8: Die iranische Revolutionsgarde erklärte, sie habe zwei Militärstützpunkte angegriffen. Auch die libanesische Hisbollah-Miliz und die Houthi-Rebellen im Jemen hatten Israel beschossen. Iran hatte die jüngste Eskalation angekündigt, nachdem Israel gestern die libanesische Hauptstadt Beirut angegriffen hatte. Die südlichen Vororte gelten als Hochburg der Hisbollah, die Israel immer wieder mit Drohnen und Raketen angreift. Israelische Truppen halten weite Teile des Südlibanons besetzt und zerstören libanesische Ortschaften. Rund 600.000 Menschen sollen allein dort auf der Flucht sein. Eigentlich gilt seit Wochen eine Waffenruhe, die allerdings den Namen nicht verdient.
6: Die EU hat wegen der Blockade der Straße von Hormus Sanktionen gegen den Iran beschlossen. Die Strafen richten sich gegen die, die an der Blockade beteiligt sind, hieß es nach einem Treffen der EU-Verteidigungsminister. Der Schifffahrtskanal ist wichtig für Öl- und Erdgaslieferungen weltweit. Durch die Blockade sind die Treibstoffpreise auf der ganzen Welt stark angestiegen. Kaiserslautern will in Zukunft rund 435 Tonnen CO2 im Jahr einsparen. Das sind in etwa so viel, wie 200 Autos im Jahr ausstoßen. Wie die Stadt ihr Ziel erreichen will, erklärt SWR-Reporterin Annalena Fürst.
9: Geplant sind unter anderem weitere Batteriespeicher für Solaranlagen auf städtischen Gebäuden. Damit kann selbsterzeugter Solarstrom gespeichert und später genutzt werden. Allein dadurch sollen laut der Stadt jedes Jahr rund 100 Tonnen CO2 eingespart werden. Den größten Effekt verspricht sich die Stadt aber bei den Heizungen. In mehreren städtischen Gebäuden sollen Gasheizungen durch Fernwärme ersetzt werden. Außerdem sind Wärmepumpen und Hybridanlagen geplant. Dazu kommen LED-Beleuchtung und energetische Sanierungen.
6: Der Kölner Dombauverein berichtet von gut 1209 Mitgliedsanträgen innerhalb weniger Tage. Normal seien etwa 20 pro Woche. Nach Angaben der katholischen Nachrichtenagentur wertet der Verein das als Zeichen. Viele Menschen wollten offenbar verhindern, dass für einen Besuch des Kölner Doms Eintritt verlangt wird.
4: Allein über die Mitgliedsbeiträge könne das für die Instandhaltung des Doms benötigte Geld aber nicht aufgebracht werden, hieß es. Die Zeit 15.04 Uhr.
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10: Achtung, ein Falschfahrer ist unterwegs auf der B10 Augsburg-Ulm zwischen der A7 bei Nersingen und Neu-Ulm. Da kommt Ihnen der Falschfahrer entgegen, fahren Sie äußerst rechts, überholen Sie nicht auf der B10 Augsburg-Ulm zwischen A7, Nersingen und Neu-Ulm, ein Falschfahrer. Vorsichtig fahren bitte in beiden Richtungen. Vorsicht auf der A656 Mannheim Richtung Heidelberg zwischen Mannheim-Seckenheim und Kreuz Heidelberg, defektes Fahrzeug auf der rechten Spur. A3 Köln Richtung Frankfurt zwischen Dreieck Dernbach und Dietz, hier ist die Fahrbahn wieder frei, aber immer noch 5 Kilometer Stau, dauert hier noch etwa 20 Minuten länger. A5 Frankfurt Richtung Karlsruhe, zwischen Bruchsal und Karlsruhe-Durlach, Baustelle, 10 Kilometer Stau, 50 Minuten plus. A6 Heilbronn Richtung Nürnberg, zwischen Schnelldorf und Feuchtwangen Nord, dauert es 25 Minuten länger, hier 4 Kilometer Stau. A81 Singen Richtung Stuttgart, zwischen Empfingen und Horb, Unfall auf der linken Spur. Der Verkehr wird an der Unfallstelle vorbeigeleitet, 3 Kilometer Stau, 20 Minuten plus. Die A98 Schaffhausen Richtung Weil am Rhein, die ist zwischen Hauenstein und Laufenburg wegen Wartungsarbeiten noch bis ca. 18 Uhr gesperrt. B269 Birkenfeld-Bernkastel-Kues, die Bundesstraße ist zwischen den Abzweigen nach Oberhambach und nach Hattgenstein wegen LKW-Bergungsarbeiten in beiden Richtungen gesperrt. Und aus der Schweiz die A2 Luzern Richtung Gotthard zwischen Wassen und Göschenem, 3 Kilometer Stau, Verzögerung etwa eine halbe Stunde. Kommen Sie alle gut und sicher ans Ziel, alles zum Nachlesen auch auf swr4.de und in unserer SWR4-App.
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10: Mit aktuellen Temperaturen, wir haben nachgemessen in Furtwangen 21 Grad, 23 sind es in Koblenz, 24 in Buchen im Odenwald und 25 Grad in Bad Dürkheim. Wie das Wetter wird diese Woche in Ihrer Region, sagt Ihnen Gernot Schütz.
11: Am Nachmittag zieht es mehr und mehr zu, später beginnt es zu regnen. In der Nacht wechseln sich Schauer und trockene Phasen ab, die Tiefstwerte liegen zwischen 15 und 12 Grad. Morgen starten wir mit vielen Wolken, örtlich gibt es noch ein paar Tropfen, später wird es dann trocken und die Wolken lockern auf, der Nachmittag wird teils freundlich. Es wird schwacher bis mäßiger und böiger Westwind, die Temperaturen steigen auf 18 Grad in Annweiler und bis 21 Grad in Jockgrimm. Am Donnerstag ist es wechselhaft mit Schauern, örtlich auch kurzen Gewittern. Der Donnerstag ist wolkig mit Sonne und meist trocken. Für die Jahreszeit ist es zu kühl.
10: Dankeschön, Gernot.
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10: Es ist ein Kommen und Gehen hier bei uns im Pop-Up-Studio des SWR in Kaiserslautern. Von dort senden wir diese Woche immer am Nachmittag 14 bis 18 Uhr SWR 4 zum Anfassen. Und vorhin war SWR 4-Hörer Willi Müller da und der hat mir ein bisschen die Angst genommen, weil vorhin, als ich hierher gekommen bin, plötzlich ein ohrenbetäubender Lärm über dem Studio. Was war da los? Willi Müller sagt es uns gleich nach 3 Hits.
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0: SWR4 heute live aus Kaiserslautern, aus unserem Pop-Up-Studio am Schillerplatz. Und als ich heute Vormittag hier angekommen bin in Kaiserslautern, da habe ich zunächst mal gedacht, der Himmel bricht über mir zusammen, weil es hat ordentlich gerumpelt oben am Himmel. Ich schaue nach oben und über mir fliegt eine dicke, fette, große US-Militärmaschine. Aber das ist für Willi Müller, SWR4-Hörer hier aus Vöckelberg bei Kusel, das ist für Sie, Herr Müller, was ganz Normales, oder? Diese Maschinen, da gucken Sie gar nicht mehr hoch, so wie ich.
1: Nein, also ich bin ja von Rammstein, also geboren in Rammstein. Weiß ja jeder, größter Militärflughafen, Amerikaner außerhalb von Amerika. Das ist also für mich oder für viele in der Region ist das normal. Früher war es sogar noch so, dass es die Dahlifter hieß, die Maschinen, und die Phantoms gab. Die haben ja noch viel mehr Krach gemacht, wie die Maschinen jetzt hat. Aber es ist normal.
0: Das ist nicht der einzige Berührungspunkt, den Sie auch mit den US-Amerikanern hatten. In Ihrem Leben auch schon, oder? Das zieht sich durch Ihr Leben wie ein roter Faden.
1: Genau, richtig. Sozusagen mit den Amerikanern aufgewachsen. In der Jugend mit amerikanischen Jungs gespielt. American Football gespielt. Auf dem Flugplatz waren wir einkaufen mit den Amerikanern. Also sprich diese coolen Shirts damals von den Footballmannschaften. Jedes Jahr waren wir auch in Rammstein auf dem Tag der offenen Tür. Man muss sagen, also vom Anschlag vom Hauptquartier 1981, da konnte man noch auf dem Flugplatz.
0: Was die Amerikaner natürlich auch mitgebracht haben hier nach Deutschland, ist ihre Musik, sind die amerikanischen Bands. Auch dazu haben sie einen Bezug schon immer gehabt?
1: Ja, es gab drei verschiedene Sorten. Also es gab einmal die GIs mit Rockmusik, es gab andere GIs mit American Country und es gab die farbigen sozusagen, die den Disco, Funk oder Soul gebracht haben.
0: Und das haben sie natürlich gerne gehört und auch, ja. Sie haben ein eigenes Tonstudio. Da waren auch die US-Bands dann bei Ihnen vor Ort?
1: Genau, die waren bei mir im Tonstudio, haben Aufnahmen gemacht. Das war eine schöne Zeit.
0: Und wenn Sie am Wochenende weggegangen sind, dann waren Sie wahrscheinlich auch unterwegs in den Pubs, in den Clubs, in den Discos, auch mit den Amerikanern damals?
1: Es gab eine Diskothek in Rammstein, Acapulco, auch immer gut besucht.
0: Zu welcher Musik tanzen Sie am liebsten?
1: Oh, immer noch gern zu Disco, Funk und Soul-Musik. Earth, Wind & Fire, Kool & The Gang.
0: Und heute auch noch, oder eher der Hüftschwung ein bisschen schwieriger geworden?
1: Hüftschwung immer, ich tanze noch gern mit meiner Frau, Sonja übrigens. Eigentlich zu jeder Musik.
0: Ja, sagt SWR4-Hörer Willi Müller aus Vöckelberg bei Kusel. Dann tanzen wir doch jetzt auch eine Runde. Ganz gemütlich für die Hüfte. Aha, Hunting High and Low hier bei SWR4. Vorher aber noch ganz schnell auf die Straße, damit Sie sicher ankommen. Vorsicht auf der A61 Koblenz Richtung Ludwigshafen zwischen Koblenz-Metternich und Koblenz-Dieblich. Eine ungesicherte Unfallstelle auf der linken Spur. Vorsichtig fahren mit SWR4.

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0: Susi Quattro, If You Can't Give Me Love, um genau 15.30 Uhr.
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2: Aus dem Studio Mannheim-Ludwigshafen mit Sebastian Barth. Guten Tag. Die Mitarbeiter von Kliniken in der Vorder- und Südpfalz protestieren gegen ein neues Gesetz und Budgetkürzungen. Die Frühkartoffelsaison ist offiziell gestartet und das Wetter, es ist wolkig, es regnet mancherorts bei bis zu 26 Grad. In Ludwigshafen haben heute Vormittag mehrere hunderte Beschäftigte aus insgesamt 15 Krankenhäusern aus der Pfalz gegen die Sparpläne der Bundesregierung im Gesundheitsbereich protestiert. Jan Stanzlowski, Geschäftsführer des Klinikums Ludwigshafen, sagt, dass die Krankenhäuser in der Pfalz in Zukunft an Personal sparen müssen, wenn das neue Gesetz eingeführt wird.
3: Es steht weniger Geld zur Verfügung für die Bezahlung des Personals, aber auch für Investitionen, sei das in Infrastruktur oder in Medizintechnik, in Fortentwicklung. Es wird Budget generell entzogen. Und erst dann kommt die Frage, wo hätten Sie es für ausgegeben? Und man muss ganz deutlich sagen, die Hauptkürzungen werden sicherlich im Personalbereich in den Krankenhäusern stattfinden.
2: Durch das Beitragssatzstabilisierungsgesetz sollen Krankenhäuser unter anderem die Personalkostensteigerung nicht mehr vollständig an die Krankenkassen weitergeben können. Laut Klinikumschef Stanzlowski würden allein die Krankenhäuser in der Vorder- und Südpfalz durch das neue Gesetz 60 Millionen Euro im kommenden Jahr verlieren. In der Pfalz hat die Frühkartoffelernte begonnen. In Bühl-Igelheim fiel heute symbolisch Startschuss für die Ernte der Pfälzer Grumbeere. Hartmut Magin ist erster Vorsitzender der Kartoffelerzeugergemeinschaft hier in der Pfalz und auch selbst Kartoffelbauer. Er geht von einem guten Kartoffeljahr aus.
4: Wir hatten ein super Frühjahr gehabt, die Kartoffeln sind super gewachsen, die Sonne ist da, wir haben die beste Qualität jetzt im Moment, so wie schon selten. Also wir warten drauf auf ein super Jahr.
2: Kartoffelbauer Magin findet es vor allem schön, die Früchte seiner eigenen Arbeit zu ernten.
4: Es ist der Start von der eigenen Ernte. Wenn man seine Produkte eben dann selbst aus dem Boden holt, wenn man es dann auch später im Kochtopf hat, wenn man auch weiß natürlich, dass man auch andere teilhaben lassen kann dran, man freut sich schon.
2: Das Landgericht Frankenthal hat einen 52-Jährigen wegen besonders schwerer Vergewaltigung und gefährlicher Körperverletzung zu 6 Jahren Gefängnis verurteilt. Das Gericht sah es als erwiesen an, dass der Mann eine Eskortdame in einer Kleingartenanlage in Altrip im Rhein-Pfalz-Kreis mit einer Machete zum Sex gezwungen hatte. Außerdem hatte er die Frau mit der stumpfen Seite der Machete auf den Kopf geschlagen.
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2: Es ist vielfach bewölkt, örtlich regnet es. Aktuell bei Bergzabern 24, Schifferstadt und Lambrecht 25 und wird 26 Grad. Auch nachts regnet es immer wieder mal und die Werte sinken auf 12 Grad ab. Morgen regnet es noch, aber nicht lange. Es ist wechselhaft, aber trocken mit etwas Sonne und recht windig und wesentlich kühler bei 18 bis 21 Grad.
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0: 3 Minuten nach halb.

0: Ost- und Böblingen-Hulb 3 Kilometer Stau, Verzögerung 20 Minuten in der Gegenrichtung zwischen Böblingen-Sindelfingen und Sindelfingen-Ost, Baustelle 2 Kilometer stockend. Die A98 Schaffhausen Richtung Weil am Rhein, die ist zwischen Hauenstein und Laufenburg bis 18 Uhr gesperrt. Hier gibt es Wartungsarbeiten. Und aus der Schweiz noch die A2 Luzern Richtung Gotthard zwischen Wassen und Göschenen, 2 Kilometer Stau, Verzögerung etwa 20 Minuten. Kommen Sie alle gut und sicher ans Ziel. 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
0: Das war ein Spektakel am Wochenende, das traditionelle Musikfestival Rock am Ring. Da wurde ordentlich gefeiert und da wurde natürlich auch ordentlich gegessen und getrunken. Und es ist immer das Gleiche, egal ob man groß feiert oder klein feiert, es bleibt natürlich immer ganz viel Essen übrig. Die Frage ist, wohin damit? Bei Rock am Ring hat man auf diese Frage eine, wie ich finde, tolle Antwort gefunden. Wie die lautet, hören Sie gleich nach drei Hits.
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0: So klingt der Montagnachmittag hier bei SWR 4. Paul Anka war das und seine Diana. Ja, vielleicht haben Sie es ja gehört, wenn Sie in der Nähe wohnen und wenn der Wind günstig gestanden hat. Am Wochenende, da haben 90.000 Menschen bei Rock am Ring in der Eifel kräftig gefeiert. Leider muss man sagen, nicht ganz ohne Schattenseiten, weil 4 Kilogramm Müll pro Kopf sind da entstanden. Eine immense Zahl. Und außerdem bleibt natürlich auch immer eine Menge Lebensmittel liegen. Zum Glück werden die nicht alle weggeworfen, sondern von einem engagierten Team eingesammelt und dann an die Tafel gespendet. Gute Idee, wie ich finde. Und dahinter steht eine Initiative der Kirche mit vielen Helferinnen und Helfern. Alena ist eine davon.
1: Wir sammeln über die Zeltplätze mit unseren pinken Schubkarren all die Lebensmittel, die sonst vielleicht stehen bleiben würden oder auf die zu Hause keiner Lust mehr hat. Ravioli zu essen nach schon 5 Tagen Festival. Und die Tafel in Daun und der Adenauer Markt für Leib und Seele freuen sich drüber und können ein ganzes Jahr dran zehren und Leute versorgen.
0: Ja, die guten alten Ravioli müssen natürlich mit dabei sein, immer gern genommen, wenn es unkompliziert sein soll. Aber nach so einem Rock am Ring Festival liegt natürlich noch viel mehr auf der Wiese rum.
1: Also es gibt wirklich nichts, was es nicht gibt. Wir hatten Hygieneartikel, die noch nicht benutzt sind, gespendet, Duschgel, was weiß ich. Viel, viel Dosen, klar. Und Terrinen, Reis. Ich habe da auch schon oft gestaunt.
0: Also das ist wirklich eine gute Sache für die. Walter Willems von der Tafel in Daun sehr dankbar ist.
2: Das ist für uns ganz wichtig. Es gibt ja das Problem, dass die meisten Märkte dann nicht mehr so viel Lebensmittel spenden oder spenden können auch. Und dann fällt für uns natürlich weniger an. Und so sind wir dankbar, dass wir beispielsweise hier so viel Dosen kriegen. Das reicht manchmal für unsere Tafel ein halbes Jahr, wo wir das mit ausgeben können.
0: Das freut natürlich die Tafelkundschaft und nicht nur die, auch die Festivalgäste finden diese Aktion einfach nur spitze.
3: Ja, erstmal müssen wir natürlich nicht alles wieder mitschleppen und man hat noch was für einen guten Zweck getan. Fährt man mit einem guten Gefühl nach Hause.
4: Ich finde es gut. Von Pumpernickel über Dosenravioli einmal die komplette Bandbreite.
5: Es hilft uns, dass wir noch Sachen loswerden. Es hilft anderen Leuten. Top.
6: Bohnen, Ravioli und Kakao. Also mir hat gestern ein Kollege schon Bescheid gegeben und dann habe ich die 3 Sachen noch aufbewahrt. Muss man ja nicht wegschmeißen, ne?
0: So genau ist das richtig. Und zum Schluss noch ein i-Tüpfelchen. Das Pfand, das bei den Flaschen und bei den Dosen drauf ist, das wird sogar auch noch gespendet. Und so verdient Rock am Ring, finde ich, einen dicken Punkt in Sachen Nachhaltigkeit. Hier ist Queen bei SWR 4.

Dippy G's More Than a Woman. 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SWR 4 am Nachmittag. 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

Peter, Paul und Mary hier bei SWR4. Wichtige Meldung von der Straße. Vorsicht auf der A6 Mannheim-Heilbronn. Zwischen Mannheim-Sandhofen und dem Firnheimer Dreieck, da werden Gegenstände auf die Fahrbahn geworfen. Vorsicht auf der A6 Mannheim-Heilbronn. Zwischen Mannheim-Sandhofen und Firnheimer Dreieck, da werden Gegenstände auf die Fahrbahn geworfen. Vorsichtig fahren mit SWR4.

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3: 16 Uhr im Studio Christine Beitsch. Der Iran erklärt seine Angriffe auf Israel vorerst für beendet. In Ludwigshafen protestieren hunderte Klinikmitarbeiter gegen Sparpläne im Gesundheitsbereich. Das Wetter in Rheinland-Pfalz, am Abend immer öfter Regen, teils Gewitter, morgen wechselhaft und bis 21 Grad. Der Iran hat seine Angriffe auf Israel eingestellt. Das haben die iranischen Streitkräfte mitgeteilt. Zuvor hatte das Militär Stellungen in Israel bombardiert, woraufhin Israel mit Gegenschlägen reagierte. Aus Istanbul, Phyllis Kükrikol.
4: Sollten Israels Aggressionen allerdings anhalten und das auch im Süden des Libanon, werde das iranische Militär noch härtere und vernichtendere Maßnahmen ergreifen. Das Regime in Teheran besteht weiter darauf, dass die Anfang April vereinbarte Waffenruhe auch für den Libanon gilt. Israel hatte dort mutmaßliche Stellungen der Hisbollah, dem wichtigsten nichtstaatlichen Verbündeten des Iran, angegriffen. Am Nachmittag sollen US-Präsident Trump und Israels Ministerpräsident Netanyahu erneut über einen möglichen Waffenstillstand gesprochen haben.
3: Die EU hat wegen der Blockade der Straße von Hormus Sanktionen gegen den Iran beschlossen. Die Strafen richten sich gegen die, die an der Blockade beteiligt sind, hieß es nach einem Treffen der EU-Verteidigungsminister. Der Schifffahrtskanal ist wichtig für Öl- und Erdgaslieferungen weltweit. Durch die Blockade sind die Treibstoffpreise stark angestiegen. Hunderte Beschäftigte aus 14 Krankenhäusern in der Pfalz haben in Ludwigshafen gegen die Sparpläne der Bundesregierung im Gesundheitsbereich protestiert. Der Geschäftsführer des Klinikums Ludwigshafen, Stanzlowski, sagt, die Krankenhäuser in der Pfalz müssten am Personal sparen, wenn das neue Gesetz eingeführt werde.
5: Es steht weniger Geld zur Verfügung für die Bezahlung des Personals, aber auch für Investitionen, sei das in Infrastruktur oder in Medizintechnik, in Fortentwicklung. Es wird Budget generell entzogen. Und erst dann kommt die Frage, wo hätten Sie es für ausgegeben? Und man muss ganz deutlich sagen, die Hauptkürzungen werden sicherlich im Personalbereich in den Krankenhäusern stattfinden.
3: Durch die Gesundheitsreform sollen Krankenhäuser unter anderem die Personalkostensteigerungen nicht mehr vollständig an die Krankenkassen weitergeben können. Im Regionalverkehr der Deutschen Bahn hat es in Rheinland-Pfalz, Hessen und dem Saarland 2025 deutlich mehr körperliche Angriffe gegeben. Nach Angaben der DB Regio stieg die Zahl der Übergriffe um rund 15% im Vergleich zum Vorjahr. Bundesweit ging diese Zahl dagegen um 7% zurück. Mit welchen Projekten die DB Regio gerade für mehr Sicherheit sorgen will, hat sie heute vorgestellt. Aus Frankfurt, Anne-Kathrin Hochstrat.
6: Zugbegleiterinnen und Begleiter, die zu zweit unterwegs sind oder alternativ mit Sicherheitspersonal, das testet die DB Regio aktuell auf ausgewählten Strecken. Nach Angaben des Personals bewährt sich das. Das Pilotprojekt wird noch getestet, denn wenn es in allen Zügen eingeführt werden soll, werden die Personalkosten deutlich steigen. Zusätzlich bietet die Bahn ihren Mitarbeitenden schon länger Bodycams an. Etwa 30% nutzen diese Technik im Moment. Aktuell wird noch geprüft, ob die Bodycams zukünftig auch Tonaufnahmen machen dürfen. Die DB Regio denkt auch darüber nach, KI einzusetzen, um damit Videos aus Regionalzügen in Echtzeit auszuwerten.
3: Jürgen Klopp bekommt für seine Verdienste als Fußballtrainer einen Orden vom britischen Königshaus. Und zwar einen knapp unterhalb des Ritterschlags. Das teilte die Agentur Sport 5 mit. Der frühere Coach vom FC Liverpool erhält ihn demnach für seine, Zitat, außerordentlichen Dienste am Fußball und für die Menschen in Liverpool. Welches Mitglied der britischen Königsfamilie Klopp die Auszeichnung überreichen wird und wann, ist bisher noch unbekannt. Die Zeit, es ist 16.04 Uhr.
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7: Vorsicht auf der A6 Mannheim-Heilbronn zwischen Mannheim-Sandhofen und dem Fennheimer Dreieck. Da werden Gegenstände auf die Fahrbahn geworfen. Dann A5 Frankfurt Richtung Karlsruhe zwischen Bruchsal und Karlsruhe-Durlach Baustelle. 13 Kilometer Stauverzögerung, etwa eine Stunde. Viel Geduld an dieser Stelle. A66 Wiesbaden Richtung Frankfurt zwischen Schiersteiner Kreuz und Wiesbaden-Erbenheim. 3 Kilometer Stauverzögerung, eine Viertelstunde. A8 Stuttgart Richtung Karlsruhe zwischen, jetzt ist die Meldung weg, zwischen Stuttgart-Zuffenhausen und Engelberg-Tunnel. Baustelle 6 Kilometer stockend, Verzögerung 25 Minuten. Nochmal die A81. Stuttgart Richtung Singen zwischen Sindelfingen-Ost und Böblingen-Hulb. 3 Kilometer Stau bzw. stockender Verkehr, Verzögerung 20 Minuten. In der Gegenrichtung A81 zwischen Böblingen-Sindelfingen und Sindelfingen-Ost. Baustelle 2 Kilometer stockend. Dann haben wir die A98. Wo ist er jetzt? Hier ist er noch. Nein, da ist er nicht. Hier, die A98 Schaffhausen Richtung Weil am Rhein. Die ist zwischen Hauenstein und Laufenburg wegen Wartungsarbeiten noch bis circa 18 Uhr gesperrt. Der Computer springt hoch und runter, aber wir haben es im Blick und Sie haben die Straße im Blick. 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
7: Wir haben aktuelle Temperaturen, die springen nicht, die sind relativ stabil heute Nachmittag. 23 Grad in Edenkoben, 24 in Bad Kreuznach, 25 Grad in Weinheim. In Ulm haben wir schon 26 Grad und Gernot Schütz aus dem Wetterteam sagt Ihnen, wie es weitergeht, das Wetter.
8: Am Nachmittag zieht es mehr und mehr zu, später beginnt es zu regnen. In der Nacht wechseln sich Schauer und trockene Phasen ab, die Tiefstwerte liegen zwischen 15 und 12 Grad. Morgen starten wir mit vielen Wolken, örtlich gibt es noch ein paar Tropfen. Später wird es dann trocken und die Wolken lockern auf, der Nachmittag wird teils freundlich. Es wird schwacher bis mäßiger und böiger Westwind. Die Temperaturen steigen auf 18 Grad in Annweiler und bis 21 Grad in Jockgrimm. Am Donnerstag ist es wechselhaft mit Schauern, örtlich auch kurzen Gewittern. Der Donnerstag ist wolkig mit Sonne und meist trocken. Für die Jahreszeit ist es zu kühl.
7: Dankeschön, Gernot.
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7: Kaffeezeit hier bei SWR4. Passend dazu verlosen wir jetzt eine SWR4-Tasse. Die können Sie mit ein bisschen Glück gewinnen, wenn Sie diese einfache Frage beantworten können. Wie heißt denn der Song, der so beginnt? So, das sollte eigentlich kein Problem sein, oder? Kennen Sie doch sicherlich. Deswegen nichts wie ran ans Telefon.
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0: Die schönsten Oldies der 60er und 70er gibt's hier bei SWR4, in diesem Falle Harry Nilsson, Everybody's Talking. Und was es bei uns auch gibt, mehrmals am Tag sogar, ist eine wunderschöne SWR4-Tasse zu gewinnen. Wir hatten gerade Sie gefragt, wie heißt denn der Titel, der so beginnt? So, er ist ein Meister am Klavier, haben wir gerade gehört, aber er kann auch gut singen. Und wir wollen wissen, wie heißt denn dieser Titel, den er da gerade kurz angespielt hat? Konrad Scheu aus Innerringen ist am Telefon. Schönen guten Tag, Herr Scheu.
1: Ja, hallo, guten Tag.
0: Hallo, ich grüße Sie. Was wäre denn Ihr Lösungsvorschlag?
1: Lösungsvorschlag wäre Your Song von Elton John, Jahrgang 1970. And you can tell
0: everybody. Da kann ich nur sagen, alles richtig gemacht. Herzlichen Glückwunsch.
1: Jawohl, danke schön.
0: Bitte schön.
1: Danke schön.
0: Gerne doch. Your Song von Sir Elton John. Und das war, gehe ich mal davon aus, für einen Musikexperten wie Sie überhaupt kein Problem, oder?
1: Ja, eigentlich schon. In der 70er Jahre, da kenne ich mich aus, ja.
0: Also, alles richtig gemacht. Das war so Ihre Zeit, Teenagerzeit, die 70er
1: Jahre? Ja, das war Teenagerzeit, genau, ja.
0: Was haben Sie damals so getrieben?
1: Ja, 70 war ich noch, 1970 bin ich noch in der Schule, 74 bin ich dann in die Lehre als Metzger und danach ist man Moped gefahren und Motorrad gefahren und hat eigentlich nichts ausgelassen, ja.
0: Und wahrscheinlich immer schön ein schönes Mädchen hinten drauf, oder? Da konnte man schon Eindruck schinden mit einem kleinen Moped oder
1: jawohl,
0: so.
1: Jawohl, genau.
0: So ist das. Wie ist das heute? Fahren Sie heute auch noch?
1: Ich fahre heute auch noch Motorrad, aber auch Motorräder aus den 70ern, alte Kawasakis.
0: Klasse.
1: Und meine frühere Verlobte sitzt nach 41 Jahren immer noch hinter oben.
0: Sehen Sie, sag ich doch. Ist doch ein tolles Team, ein tolles Gespann, das da unterwegs ist. Herr Scheu, kleiner Tipp von mir. Fahren Sie morgen einfach mal eine kleine Tour nach Kaiserslautern und besuchen Sie uns im Pop-Up-Studio hier in der Kaiserslauterer Innenstadt. Es lohnt sich auf jeden Fall, vor allen Dingen die Fahrt hierher durch die Pfalz. Wunderschön, kann ich Ihnen sagen.
1: Jawohl.
0: Ja? Da würde ich sagen, wir sehen uns morgen. Ihnen einen schönen Tag noch. Vielleicht lassen Sie heute auch noch mal die Kawasaki an. Und jetzt noch mal in voller Länge Sir Elton John, Your Song, hier bei SWR 4.

Shaken Stevens. Oh, Julie, davor haben wir gehört Your Song von Elton John. Damit gab es die SWR4-Tasse zu gewinnen heute. Gerade kam ein junger Mann in unser Pop-Up-Studio in Kaiserslautern hier gehechtet, hat geschrien, das war Your Song von Elton John. Ich muss ihn enttäuschen, denn wir hatten ja schon einen Gewinner. Also, Sie können gerne vorbeikommen, hier bei uns in Kaiserslautern.

0: Es ist 16.30 Uhr.
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2: Aus dem Studio Mannheim-Ludwigshafen mit Sebastian Barth. Guten Tag. Die Mitarbeiter von Kliniken in der Vorder- und Südpfalz protestieren gegen ein neues Gesetz und gegen Budgetkürzungen. Die Frühkartoffelsaison ist offiziell gestartet und das Wetter wolkig. Es regnet mancherorts bei bis zu 26 Grad. In Ludwigshafen haben sich heute Vormittag hunderte Beschäftigte aus insgesamt 15 Krankenhäusern aus der Pfalz zusammengefunden. Sie haben gegen das geplante Gesundheitssparpaket der Bundesregierung protestiert. Paul Lüttke mit weiteren Einzelheiten.
3: Angeführt von den Leitern der Krankenhäuser lief der Protestzug vom Klinikum Ludwigshafen zu einem Park direkt in der Nähe. Dort bildeten die Protestierenden aus Kleidungsstücken ein großes SOS-Zeichen. Die Krankenhäuser fürchten, dass sie durch das geplante Sparpaket der Bundesregierung viel Geld verlieren. Allein im Jahr 2027 gehen 60 Millionen Euro verloren, sagte Frank Lambert, Vorsitzender der Krankenhausgesellschaft Rheinland-Pfalz. Wenn Tariflöhne erhöht werden, übernehmen die Krankenkassen bislang dafür die Kosten. Mit dem neuen Gesetz geht das nicht mehr. Besonders beim Personal müsse in den kommenden Jahren gespart werden, so der Leiter des Klinikums Ludwigshafens, Jan Stanzlowski. In den kommenden Wochen soll es weitere Proteste geben. So sollen zum Beispiel am Mittwochabend die Kliniken rot angestrahlt werden.
2: In der Pfalz hat die Frühkartoffelernte begonnen. Passend dazu wurde von der Kartoffelerzeugergemeinschaft heute auch der neue Markenbotschafter für Pfälzer Grumbeere 2026-2027 ernannt. In diesem Jahr ist das Steffen Bosell aus Neustadt an der Weinstraße. Der ist ein in der Pfalz bekannter Cartoonist, Karikaturist, Autor und Verleger. Für seine Amtszeit will Bosell vor allem zeigen, was für ein gutes Grundnahrungsmittel die Pfälzer Kartoffel ist.
4: Gerade in Zeiten, wo die Leute immer ungesünder oder dicker werden, diverse Krankheiten haben, kann man ja mal vielleicht darauf hinweisen, dass das ein gutes Grundnahrungsmittel ist.
2: Die Erzeugergemeinschaft produziert etwa 100.000 Tonnen Frühkartoffeln, bis zu 3.500 Tonnen täglich. Das Feuer vom Samstag auf einem Recyclinghof in Worms ist wahrscheinlich durch falsch entsorgte Akkus ausgelöst worden. Zu diesem Ergebnis kommt die Kriminalpolizei. Videoaufzeichnungen hätten bestätigt, dass der Brand ohne menschliches Zutun entstanden ist, sondern vielmehr durch Selbstentzündung. Wie die Polizei mitteilte, kamen die Ermittlungen auch im Zusammenhang mit zwei Bränden im April und im Mai auf dem Gelände zu dem gleichen Ergebnis. Die Polizei weist darauf hin, dass Akkus und Batterien nicht in den Hausmüll oder in gelbe Säcke oder Tonnen gehören.
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2: Es ist vielfach bewölkt. Örtlich regnet es. Aktuell Edenkoben 24 Grad, Speyer und Kandel 25 Grad. Auch nachts regnet es immer wieder mal und die Werte sinken auf bis 12 Grad ab. Morgen regnet es, aber nicht lange. Es ist wechselhaft dann, aber trocken mit etwas Sonne. Recht windig und wesentlich kühler bei bis zu 21 Grad.
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5: Um 4:35 gehen wir auf die A5 Frankfurt Richtung Karlsruhe zwischen Bruchsal und Karlsruhe-Durlach. Baustelle 14 Kilometer Stau. Hier brauchen Sie eine Stunde länger. Wir wünschen viel Geduld. Dann die A81 Heilbronn Richtung Stuttgart zwischen Stuttgart-Zuffenhausen und dem Engelberg-Tunnel. Dauert es 25 Minuten länger. Hier eine Baustelle und 6 Kilometer stockender Verkehr. A81 Stuttgart Richtung Singen zwischen Sindelfingen-Ost und Böblingen-Hulb. 4 Kilometer Stau. Verzögerung 20 Minuten in der Gegenrichtung zwischen Böblingen-Sindelfingen und Sindelfingen-Ost, Baustelle 2 Kilometer stockender Verkehr. Und noch die A98 Schaffhausen Richtung Weil am Rhein. Die ist zwischen Hauenstein und Laufenburg wegen Wartungsarbeiten noch gesperrt bis circa 8.

0: Chewed Gum Company. Hier ist SWR 4 live aus Kaiserslautern, aus unserem Pop-Up-Studio des SWR. Die ganze Woche sind wir hier, immer am Nachmittag, 14 bis 18 Uhr können Sie uns besuchen kommen. Und wer uns gerade auch ein bisschen besucht hat, ist ein kleiner Nieselregen hier vor unserem Pop-Up-Studio in Kaiserslautern. Und ich glaube aber, Gernot Schütz in unserem SWR 4 Wetterstudio, das ist fast so ein bisschen die Ausnahme, oder? So ein Nieselregen, oder gibt es da was ganz anderes, was da noch unterwegs ist, gerade im Südwesten?
1: Also für Rheinland-Pfalz ist das eher typisch, so von Rheinhessen bis runter eben in die Pfalz. Da haben wir den normalen leichten Regen, punktuell, wenn es ganz schwach ist, auch Nieselregen. Aber es geht auch heftiger zur Sache, eben beispielsweise so von Offenburg bis Richtung Hotzenwald runter in Baden-Württemberg. Da haben wir zumindest teilweise auch kräftige Gewitter eingelagert und die entstehen im Vorfeld einer Kaltfront, die jetzt genau über Rheinland-Pfalz liegt. Und das sehen wir auch bei den Temperaturen im Moment im Schneifelforsthaus gerade mal noch 17 Grad. Da liegen wir schon in der kälteren Luft, aber beispielsweise in Schwäbisch Gmünd haben wir aktuell noch 27 Grad, also 10 Grad mehr. Ja, und dieses Regengebiet inklusive der Gewitter, das verlagert sich jetzt immer weiter in Richtung Osten, also auch Württemberg, wo es im Moment noch komplett trocken und sonnig war oder zumindest noch ein bisschen milchige Sonne ist, da wird es dann bewölkter und in der Nacht gibt es dann überall ein paar Schauergewitter, aber zwischendrin auch trockene Phasen. Es kühlt ab auf 16 bis 9 Grad und morgen haben wir dann viele Schauer noch in Baden-Württemberg. In Rheinland-Pfalz wird es schon eher trocken, da lockern die Wolken auch bald auf. In Baden-Württemberg passiert es erst am Nachmittag und später kann es auch im nördlichen Rheinland-Pfalz noch den einen oder anderen Schauer geben, aber viel ist es nicht. Und das alles bei Temperaturen, die so gar nicht sommerlich sind, so 14 Grad im Schwarzwald bis 21 Grad in Rheinhessen.
0: Ich habe das Gefühl, es ist sehr schwül, es ist sehr drückend. Stimmt das oder stimmt was mit meinen Gefühlen nicht?
1: Doch, das stimmt schon, aber das ist eben jetzt noch in dieser warmen Luft und wenn dann die Kaltfront durch ist und das dauert in Kaiserslautern gar nicht mehr so lange, so in 2-3 Stunden dürfte die Luft dann schon eine ganz andere sein.
0: Und geht das Wetter dann so wechselhaft auch weiter, kurzer Blick noch in die Woche rein Richtung Mittwoch?
1: Es bleibt grundsätzlich wechselhaft am Mittwoch, sowohl in Rheinland-Pfalz als auch in Baden-Württemberg. Immer wieder mal Schauer, auch einzelne Gewitter sind dabei, zwischendurch auch Sonne. Der Donnerstag wird mal ein etwas ruhigerer Tag, aber dann in der Nacht zum Freitag auch schon wieder aus Nordwesten neuer Regen. Also es geht erstmal mit gedämpftem Sommer weiter.
0: Dankeschön, Gernot Schütz, schöne Grüße ins SWR 4 Wetterstudio. Wir schalten hier einfach die Klimaanlage ein bisschen höher. Dann wird das auch mit der Schwüle ein bisschen besser. Hier sind Pussycat an diesem Montagnachmittag hier bei SWR 4 Smile. Mit einem Lächeln geht's durch diesen Montagnachmittag.

Die schönsten Oldies der 60er und 70er gibt's hier bei uns bei SWR 4. Das war so einer. Johnny Bristol, Hang On In There Baby. 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Da finden Sie alle Infos.

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5: 17 Uhr im Studio Christine Weidt. Deutsche Biotech-Firmen sammeln weniger Investorengeld ein. Der Iran erklärt seine Angriffe auf Israel vorerst für beendet. Das Wetter in Rheinland-Pfalz. Am Abend immer öfter Regen, teils Gewitter, morgen wechselhaft und maximal 15 bis 21 Grad. Biotech-Firmen in Deutschland haben im vergangenen Jahr deutlich weniger Geld von Investoren und über die Börse eingesammelt. Laut einer Studie von EY und dem zuständigen Branchenverband waren es rund 1,8 Milliarden Euro, 5% weniger als im Vorjahr. Aus der SWR-Wirtschaftsredaktion Geli Hensoldt.
6: Biotech-Firmen arbeiten oft an Gen- und Zelltherapien, Impfstoffen und Antikörpern, manche auch an Produkten für Industrie, Landwirtschaft und Umweltschutz. Das alles ist teuer und dauert oft lange. Deshalb sind die Unternehmen auf Investoren angewiesen. Diese kommen allerdings meist aus den USA. Viele Konzerne, darunter auch das Mainzer Unternehmen BioNTech, zog es zum Börsengang deshalb an die US-Technologiebörse Nasdaq. Zwar werden in Deutschland viele Biotech-Startups gegründet, oft aber fehle den jungen Firmen dann das Kapital, um Technologien weiterzuentwickeln, heißt es beim Branchenverband.
5: Hunderte Klinikbeschäftigte haben in Ludwigshafen gegen die Sparpläne der Bundesregierung im Gesundheitsbereich protestiert. Sie kamen aus 15 Krankenhäusern in der Pfalz. Der Geschäftsführer des Klinikums Ludwigshafen, Stanslowski, sagte, wenn das neue Gesetz eingeführt werde, müssten die Krankenhäuser vor allem beim Personal sparen. Durch die Gesundheitsreform sollen Kliniken unter anderem die Personalkostensteigerungen nicht mehr vollständig an die Krankenkassen weitergeben können. Das deutsch-französische Kampfflugzeugprojekt FCAS ist offenbar endgültig gescheitert. Bundeskanzler Merz und Frankreichs Präsident Macron hätten sich darauf verständigt, heißt es aus Regierungskreisen. Beide seien zu der Einschätzung gekommen, dass die Unternehmen Dassault und Airbus beim Bau eines gemeinsamen Kampfflugzeuges nicht zusammenfinden. Der Iran hat seine Angriffe auf Israel eingestellt. Das haben die iranischen Streitkräfte mitgeteilt. Zuvor hatte das Militär Stellungen in Israel bombardiert, woraufhin Israel mit Gegenschlägen reagierte. Aus Istanbul berichtet Phyllis Kückrikol.
7: Sollten Israels Aggressionen allerdings anhalten und das auch im Süden des Libanon, werde das iranische Militär noch härtere und vernichtendere Maßnahmen ergreifen. Das Regime in Teheran besteht weiter darauf, dass die Anfang April vereinbarte Waffenruhe auch für den Libanon gilt. Israel hatte dort mutmaßliche Stellungen der Hisbollah, dem wichtigsten nichtstaatlichen Verbündeten des Iran, angegriffen. Am Nachmittag sollen US-Präsident Trump und Israels Ministerpräsident Netanyahu erneut über einen möglichen Waffenstillstand gesprochen haben.
5: Der neue Stuttgarter Tiefbahnhof soll wohl erst im Jahr 2031 komplett in Betrieb gehen. Das haben Projektpartner von Stuttgart 21 dem SWR bestätigt. Demnach seien die Probleme beim Bahnprojekt und dem digitalen Bahnknoten so gravierend, dass man weiter in Verzug komme. Die Rede ist unter anderem von falsch verlegten Kabeln, Problemen bei der Notstromversorgung und Baumängeln bei den im Tiefbahnhof verbauten Bahnsteigen und verlegten Bahnsteigfliesen. Bisher war von einer Eröffnung 2030 die Rede. Jürgen Klopp bekommt für seine Verdienste als Fußballtrainer einen Orden vom britischen Königshaus, und zwar einen knapp unterhalb des Ritterschlags. Das teilte die Agentur Sport 5 mit. Der frühere Coach vom FC Liverpool erhält ihn demnach für seine, Zitat, außerordentlichen Dienste am Fußball und für die Menschen in Liverpool. Welches Mitglied der britischen Königsfamilie Klopp die Auszeichnung überreichen wird und wann, ist bisher noch unbekannt. Die Zeit, es ist 17.04 Uhr.
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8: Vorsichtig fahren bitte auf der A3 Frankfurt Richtung Würzburg zwischen Bessenbach-Walderschaff und Weibersbrunn. Eine Tasche liegt da auf der Fahrbahn. Vorsicht auf der A60 Mainz Richtung Bingen zwischen Mainz-Finden-Saarstraße und Heidesheim. Defektes Fahrzeug auf der rechten Spur und auf dem Standstreifen. Vorsicht auf der A81 Stuttgart Richtung Heilbronn zwischen Stuttgart-Feuerbach und Stuttgart-Zuffenhausen. Defektes Fahrzeug auf der rechten Spur. A5 Frankfurt Richtung Karlsruhe zwischen Bruchsal und Karlsruhe-Durlach. Da brauchen Sie Geduld. Dauert es eine Stunde länger, hier 10 Kilometer Stau vor der Baustelle. A60 Mainz Richtung Rüsselsheim zwischen Mainz-Laubenheim und Bischofsheim. Defekter PKW in der Baustelle. 4 Kilometer Stau, Verzögerung 20 Minuten. A65 Ludwigshafen Richtung Landau zwischen Hasloch und Neustadt-Weinstraße Nord. 3 Kilometer Stau, 15 Minuten plus. A81 Heilbronn Richtung Stuttgart zwischen Stuttgart-Zuffenhausen und Engelberg-Tunnel. Baustelle 6 Kilometer stockend, 25 Minuten dauert es länger. Und noch die A98 Schaffhausen Richtung Weil am Rhein. Die ist zwischen Hauenstein und Laufenburg bis 18 Uhr gesperrt. Da gibt's Wartungsarbeiten. Ansonsten überall freie Fahrt. Kommen Sie alle gut und sicher ans Ziel. 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
8: Mit aktuellen Temperaturen, wir haben nachgemessen, in Mainz und in Isny sind da jeweils auf 24 Grad gekommen. 25 in Ludwigshafen am Rhein, 26 Grad bei Ihnen in Göppingen. Gernot Schütz aus dem Wetterteam sagt Ihnen, wie es weitergeht.
9: Am Abend halten sich kompakte Wolken, teils fällt Regen. In der Nacht wechseln sich trockene Phasen mit Regenschauern ab. Die Tiefstwerte liegen zwischen 15 und 9 Grad. Morgen ist es anfangs bedeckt, später lockern die Wolken auf und die Sonne scheint immer wieder. Am Nachmittag gibt es nach Norden hin örtlich Schauer. Es wird mäßiger und bürger Westwind. Die Temperaturen steigen auf 15 Grad in der Hohen Eifel und bis 21 Grad in Rheinhessen. Am Mittwoch gibt es dann Schauer und einzelne Gewitter mit ein bisschen Sonne. Der Donnerstag wird wechselnd wolkig mit Sonne und meist trocken. Für die Jahreszeit ist es recht kühl.
8: Gernot, danke schön.
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8: Und bei uns zu Hause im Garten, da läuft in diesem Frühjahr ein ganz besonderes Versuchprojekt. Das erste Mal haben wir nämlich Kartoffeln selbst angepflanzt. Und zwar nicht im Boden, sondern in eigens dafür vorgesehenen Stoffkartoffelsäcken. Ich bin sehr gespannt, was daraus wird. Die Landwirte können das auf jeden Fall besser, davon bin ich überzeugt. Und wir werfen gleich mal einen Blick auf den Start der Frühkartoffelernte im Südwesten in gut 10 Minuten.
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0: Ganz gemütlich ist er dieser Montagnachmittag hier bei SWR 4, Percy Sledge, When a Man Loves a Woman. Und wir gehen ganz schnell auf die Straße, Vorsicht nämlich auf der A81 Heilbronn-Stuttgart zwischen Pleidelsheim und Ludwigsburg-Nord läuft in beiden Richtungen eine Entenfamilie auf der Autobahn. Bitte aufpassen. So, jetzt kommt ein harter Sprung. Von der Ente gehen wir zur Kartoffel in Böhl-Igelheim, nämlich in der Pfalz. Da hat jetzt die Frühkartoffelernte begonnen. Motto, Grumbeere esse und gesund bleibe. Ja, passend dazu wurde auch der neue Markenbotschafter für Pfälzer Grumbeere ernannt und SWR4-Reporter Marvin Kyrion, der war beim Kartoffelstartschuss mal mit dabei. Marvin, wird es denn ein gutes Kartoffeljahr 2026?
1: Das ist zumindest die Hoffnung. Hier beim Saisonstart sind aber alle ganz optimistisch. In der Pfalz sind das 265 Kartoffelbauern, die sich zur Erzeugergemeinschaft Pfälzer Grumbeere zusammengeschlossen haben. Hartmut Margin ist erster Vorsitzender der Pfälzer Grumbeere und selbst Kartoffelbauer. Er geht von einem guten Kartoffeljahr aus.
2: Also wir sind jetzt in den besten Bedingungen. Wir hatten ein super Frühjahr gehabt, die Kartoffeln sind super gewachsen, die Sonne ist da, wir haben die beste Qualität jetzt im Moment, so wie schon selten. Also wir warten drauf auf ein super Jahr.
0: Also hört sich schon mal gut an, die Kartoffelbauern. Wie hast du sie an einem so wichtigen Tag wie heute erlebt?
1: Hartmut Margin findet es vor allem ein schönes Gefühl, die im wahrsten Sinne des Wortes Früchte der eigenen Arbeit zu ernten.
2: Es ist der Start von der eigenen Ernte, wenn man seine Produkte eben dann selbst aus dem Boden holt, wenn man es dann auch später im Kochtopf hat, das sind schon eine Begeisterung, wenn man auch weiß natürlich, dass man auch andere Bürger mit teilhaben lassen kann dran, man freut sich schon.
1: Der Kartoffelpreis für die Pfälzer Kartoffeln ist in diesem Jahr etwa genauso hoch wie letztes Jahr, hat mir Hartmut Margin erzählt. Bei ihm im Hofladen kosten die Kartoffeln dann so etwa 2 Euro das Kilo.
0: Und wir wissen ja, damit sich der Wein besser verkauft, gibt's in der Pfalz ja die Weinkönigin. Und für die Pfälzer Kartoffeln ist das eben dann der Markenbotschafter, von dem ich schon gesprochen habe. Wer ist denn dieser Kartoffelkeiler?
1: In diesem Jahr ist es Steffen Bosell aus Neustadt an der Weinstraße. Der ist ein bekannter Cartoonist, Karikaturist, Autor und Verleger. Seit 2007 erscheint zum Beispiel in der Rheinpfalz am Sonntag seine hier in der Region bekannte Cartoon-Reihe 100% Pfälzer. Für seine Amtszeit will er vor allem zeigen, was für ein gutes Grundnahrungsmittel die Pfälzer Kartoffeln sind.
3: Gerade in Zeiten, wo die Leute immer ungesünder oder dicker werden, diverse Krankheiten haben, kann man ja mal vielleicht darauf hinweisen, dass das ein gutes Grundnahrungsmittel ist.
1: Der Saisonstart war übrigens auf einem Bauernhof hier in Böhl-Igelheim. Nach der Ernennung zum Markenbotschafter ging es dann auch direkt aufs Kartoffelfeld und auf den Kartoffelroder. Steffen Bosell ist dann direkt selbst ein paar Runden mitgefahren und hat beim Sortieren auf dem Kartoffelroder geholfen. Und alle hier haben jetzt eigentlich nur noch einen Wunsch, dass die Verbraucher bei den Pfälzer Grumbeeren jetzt auch fleißig zugreifen und sich die ersten Frühkartoffeln aus deutschem Anbau sichern.
0: SWR4-Reporter Marvin Kyrion zum Saisonstart der Pfälzer Frühkartoffeln in Böhl-Igelheim. Klingt so, wir kriegen ein tolles Grumbeerjahr 2026. Und wenn meine Kartoffeln was werden in diesem Jahr im Frühjahr, dann bin ich auch ein kleiner Kartoffelkaiser. So nämlich. Hier ist SWR4 am Montag.

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Vorsichtig fahren bitte auf der A5 Karlsruhe Richtung Frankfurt zwischen dem Darmstädter Kreuz und Weiterstadt. Defekter PKW und Fahrzeugteile auf der Fahrbahn. Hier ist SWR4 nach John und Orlando Toni. Die Nachrichten aus Ihrer Region.

0: Es ist 17.30 Uhr.
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2: Aus dem Studio Mannheim-Ludwigshafen mit Sebastian Barth. Die beiden bei einem Flugzeugabsturz in Limburger Hof getöteten Insassen sind obduziert. Die Mitarbeiter von Kliniken in der Vorder- und Südpfalz protestieren gegen ein neues Gesetz und Budgetkürzungen. Und das Wetter wolkig, es regnet mancherorts bei bis zu 26 Grad. 2 Wochen nach dem tödlichen Absturz eines Kleinflugzeugs in Limburger Hof liegen jetzt die Ergebnisse der Obduktion der beiden getöteten Insassen vor. Wie die Staatsanwaltschaft mitteilt, starben sie an ihren schweren Verletzungen. Hinweise auf Vorerkrankungen, die möglicherweise zum Absturz des Flugzeugs geführt haben könnten, liegen demnach nicht vor. Bei dem Absturz waren Trümmerteile in umliegende Gärten und Gebäude geschleudert worden. Weitere Verletzte gab es nicht. In Ludwigshafen haben sich heute Vormittag hunderte Beschäftigte aus insgesamt 15 Krankenhäusern aus der Pfalz zusammengefunden. Sie haben gegen das geplante Gesundheitssparpaket der Bundesregierung protestiert. Paul Lüttke mit Einzelheiten.
3: Angeführt von den Leitern der Krankenhäuser lief der Protestzug vom Klinikum Ludwigshafen zu einem Park direkt in der Nähe. Dort bildeten die Protestierenden aus Kleidungsstücken ein großes SOS-Zeichen. Die Krankenhäuser fürchten, dass sie durch das geplante Sparpaket der Bundesregierung viel Geld verlieren. Allein im Jahr 2027 gehen 60 Millionen Euro verloren, sagte Frank Lambert, Vorsitzender der Krankenhausgesellschaft Rheinland-Pfalz. Wenn Tariflöhne erhöht werden, übernehmen die Krankenkassen bislang dafür die Kosten. Mit dem neuen Gesetz geht das nicht mehr. Besonders beim Personal müsse in den kommenden Jahren gespart werden, so der Leiter des Klinikums Ludwigshafens, Jan Stanzlowski. In den kommenden Wochen soll es weitere Proteste geben. So sollen zum Beispiel am Mittwochabend die Kliniken rot angestrahlt werden.
2: Seit dem Nachmittag brennt am Ortsrand von Schifferstadt ein Müllfahrzeug. Der Inhalt ist aus unbekannter Ursache in Brand geraten. Die Feuerwehr hat das Fahrzeug geöffnet und muss den Müll auseinanderziehen und ablöschen. Das wird nach Angaben eines Feuerwehrsprechers wohl noch 2 Stunden dauern. Die Höhe des Schadens ist noch unklar. In der Pfalz hat die Frühkartoffelernte begonnen. Passend dazu wurde von der Kartoffelerzeugergemeinschaft heute auch der neue Markenbotschafter für Pfälzer Krummbeere ernannt. In diesem Jahr ist das Steffen Bosell aus Neustadt an der Weinstraße, ein bekannter Cartoonist und Karikaturist. Für seine Amtszeit will er zeigen, was für ein gutes Grundnahrungsmittel die Pfälzer Kartoffeln sind.
4: Gerade in Zeiten, wo die Leute immer ungesünder oder dicker werden, diverse Krankheiten haben, kann man ja mal vielleicht darauf hinweisen, dass das ein gutes Grundnahrungsmittel ist.
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2: Es ist vielfach bewölkt, örtlich regnet es noch. Aktuell Edenkoben 24, Speyer und Kandel 25 Grad. Auch nachts regnet es immer wieder, morgen nicht mehr ganz so lange. Es wird wechselhaft, aber trocken mit etwas Sonne bei maximal 21 Grad.
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5: Kurz nach 5:30 Vorsicht auf der A5 Karlsruhe Richtung Frankfurt zwischen dem Darmstädter Kreuz und Walterstadt. Defekter PKW und dort liegen Fahrzeugteile auf der Fahrbahn. Dann Vorsicht auf der A8 München Richtung Stuttgart zwischen der Raststätte Burgauer See Nord und Günzburg. Ein Reifen auf der Autobahn. A5 Frankfurt Richtung Karlsruhe zwischen Bruchsal und Karlsruhe Durlach Baustelle. 15 Kilometer Stau. 1 Stunde dauert's länger. Kommen Sie da gut durch. Viel Geduld. Dann die A65 Ludwigshafen Richtung Landau zwischen Hasloch und Neustadt Weinstraße Nord, 2 Kilometer Stau, Verzögerung 15 Minuten. A81 Heilbronn Richtung Stuttgart, zwischen Stuttgart-Zuffenhausen und dem Engelberg-Tunnel, Baustelle 5 Kilometer Stau, Verzögerung bis zu 25 Minuten. Die A98 Schaffhausen Richtung Weil am Rhein, die ist zwischen Hauenstein und Laufenburg noch gesperrt bis ca. 18 Uhr. Hier gibt's Wartungsarbeiten. Ansonsten überall freie Fahrt, kommen Sie alle gut und sicher an Ihr Ziel. 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
5: Genau so ist das. Und wenn Sie diese Woche am Nachmittag irgendwann mal noch auf den Straßen von Kaiserslautern unterwegs sind, dann kommen Sie einfach mal vorbei. Am Schillerplatz 2 finden Sie unser Pop-Up-Studio. Wir würden uns sehr freuen, zeigen Ihnen da mal, wie Radio gemacht wird. Rolf McTell, der ist jetzt nicht in Kaiserslautern unterwegs, sondern in den Streets

aus dem Jahr 64. The Manhattan Transfer, Boy from New York City. Hier ist SWR 4 am Montag. Und vielleicht haben Sie sich auch schon mal überlegt, wie machen die das, diese großartigen Komponisten, die so viele Hits herbeizaubern? Wie komponieren die? Wie können wir uns beispielsweise den großen Hitschreiber Albert Hammond bildlich vorstellen? Vielleicht so eine riesige Musikküche mit jeder Menge Schubladen drin, in denen er dann einfach die Zutaten für seine Meisterwerke rausholt, reinsteckt, rausholt. Damals vielleicht 1972. Da hätte er in das Fach mit der guten Laune gegriffen und dann noch ein bisschen Spaß und Freude und Leichtigkeit mit dazu gestreut, als Gewürz beispielsweise. Rausgekommen ist dann Everything I Want to Do. Jetzt bei SWR 4, Albert Hammond am Montag.

AlphaVille Big in Japan. So, und das war sie, die Premiere. Unser SWR4-Nachmittag, der erste in dieser Woche live aus dem Pop-Up-Studio des SWR hier in Kaiserslautern. Wir sind die ganze Woche für Sie da. Von 14 bis 18 Uhr können Sie gerne die Woche über mal vorbeischauen. Mein Name ist Matthias Medner, das war der Nachmittag. Gleich dann Jens Vogt mit dem Abend. Er begleitet Sie dann nach den 18 Uhr Nachrichten in den Abend mit SWR 4. Tschüss, machen Sie es gut, schönen Abend, vielleicht bis morgen. Oh, Applaus, Dankeschön an dieser Stelle. Tschüss aus Kaiserslautern.

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12: 18 Uhr im Studio Christine Beitsch. Das deutsch-französische Kampfjet-Projekt FCAS ist endgültig gescheitert. Naturschützer fotografieren im Kreis Alzey-Worms erstmals wieder einen Fischotter. Das Wetter in Rheinland-Pfalz, morgen wechselnd bewölkt und kaum Schauer, maximal 15 bis 21 Grad. Deutschland und Frankreich stoppen das gemeinsame Kampfjet-Projekt FCAS. Das hat das ARD-Hauptstadtstudio aus Regierungskreisen erfahren. FCAS galt als eines der größten europäischen Rüstungsprojekte überhaupt. Neben Deutschland und Frankreich ist auch Spanien daran beteiligt. Für die Kosten waren rund 100 Milliarden Euro veranschlagt. Oliver Neuroth berichtet.
13: Seit Jahren streiten die beteiligten Unternehmen, wer die Führung des Projekts übernehmen darf und wer welchen Anteil an der Entwicklungsarbeit bekommt. Vor allem der französische Luftfahrtkonzern Dassault forderte mehr Kompetenzen, Airbus war dagegen. Aus deutschen Regierungskreisen heißt es nun, Kanzler Merz und Präsident Macron seien zu der Einschätzung gelangt, dass die Unternehmen beim Bau des Flugzeuges nicht zusammenfänden. Allerdings, der Kern von FCAS soll fortgeführt werden, das übergeordnete System der Systeme. Vereinfacht gesagt, ein Kampfpilot soll künftig nicht mehr allein in einem Flugzeug kämpfen, sondern ein ganzes Netzwerk aus Drohnen, Sensoren und Waffenträgern steuern können.
12: Biotech-Firmen in Deutschland haben im vergangenen Jahr deutlich weniger Geld von Investoren und über die Börse eingesammelt. Laut einer Studie von EY und dem zuständigen Branchenverband waren es rund 1,8 Milliarden Euro, 5% weniger als im Vorjahr. Aus der Wirtschaftsredaktion Geli Hensoldt.
14: Biotech-Firmen arbeiten oft an Gen- und Zelltherapien, Impfstoffen und Antikörpern, manche auch an Produkten für Industrie, Landwirtschaft und Umweltschutz. Das alles ist teuer und dauert oft lange. Deshalb sind die Unternehmen auf Investoren angewiesen. Diese kommen allerdings meist aus den USA. Viele Konzerne, darunter auch das Mainzer Unternehmen BioNTech, zog es zum Börsengang deshalb an die US-Technologiebörse Nasdaq. Zwar werden in Deutschland viele Biotech-Startups gegründet, oft aber fehle den jungen Firmen dann das Kapital, um Technologien weiterzuentwickeln, heißt es beim Branchenverband.
15: Hunderte Klinikbeschäftigte haben in Ludwigshafen gegen das geplante Gesundheitssparpaket der Bundesregierung protestiert. Sie kamen aus 15 Krankenhäusern aus der Pfalz. SWR-Reporter Paul Lüttke berichtet.
16: Angeführt von den Leitern der Krankenhäuser lief der Protestzug vom Klinikum Ludwigshafen zu einem Park direkt in der Nähe. Dort bildeten die Protestierenden aus Kleidungsstücken ein großes SOS-Zeichen. Die Krankenhäuser fürchten, dass sie durch das geplante Sparpaket der Bundesregierung viel Geld verlieren. Allein im Jahr 2027 gehen 60 Millionen Euro verloren, sagte Frank Lambert, Vorsitzender der Krankenhausgesellschaft Rheinland-Pfalz. Wenn Tariflöhne erhöht werden, übernehmen die Krankenkassen bislang dafür die Kosten. Mit dem neuen Gesetz geht das nicht mehr. Besonders beim Personal müsse in den kommenden Jahren gespart werden, so der Leiter des Klinikums Ludwigshafens, Jan Stanzlowski.
15: 2 Wochen nach dem tödlichen Absturz eines Kleinflugzeugs in Limburger Hof im Rhein-Pfalz-Kreis liegen die Obduktionsergebnisse der beiden getöteten Insassen vor. Wie die Staatsanwaltschaft mitteilt, starben sie an ihren schweren Verletzungen. Hinweise auf Vorerkrankungen, die möglicherweise zum Absturz des Flugzeugs geführt haben könnten, liegen demnach nicht vor. Bei dem Absturz waren Trümmerteile in umliegende Gärten und Gebäude geschleudert worden. Weitere Verletzte gab es nicht. Naturschützer haben an der Selz im Kreis Alzey-Worms erstmals wieder einen eurasischen Fischotter in freier Wildbahn mit einer Wildkamera fotografiert. Es ist der erste bildliche Nachweis in Rheinland-Pfalz seit langer Zeit. Der Fischotter gilt dort als ausgestorben. Zuvor gab es nur Hinweise auf einzelne Tiere. Ob der Otter dort dauerhaft lebt oder nur durchwandert, ist laut Stiftung Natur und Umwelt noch unklar. Die Zeit, es ist 18.04 Uhr.
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17: Geht los mit einer ungesicherten Unfallstelle auf der Autobahn 8 Stuttgart Richtung Karlsruhe. Hier bitte aufpassen zwischen Möhringen und dem Kreuz Stuttgart. Die A5 Frankfurt Richtung Karlsruhe. Defekter Pkw in der Baustelle zwischen Hemsbach und Hirschberg. Deswegen 3 Kilometer Stau und 20 Minuten plus. Die A5 Frankfurt Richtung Karlsruhe zwischen Bruchsal und Karlsruhe-Durlach. 15 Kilometer Stau vor der Baustelle dort. Eine Stunde kommt hier oben drauf. Die Autobahn 81 Heilbronn Richtung Stuttgart zwischen Zuffenhausen und dem Engelbergtunnel. Baustelle 6 Kilometer Stau, halbe Stunde plus. Die B31 Donaueschingen Richtung Freiburg zwischen Kirchzarten und Freiburg-Lehen-Mundenhof. 12 Kilometer Stau, auch hier brauchen Sie mindestens eine Stunde mehr. Die B37 Mosbach Richtung Heidelberg ist nach einem Unfall zwischen Binau und Neckar-Gerach gesperrt. Und die B44 Mannheim Richtung Groß-Gerau. 2 Kilometer Stau nach einem Unfall zwischen Mannheim-Sandhofen und der Autobahn 6. Alle Infos vom Verkehr natürlich auch auf swr4.de. Wünsche eine gute Fahrt.
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17: 26 Grad haben wir noch in Stuttgart. Wörstadt meldet 22, 23 kommen aus Tuttlingen und Neuwied hat im Moment 21 Grad. Die Wetteraussichten heute Abend mit Gernot Schütz.
18: Am Abend halten sich kompakte Wolken, teils fällt Regen. In der Nacht wechseln sich trockene Phasen mit Regenschauern ab. Die Tiefstwerte liegen zwischen 15 und 9 Grad. Morgen ist es anfangs bedeckt, später lockern die Wolken auf und die Sonne scheint immer wieder. Am Nachmittag gibt es nach Norden hin örtlich Schauer. Es wird mäßiger und böiger Westwind. Die Temperaturen steigen auf 15 Grad in der Hohen Eifel und bis 21 Grad in Rheinhessen. Am Mittwoch gibt es dann Schauer und einzelne Gewitter mit ein bisschen Sonne. Der Donnerstag wird wechselnd wolkig mit Sonne und meist trocken. Für die Jahreszeit ist es recht kühl.
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17: Ich wünsche Ihnen einen wunderbaren Montagfeierabend und ich hoffe, Sie sind entspannt in die neue Woche gekommen heute. Das ist nach so einem langen Wochenende ja immer etwas gewöhnungsbedürftig. Und haben den ersten Arbeitstag auf jeden Fall so einigermaßen stressfrei hinter sich gebracht und können sich jetzt zum Feierabend schöne Klassiker anhören. Hier bei uns in SWR 4 von den Mamas und den Papas, von Exile und vom Alan Parsons Project.
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0: die Mamas und die Papas. In SWR 4, heute am Montag Feierabend. Mit Jürgen aus Riegel muss ich ein bisschen schimpfen heute Abend, denn der Jürgen ist aus dem Urlaub in Frankreich nach Hause gefahren und hat während der Fahrt nicht SWR 4 gehört. Wie kann das sein, Jürgen?
1: Ich bin ja selber nicht gefahren, es war ja eine Heimholung quasi. Ich habe meinen Frankreich den Fuß gebrochen. Also ich bin hinten drin gelegen, Fuß hoch, war ein komplizierter Bruch. Deswegen, ich war froh, dass mich jemand abgeholt hat und vom Arbeitskollegen, der hat mich geholt, der hat frei bekommen von der Firma und konnte mich halt heimholen. Ja, ich wurde operiert, hat eine Schraube im Fuß drin.
0: Gott, oh Gott.
1: Durfte nicht auftreten und musste das Ganze dann 7 Wochen lang nicht belasten. Also sehr komplizierte Sache.
0: Okay. Das Ganze. Wie ist denn das passiert, wenn ich fragen darf?
1: Mein Hund wollte unbedingt runter an den Strand und da gibt es so eine Metalltreppe am Atlantik. Und da bin ich da ausgerutscht und habe mir dann dabei den Fuß so verdreht, dass das halt eben dann 45 Grad nach außen gezeigt hat. Und ja, das war recht heftig.
0: Wir sprechen über das alles Abend, weil Sie auf dieser Rückfahrt, bei der Sie auf der Rückbank gelegen haben, im Radio, nicht bei SWR 4, Ihr Lieblingslied gehört haben.
1: Genau, das war Chante, la vie, Chante. Das kenne ich seit meiner Kindheit, das Lied. Und das hat immer damals hat mich das schon irgendwie so in den Bann gezogen, weil das so eine positive Ausstrahlung hat für das Ganze. Und es hat mich erstens mal an die Kindheit erinnert und auch an dieses positive Gefühl einfach, dass jetzt alles wieder bergauf geht, die Pechsträhne ist vorbei, mir wurde geholfen und so. Also das war wirklich ein unheimlich tolles Gefühl. Jetzt wäre es natürlich toll, wenn es auch ab und zu mal beim SWR 4 gespielt wird.
0: Genau das tun wir heute Abend. Und eine heiße Geschichte gehört von Ihnen, lieber Jürgen. Und ich hoffe, das mit dem Fuß hat sich irgendwann mal in Wohlgefallen aufgelöst.
1: Ich sage jetzt mal 95%.
0: Sehr schön. Das reicht schon fast.
1: Ja, genau.
0: Dann spielen wir heute Abend hier in SWR 4 Michel Fugain mit Chante. Extra für Sie, Jürgen.
1: Prima, vielen Dank.

schönen Feierabend und bitte einmal Vorsicht, SWR 4 warnt für die Autobahn 66 Wiesbaden Richtung Frankfurt. Zwischen dem Nordwestkreuz Frankfurt und Ludwig-Landmann-Straße liegen große Müllsäcke auf der Fahrbahn. Vermutlich volle. Fahren Sie vorsichtig.

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6: Genau, 6:30, die A5 Frankfurt Richtung Karlsruhe. Hier noch 9 Kilometer Stau zwischen Bruchsal und Karlsruhe-Durlach. Eine Dreiviertelstunde brauchen Sie hier mehr. Die Autobahn 81, Heilbronn Richtung Stuttgart, Baustelle zwischen Zuffenhausen und dem Dreieck Leonberg, 4 Kilometer Stau, Viertelstunde plus. Die B31, Donaueschingen Richtung Freiburg, hier noch 11 Kilometer Stau zwischen Kirchzarten und Freiburg-Lehen-Mundenhof, eine Stunde plus. Die B37, Mosbach Richtung Heidelberg, ist nach einem Unfall zwischen Binau und Neckar-Gerach weiter gesperrt. Und B44, Ludwigshafen Richtung Groß-Gerau, zwischen Schönau und der Autobahn 6 bei Mannheim-Sandhofen, ein Unfall und 2 Kilometer Stau, 20 Minuten hier obendrauf. Alle Verkehrsinfos natürlich auch jederzeit aktuell auf swr4.de.
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6: 24 Grad haben wir noch in Frankenthal und auch in Mannheim. Kirn meldet 21 und Tuttlingen 23 Grad. Schon die nächsten Stunden verbringen wir leider mit Regenwetter. Das Gebiet zieht einmal quer durch, von West nach Ost. Auch die Nacht wird ziemlich nass bei 16 bis 9 Grad. Morgen wird es vor allem noch in Baden-Württemberg ziemlich grau und regnerisch sein. In Rheinland-Pfalz kommt neben Schauern auch ab und zu mal die Sonne raus. Deutlich frischer als heute mit 14 bis 21 Grad.
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6: Wir feiern den Feierabend mit Whitney Houston und mit Neil Diamond.
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0: Boney M. in SWR 4 gleich was Gemütliches von Gilbert O'Sullivan, What's in a Kiss. Vorher kommt hier was Schönes für alle Gartenfreunde unter Ihnen, denen es schon wieder viel zu trocken war. Gernot Schütz, unser SWR 4 Wetterexperte heute Abend. Das mit der Trockenheit, Gernot, ist erstmal Geschichte, ne?
1: Auf jeden Fall, zumindest mal in Baden-Württemberg. In Rheinland-Pfalz hat es nicht so viel geregnet, aber in Baden-Württemberg schüttet es teilweise. Da sind auch Gewitter mit dabei, vor allem so tatsächlich im Zentrum des Landes, so von Stuttgart Richtung noch ein bisschen Richtung Osten und Südosten, da die stärksten Regenfälle in Verbindung mit Gewittern. Aber auch sonst ist es häufig nass. In Rheinland-Pfalz hat das Ganze, wie gesagt, schon nachgelassen. Aber auch da kommen in der Nacht noch ein paar Schauer hinterher, aber die sind eben nicht flächendeckend. Und auch dieser starke Regen aus Baden-Württemberg zieht in die nächsten Stunden langsam raus. Und dann haben wir morgen früh in einer deutlich angenehmeren und kühleren Luft Tiefstwerte zwischen 16 und 9 Grad. Ja, und morgen wird es dann tagsüber eigentlich recht freundlich. Zuerst mal in Rheinland-Pfalz, dann gibt es nur noch wenige Schauer im nördlichen Rheinland-Pfalz. In Baden-Württemberg dauert es ein bisschen länger mit den Wolkenlücken. Da haben wir es am Morgen und am Vormittag noch ein bisschen mit so schauerartigem Regen zu tun. Der zieht auch wieder dann nach Osten, Südosten ab. Und im Laufe des Nachmittags sehen wir dann auch hier wieder ein bisschen die Sonne. Und das alles bei 14 bis 21 Grad.
0: Okay, so wie ich das sehe, Gernot, hält sich richtig schönes und richtig warmes Sommerwetter auch in den nächsten Tagen erstmal zurück, ne? Wenn wir es mal vornehm ausdrücken.
1: Ja, es geht so insgesamt leicht wechselhaft weiter. Sehr viel Regen, muss man sagen, kommt nicht runter. Der Mittwoch ist einfach wechselhaft mit Wolken, Sonnenschein, aber auch eben Schauern, einzelnen Gewittern. Der Donnerstag ist dann häufig trocken. Anfangs noch ein paar Schauer in Baden-Württemberg vor allem, aber die Temperaturen sind doch sehr gedämpft. Also nur ganz knapp eben über die 20-Grad-Marke.
0: Die Blumen freuen sich, der Spruch geht immer. Und die sollen ja auch schön blühen. Gernot Schütz mit dem ausführlichen Wetter heute Abend bei uns hier im Südwesten in SWR 4.

mit Harold Melvin und seinen Blue Notes, The Love I Lost. Zweimal Vorsicht bitte, einmal auf der A3 Köln Richtung Frankfurt. Hier liegen große Steine auf der Autobahn, nicht ganz ungefährlich, zwischen Bad Honnef-Linz und Neustadt-Wied. Und Vorsicht bitte auch auf der Autobahn 8 Stuttgart Richtung Karlsruhe, zwischen Leonberg-West und Rotesheim. Behindert ein defektes Fahrzeug den Verkehr, auch hier bitte Vorsicht.

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1: Mit Axel Ebert. Guten Abend. Am Ende wird alles gut. Und wenn es noch nicht gut ist, ist es noch nicht das Ende. Immer wieder höre ich, wie in Gesprächen dieser Satz zitiert wird. Ich höre diesen Satz und denke, das klingt schön, aber ist das auch wahr? Stimmt es denn, dass am Ende wirklich alles gut wird? Oder ist das nur eine billige Vertröstung? So wie das Kinderlied »Heile, heile Gänschen, es wird schon wieder gut«, nur eben für Erwachsene. Doch als Erwachsener habe ich schon oft erlebt, dass nicht immer alles wieder gut wird. Im Leben kann so viel zerbrechen und manches kann nicht wieder geheilt werden. Da geht eine Ehe in die Brüche und die Partner erleben viel Schmerz und Leid. Da müssen Kinder erfahren, wie Vater oder Mutter schon früh sterben. Das tut unendlich weh und der Schmerz begleitet sie ein Leben lang. Ja, und dann werden Menschen, die man liebt, unheilbar krank und es gibt keine Hoffnung mehr, dass sie eines Tages wieder gesund werden. Wird am Ende wirklich alles gut? Nein. Wenn ich damit meine, dass irgendwann in meinem Leben alles, was kaputt gegangen ist, auch wieder hergestellt wird, dann stimmt der Satz nicht. Aber wenn ich an Gott glaube, dann kann ich diesen Satz trotzdem sagen. Weil ich eine Hoffnung habe, die über dieses Leben hinausreicht. Im letzten Buch der Bibel lese ich, Gott wird abwischen alle Tränen von ihren Augen und der Tod wird nicht mehr sein, noch Leid oder Geschrei, noch Schmerz werden mehr sein. Das ist meine Hoffnung. Wenn Gott diese Welt eines Tages vollenden wird, dann wird wirklich einmal alles gut. Bis dahin jedoch muss ich damit leben, dass es manches in meinem Leben gibt, das zerbrochen ist und auch zerbrochen bleibt. Bis dahin muss ich manchen Schmerz aushalten. Denn jetzt ist noch nicht alles gut. Vielleicht wird es das auch nie in diesem Leben. Aber bei Gott gibt es mehr als dieses Leben. Und darum kann ich leise, manchmal zaghaft und doch mutig hoffen, dass Gott es am Ende gut machen wird. Und dass das hier noch nicht das Ende ist. Axel Ebert, Karlsruhe, Evangelische Kirche.
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2: 19 Uhr im Studio Christine Weidt. Das deutsch-französische Kampfjet-Projekt FCAS ist endgültig gescheitert. Opel lässt sein Astra-Modell weiter in Rüsselsheim bauen. Das Wetter in Rheinland-Pfalz. Morgen wechselnd bewölkt und kaum Schauer, maximal 15 bis 21 Grad. Deutschland und Frankreich stoppen das gemeinsame Kampfjet-Projekt FCAS. Das hat das ARD-Hauptstadtstudio aus Regierungskreisen erfahren. FCAS galt als eines der größten europäischen Rüstungsprojekte überhaupt. Neben Deutschland und Frankreich ist auch Spanien daran beteiligt. Für die Kosten waren rund 100 Milliarden Euro veranschlagt. Oliver Neuroth berichtet.
3: Seit Jahren streiten die beteiligten Unternehmen, wer die Führung des Projekts übernehmen darf und wer welchen Anteil an der Entwicklungsarbeit bekommt. Vor allem der französische Luftfahrtkonzern Dassault forderte mehr Kompetenzen, Airbus war dagegen. Aus deutschen Regierungskreisen heißt es nun, Kanzler Merz und Präsident Macron seien zu der Einschätzung gelangt, dass die Unternehmen beim Bau des Flugzeuges nicht zusammenfänden. Allerdings, der Kern von FCAS soll fortgeführt werden, das übergeordnete System der Systeme. Vereinfacht gesagt, ein Kampfpilot soll künftig nicht mehr allein in einem Flugzeug kämpfen, sondern ein ganzes Netzwerk aus Drohnen, Sensoren und Waffenträgern steuern können.
2: Die Bundesregierung will Ende Juni über eine mögliche Verlängerung des sogenannten Tankrabatts entscheiden. Regierungssprecher Cornelius sagte, die Maßnahme zeige Wirkung. Die Benzinpreise bewegten sich nach unten. Beim Tankrabatt handelt es sich um eine Senkung der Energiesteuer, die Benzin und Diesel 17 Cent pro Liter billiger macht. Er gilt bisher für Mai und Juni. Nach Berechnungen des IFO-Instituts geben die Ölkonzerne die Steuersenkung mittlerweile überwiegend an die Kunden weiter. Die nächste Generation des Opel-Modells Astra wird am Stammsitz in Rüsselsheim gebaut. Das hat der Autobauer bekannt gegeben. SWR-Reporterin Ilona Hartmann berichtet.
4: Damit bleibt die Astra-Produktion in Rüsselsheim. Auch die aktuelle Baureihe der Opel Astra L wird dort schon gefertigt. Ein Geschäftsführer der Opel-Mutter Stellantis sagte, dass der Mutterkonzern in Rüsselsheim in die Produktion der nächsten Astra-Generation investiere, unterstreiche die Bedeutung von Opel. Der hessische Wirtschaftsminister Mansouri teilte mit, für die Beschäftigten sei das ein dringend benötigter Lichtblick nach den vielen Hiobsbotschaften des Unternehmens in den vergangenen Jahren. Im Verkaufsranking in der Kompaktklasse lag der Astra im vergangenen Jahr in Deutschland auf dem 3. Platz hinter dem VW Golf und dem Skoda Octavia.
5: Hunderte Klinikbeschäftigte haben in Ludwigshafen gegen das geplante Gesundheitssparpaket der Bundesregierung protestiert. Sie kamen aus 15 Krankenhäusern aus der Pfalz. SWR-Reporter Paul Lüttke berichtet.
6: Angeführt von den Leitern der Krankenhäuser lief der Protestzug vom Klinikum Ludwigshafen zu einem Park direkt in der Nähe. Dort bildeten die Protestierenden aus Kleidungsstücken ein großes SOS-Zeichen. Die Krankenhäuser fürchten, dass sie durch das geplante Sparpaket der Bundesregierung viel Geld verlieren. Allein im Jahr 2027 gehen 60 Millionen Euro verloren, sagte Frank Lambert, Vorsitzender der Krankenhausgesellschaft Rheinland-Pfalz. Wenn Tariflöhne erhöht werden, übernehmen die Krankenkassen bislang dafür die Kosten. Mit dem neuen Gesetz geht das nicht mehr. Besonders beim Personal müsse in den kommenden Jahren gespart werden, so der Leiter des Klinikums Ludwigshafens, Jan Stanzlowski.
5: 2 Wochen nach dem tödlichen Absturz eines Kleinflugzeugs in Limburger Hof im Rhein-Pfalz-Kreis liegen die Obduktionsergebnisse der beiden getöteten Insassen vor. Wie die Staatsanwaltschaft mitteilt, starben sie an ihren schweren Verletzungen. Hinweise auf Vorerkrankungen, die möglicherweise zum Absturz des Flugzeugs geführt haben könnten, liegen demnach nicht vor. Bei dem Absturz waren Trümmerteile in umliegende Gärten und Gebäude geschleudert worden. Weitere Verletzte gab es nicht. Die Zeit, es ist 19.04 Uhr.
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8: Mit einer ungesicherten Unfallstelle fahren Sie vorsichtig auf der Autobahn 8 München Richtung Stuttgart, hier zwischen Mühlhausen und Eichelberg. Gleich noch eine auf der Autobahn 81 Heilbronn Richtung Würzburg. Zwischen dem Kreuz Weinsberg und Neuenstadt noch nicht gesichert. Außerdem in diesem Bereich Gefahr durch Aquaplaning. Bitte besondere Vorsicht. Und nochmal die Autobahn 81 Heilbronn Richtung Stuttgart. Zwischen Ludwigsburg Süd und Zuffenhausen behindert ein defektes Fahrzeug den Verkehr. Die A81 Heilbronn Richtung Stuttgart zwischen Zuffenhausen und dem Dreieck Leonberg. An der Baustelle 3 Kilometer Stau und knappe 20 Minuten plus. Die B28 Tübingen Richtung Reutlingen ist zwischen Kusterdingen-Jettenburg und dem Industriegebiet Reutlingen-West nach einem Unfall gesperrt. Es staut sich einmal quer durch Freiburg heute Abend auf der B31 und der B31a Richtung Autobahn. Zwischen Kirchzarten und Freiburg-Lehen-Mundenhof insgesamt 8 Kilometer Stau und 50 Minuten plus. Und die B44 Ludwigshafen Richtung Groß-Gerau zwischen Schönau und der Autobahn 6 ein Unfall, 1 Kilometer Stau, 20 Minuten obendrauf. Alle Infos vom Verkehr natürlich auch auf swr4.de und von mir gibt's eine gute Fahrt.
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8: Und 24 Grad immer noch in Karlsheim. Mayen meldet 21, Singen 19 und Boppard 23 Grad. Gernot Schütz hier mit den Aussichten.
9: Am Abend halten sich kompakte Wolken, teils fällt Regen. In der Nacht wechseln sich trockene Phasen mit Regenschauern ab. Die Tiefstwerte liegen zwischen 15 und 9 Grad. Morgen ist es anfangs bedeckt, später lockern die Wolken auf und die Sonne scheint immer wieder. Am Nachmittag gibt es nach Norden hin örtlich Schauer. Es wird mäßiger und böiger Westwind. Die Temperaturen steigen auf 15 Grad in der Hohen Eifel und bis 21 Grad in Rheinhessen. Am Mittwoch gibt es dann Schauer und einzelne Gewitter mit ein bisschen Sonne. Der Donnerstag wird wechselnd wolkig mit Sonne und meist trocken. Für die Jahreszeit ist es recht kühl.
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8: Eine ganz neue Woche voller wunderbarer Klassiker von früher aus unserer Sturm- und Drangzeit, die bei den meisten von Ihnen in den 70ern stattgefunden haben dürfte. Bei den einen ein bisschen früher und bei den anderen etwas später. Und natürlich versorgen wir sie alle, das ist ja klar. Die Frühen zum Beispiel mit Cat Stevens und den Jackson 5 heute Abend, die Späten mit ELO und Garland Jeffries. Und los geht's mittendrin, 76 mit Harpo.
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0: ganz so sympathische Frau. Genauer gesagt eine ziemlich böse. Besungen vom Electric Light Orchestra im Jahr 75. Evil Woman. Wir werden ein Jahr jünger in den 70er nach 7, heute Abend hier in SWR 4, mit einer großen Familie, die sich ganz doll lieb hat. Und das schon seit Jahrzehnten. So beschreibt Graham Goldman das Gefüge in seiner 70er-Jahre-Band damals, bei 10cc.
1: It's like being in a gang when you were at school. It's pretty much the same as that, and it's silly and it's funny. We have a lot of respect for one another, and we like each other, and we get on very well, and we support each other, and it's like another family.
0: Okay, es hätte sich alles so angefühlt, als wenn die Jungs eine Schülergang gewesen wären, zwischen die kein Blatt Papier gepasst hätte. Geprägt von sehr, sehr viel Spaß und vor allem auch sehr viel Respekt. Das ist eine ziemlich gute Mischung, finde ich. Und vielleicht haben 10cc auch deshalb ziemlich gute Songs gemacht. Hier kommt so einer aus dem Jahr 76 in SWR 4.

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0: und so fort. Die OJs in SWR 4 heute Abend. Now that we found love.
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0: Kurz nach 7:30, Vorsicht bitte auf der Autobahn 8, Stuttgart Richtung München. Eine ungesicherte Unfallstelle und akute Aquaplaning-Gefahr zwischen Oberelchingen und dem Kreuz Ulm-Elchingen. Die B28 Tübingen Richtung Reutlingen ist nach einem Unfall weiter gesperrt zwischen Kusterdingen-Jettenburg und dem Industriegebiet Reutlingen-West. Und die B31 und 31a Freiburg stadtauswärts Richtung Autobahn. Hier noch 4 Kilometer Stau und eine halbe Stunde plus zwischen der Günterstalstraße und Lehen-Mundenhof. Der Rest ist wieder frei. Ich wünsche eine gute Fahrt.
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0: Kühle 16 Grad, mittlerweile in Rottweil, 20 noch in Bitburg, Ulm und Ludwigshafen melden noch 21 Grad. Das war's leider schon wieder mit dem Sommerwetter. Von Westen her zieht Regen durch, der auch in der kommenden Nacht bei 16 bis 9 Grad bei uns bleiben wird hier im Südwesten. Und auch morgen wird's nicht viel schöner. Ein paar sonnige Momente gibt's in Rheinland-Pfalz. Ansonsten wird auch der Dienstag zumindest bis zum Nachmittag recht nass. Bei deutlich kühleren Temperaturen 14 bis 21 Grad.
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0: Yo, und gleich mit einem super seltenen Stückchen hier in den 70er nach 7. Ich kann mich ehrlich gesagt nicht dran erinnern, ob und wann ich das zum letzten Mal gehört, geschweige denn gespielt habe. Was eigentlich Sünde ist, denn es ist eine großartige Rock-Hymne aus dem Debütalbum von Toto aus dem Jahr 1978. I'll Supply the Love. Kommt sofort nach Garland Jeffries.
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ja wohl ein Parade-70er, oder? Dazu haben sie alle abgefeiert damals. Oder sich die beiden Spanierinnen von Baccarat zumindest genau angeguckt, meine Herren. Maite und Maria aus Madrid damals, die uns mit diesem lasziven Gesang im Jahr 77 absichtlich verzaubert haben. Yes, Sir, I can boogie. Dieser Song hat diverse Meilensteine gesetzt damals, in 18 Ländern teilweise wochenlang an der Spitze der Charts gewesen. Hier bei uns in Deutschland ist diese Single bis heute eine der 10 meistverkauften aller Zeiten. Und in England waren Baccarat die allererste Gruppe aus Spanien überhaupt, die bis ganz oben gekommen ist in den Charts. Da ist richtig Kohle geflossen damals und natürlich auch reichlich Schweiß in sämtlichen Discos dieser Welt. Die 70er nach 7 in SWR 4, jeden Abend eine ganze Stunde lang nur die Klassiker von früher. Jetzt mit den Boomtown Rats.

immer noch zurecht. Der Peace Train. Cat Stevens, für alle unter Ihnen, die Anfang der 70er schon Musik gehört haben. 71 war das. Und wir können noch früher in den 70er nach 7, hier in SWR 4, 8. Mai 1970. Das Erscheinungsdatum dieses Krachers hier.

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1: Um 20 Uhr mit Christian Hermanns. Nach dem Brand in einem Umspannwerk in Reutlingen verdichten sich die Hinweise auf eine vorsätzliche Tat. Die Stromversorgung wird derzeit schrittweise wiederhergestellt. Die Ermittlungen laufen auf Hochtouren. SWR-Reporterin Sabrina Kier mit dem aktuellen Stand.
2: Innenminister Manuel Hagel sagte am Abend bei einer Pressekonferenz am Umspannwerk in Reutlingen-West, die Ermittler gingen inzwischen von vorsätzlicher Brandstiftung aus. Das Landeskriminalamt hat dafür die Ermittlungsgruppe Fischer eingerichtet. Außerdem sind Staatsschutz und Antiterrorabteilung in die Ermittlungen eingebunden. Neue Hinweise gibt es auch zur Brandursache. Ermittler hätten Anzeichen für den Einsatz eines Brandbeschleunigers gefunden. Die gesicherten Spuren werden nun ausgewertet. Parallel arbeiten Netze BW und Fairnetz weiter an der Wiederherstellung der Stromversorgung.
1: Inzwischen hat sich auch Bundesinnenminister Dobrindt zu dem vermutlichen Anschlag in Reutlingen zu Wort gemeldet. Notwendige Spuren würden jetzt ermittelt. Deutschland und Frankreich stoppen das gemeinsame Kampfjet-Projekt FCAS. Das hat das ARD-Hauptstadtstudio aus Regierungskreisen erfahren. FCAS galt als eines der größten europäischen Rüstungsprojekte überhaupt. Neben Deutschland und Frankreich ist auch Spanien daran beteiligt. Für die Kosten waren rund 100 Milliarden Euro veranschlagt. Oliver Neuroth berichtet.
3: Seit Jahren streiten die beteiligten Unternehmen, wer die Führung des Projekts übernehmen darf und wer welchen Anteil an der Entwicklungsarbeit bekommt. Vor allem der französische Luftfahrtkonzern Dassault forderte mehr Kompetenzen, Airbus war dagegen. Aus deutschen Regierungskreisen heißt es nun, Kanzler Merz und Präsident Macron seien zu der Einschätzung gelangt, dass die Unternehmen beim Bau des Flugzeuges nicht zusammenfänden. Allerdings, der Kern von FCAS soll fortgeführt werden, das übergeordnete System der Systeme. Vereinfacht gesagt, ein Kampfpilot soll künftig nicht mehr allein in einem Flugzeug kämpfen, sondern ein ganzes Netzwerk aus Drohnen, Sensoren und Waffenträgern steuern können.
1: Die neue rheinland-pfälzische Bildungsministerin Eiling Hüttig hat sich im Ahrtal zum ersten Mal über den Stand des Wiederaufbaus informiert. Sie hat sich dort unter anderem zwei Schulen angeschaut und mit Betroffenen gesprochen. SWR-Reporter Fabian Janssen.
4: Sie wolle jetzt erstmal mit vielen Menschen sprechen und sich die Details anschauen, bevor es in konkrete neue Maßnahmen gehe. Ihr sei vor allem wichtig, dass vom Hausmeister über Schülerinnen und Schüler bis hin zu den Schulleitungen alle das Gefühl bekommen, dass ihr Einsatz im Wiederaufbau gesehen wird. Denn von den knapp 30 zerstörten und beschädigten Schulen und Kitas sind bis heute erst 5 Einrichtungen wieder aufgebaut. Trotzdem gehen natürlich der Unterricht und die Betreuung schon weiter.
1: Das Wetter. In der Nacht fällt zeitweise weiterer Regen, Tiefstwerte 16 bis 9 Grad. Morgen in Rheinland-Pfalz abwechselnd Wolken und Sonne, in Baden-Württemberg morgen früh noch häufiger Regen. Höchstens 14 Grad in Oppenau und 21 Grad in Rülsheim. Das waren die Nachrichten, 20 Uhr und 3 Minuten.
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5: Bitte Vorsicht im Moment. Auf der A3 Würzburg Richtung Frankfurt. Ein defektes Fahrzeug behindert hier zwischen Würzburg-Kist und dem Dreieck Würzburg-West. Vorsicht auch auf der Autobahn 81 Stuttgart Richtung Singen in Höhe Sindelfingen-Ost. Ebenfalls ein defekter PKW in der Baustelle dort. Die A5 Karlsruhe Richtung Basel. Zwischen Offenburg und Ettenheim Bauarbeiten 3 Kilometer Stau. Dauert 20 Minuten mehr. Die B28 Tübingen Richtung Reutlingen weiter gesperrt nach einem Unfall zwischen Kusterdingen-Jettenburg und dem Industriegebiet Reutlingen-West. Die B31A Freiburg stadtauswärts Richtung Autobahn zwischen Hauptbahnhof und Leon-Mundenhof noch 4 Kilometer Stau und 20 Minuten obendrauf. Und nochmal Vorsicht bitte auf der Autobahn 8 Stuttgart Richtung München. Defektes Fahrzeug hier in der Ausfahrt Burgau. Alle Verkehrsinfos jederzeit auf swr4.de. Wünsche eine gute Fahrt.
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5: So, wir starten sehr, sehr gemütlich in diesen ersten Feierabend der Woche. Seit langem ja mal wieder eine komplette. Ohne Feiertag, da dürfen wir uns nicht gleich zu Anfang schon verausgaben. Und spielen eine wunderbare Ballade jetzt von Elton John. Hier ist Little Genie.
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Petula Clark, heute am Montagabend hier in SWR 4. Und eine sehr, sehr coole Geschichte kommt gerade rein über die SWR 4 App hier ins Studio. Nämlich Post von Marlies, die schreibt aus San Pedro in Kalifornien und hat gerade mit ihrer Cousine gesprochen, mit der Marielle in Donaueschingen. Und die beiden haben festgestellt, dass sie gerade zur selben Zeit SWR 4 hören. Die eine in Kalifornien und die andere hier im Südwesten haben sich tierisch drüber gefreut und würden jetzt gerne gemeinsam ein Stück von Supertramp genießen heute Abend. Give a little bit. Das mache ich natürlich sehr, sehr gerne, ihr beiden. Und Grüße zurück nach San Pedro und nach Donaueschingen von SWR 4.

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0: mal ein bisschen Party in SWR 4 am Montagabend. Warum denn nicht? Mit Barry Blue.
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0: Kurz nach 8:30, bitte Vorsicht im Moment. Auf der A60 Mainz Richtung Bingen. Defektes Fahrzeug behindert hier zwischen dem Dreieck Mainz und Heidesheim. Nochmal Vorsicht auf der Autobahn 8 Karlsruhe Richtung Stuttgart. Zwischen dem Dreieck Karlsruhe und Karlsbad. Eine etwa 3 Kilometer lange Ölspur auf der Autobahn. Die A5 Karlsruhe Richtung Basel, Baustelle zwischen Offenburg und Ettenheim. Hier gibt es 2 Kilometer Stau und eine Viertelstunde plus. Und die Autobahn 81 Stuttgart-Singen zwischen Sindelfingen-Ost und Böblingen-Sindelfingen. In beiden Richtungen 1 Kilometer Stau. Ein Liegenbleiber in der Baustelle ist dran schuld. Alle Infos vom Verkehr natürlich auch auf swr4.de. Kommen Sie gut durch.
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0: Es wird deutlich kühler mittlerweile. 19 Grad noch in Wörrstadt und Alzey. Meßstetten meldet 14 und Niederstetten 18 Grad. Die nächsten Stunden verbringen wir leider mit Regenwetter. Das Gebiet zieht einmal quer durch von West nach Ost. Und auch die kommende Nacht wird ziemlich feucht bei 16 bis 9 Grad. Morgen wird es vor allem noch in Baden-Württemberg ziemlich grau und regnerisch sein. In Rheinland-Pfalz kommt neben Schauern auch ab und zu mal die Sonne durch. Das ist doch schön. Deutlich frischer als heute mit höchstens 14 bis 21 Grad.
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0: Ich wünsche Ihnen einen schönen, gemütlichen Feierabend heute am Montag.
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So heißt das Stück von Manfred Mann. SWR4, bitte einmal Vorsicht heute Abend, wenn Sie auf der Autobahn 8 unterwegs sind. München Richtung Stuttgart, hier gibt es eine ungesicherte Unfallstelle zwischen Esslingen und Stuttgart-Pliningen. Hier bitte aufpassen. Jetzt einer meiner persönlichen 80er-Lieblinge, Ihrer hoffentlich auch. Finde ich praktisch. Hall & Oates mit Kiss on My List. Eine dicke Nummer 1 damals, die Hall & Oates beinahe verpasst hätten. Geschrieben wurde das Stück von einer gewissen Jenna Allen. Und die wollte den Song eigentlich selber aufnehmen und hat dann John Oates gebeten, eine Demo-Version einzusingen, um das Stück der Plattenfirma zu präsentieren. Und das war ein schwerer Fehler. Die hat dann nämlich gesagt, die Plattenfirma, super Stück, aber bitte von Hall & Oates und nicht von Jenna Allen. Aber die hat natürlich dann auch kräftig dran verdient. Das ist ja klar, aber für die eigene Gesangskarriere hat's dann leider nicht gereicht. Hier sind Hall & Oates.

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1: Um 21 Uhr mit Christian Hermanns. Nach dem Feuer in einem Umspannwerk in Reutlingen laufen die Untersuchungen. An der Anlage fanden Ermittler drei Brandstellen und Spuren eines möglichen Brandbeschleunigers. Bundesinnenminister Dobrindt sagte im ZDF, wahrscheinlich sei es ein Anschlag gewesen.
2: Wir gehen davon aus, dass es sich hier aller Wahrscheinlichkeit nach um einen Brandanschlag handelt. Notwendige Spuren wurden ermittelt.
1: Nach dem Brand in dem Umspannwerk war es in Reutlingen und Umgebung zu einem großflächigen Stromausfall gekommen. Betroffen waren zehntausende Menschen, auch Supermärkte, Unternehmen und ein Klinikum. Inzwischen sind die meisten wieder am Netz. Die Grünen geben der Bundesregierung die Schuld am Scheitern des deutsch-französischen Kampfjet-Projekts FCAS. Parteichefin Brandner sagt dem Handelsblatt, Berlin verweise auf die Blockadehaltung der beteiligten Industrieunternehmen. Doch genau bei einer Blockade durch die Firmen sei es Aufgabe der Politik, Führung zu zeigen und sich durchzusetzen. 9 Jahre nach Ankündigung des Projektes hatten Bundeskanzler Merz und Frankreichs Präsident Macron heute das Ende des Projektes bekannt gegeben. In Ludwigshafen haben sich heute hunderte Beschäftigte aus insgesamt 15 Krankenhäusern aus der Pfalz versammelt. Sie protestierten gegen das geplante Gesundheitssparpaket der Bundesregierung. SWR-Reporter Paul Lüdke.
3: Angeführt von den Leitern der Krankenhäuser lief der Protestzug vom Klinikum Ludwigshafen zu einem Park direkt in der Nähe. Dort bildeten die Protestierenden aus Kleidungsstücken ein großes SOS-Zeichen. Die Krankenhäuser fürchten, dass sie durch das geplante Sparpaket der Bundesregierung viel Geld verlieren. Allein im Jahr 2027 gehen 60 Millionen Euro verloren, sagte Frank Lambert, Vorsitzender der Krankenhausgesellschaft Rheinland-Pfalz.
1: Der Europapark in Rust und die Europäische Raumfahrtbehörde ESA werden künftig zusammenarbeiten. Im Park soll ein neuer Themenbereich rund um den Weltraum entstehen. Dazu wurde heute eine entsprechende Erklärung unterzeichnet. SWR-Reporter Ulf Seefeld berichtet.
4: Bis in 2 Jahren soll dem Thema Weltraum im Europapark ein eigener Bereich gewidmet werden. Die Achterbahn Euromir wird abgebaut. Stattdessen soll es 2 neue Attraktionen geben. Europapark-Geschäftsführer Roland Mack sprach in Rust von einer großen Chance. Er sei stolz, gemeinsam mit der ESA etwas planen zu dürfen. Die Raumfahrtbehörde hingegen hofft, durch den Europapark bekannter zu werden. Vor allem Kinder sollen für das Weltall und die Technik begeistert werden.
1: Das Wetter: in der Nacht fällt zeitweise weiterer Regen, Tiefstwerte 16 bis 9 Grad. Morgen in Rheinland-Pfalz abwechselnd Wolken und Sonne, in Baden-Württemberg morgen früh noch häufiger Regen, in Oberschwaben und vor allem im Allgäu auch bis zum Nachmittag Temperaturen bis 21 Grad. Das waren die Nachrichten, 21 Uhr und 3 Minuten.
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5: Bitte Vorsicht auf der Autobahn 60, Lüttich Richtung Wittlich. Hier gibt's eine ungesicherte Unfallstelle zwischen Prüm und Bitburg. In diesem Bereich regnet es sehr, sehr stark. Vorsicht vor Aquaplaning, bitte. Und die A555 Köln Richtung Bonn ist nach einem Unfall gesperrt, aktuell zwischen Wesseling und Bornheim. Ansonsten ist alles frei. Wünsche Ihnen eine gute Fahrt.
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5: Ja, und Klassikern querbeet. Heute Abend aus den 60ern haben wir die Spencer Davis Group. Aus den 80ern den Secret Service. Den aus Schweden. Der andere ist musikalisch jetzt nicht ganz so wertvoll. Los geht's mit unserem Lieblingsjahrzehnt. Die 70er Jahre hier mit John Denver.
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Eine Minute und 54 Sekunden länger braucht die Spencer Davis Group nicht für Somebody Help Me in SWR 4 heute am Montagabend. Jetzt kommt ein Duo, das ganz, ganz viele Menschen weltweit damals auch gerne als privates Paar gesehen hätten. Das ist aber nie passiert, obwohl sich die beiden im Musicalfilm Grease unfassbar intensiv angehimmelt haben. Und man wirklich denken musste, dass da auch privat was geht. Zwischen Olivia Newton-John und John Travolta. Und die beiden haben auch mal zugegeben, dass sie so ein bisschen ineinander verknallt waren während der Dreharbeiten zum Film, sich dann aber doch für eine rein platonische Freundschaft entschieden haben, die dann jahrzehntelang gehalten hat. Auch super wichtig, solche Freundschaften. Hier kommen die beiden mit dem Klassiker aus Grease in SWR 4.

Ballade The Beautiful South in SWR4 heute Abend. Song for whoever. Bitte fahren Sie einmal vorsichtig auf der B313 Nürtingen Richtung Plochingen. Zwischen der Autobahn 8 und Köngen-Wendlingen Süd steht in einer Kurve ein defektes Fahrzeug. Hier bitte Vorsicht.

0: Guten Abend, heute am Montag.
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0: Kurz nach 9:30, zweimal Vorsicht bitte. Einmal gibt es eine ungesicherte Unfallstelle auf der Autobahn 60 Mainz Richtung Bingen zwischen Mainz-Lerchenberg und Finden-Saarstraße. Und dann laufen Hunde auf der Fahrbahn auf der Autobahn 81 Heilbronn-Stuttgart hier zwischen Feuerbach und dem Engelberg-Tunnel. Bitte Vorsicht. Die A3 Köln Richtung Frankfurt zwischen der Raststätte Heiligenrot West und Dietz Markierungsarbeiten, deswegen hier 2 Kilometer Stau. Und die A555 Köln Richtung Bonn ist nach dem Unfall weiter gesperrt zwischen Wesseling und Bornheim. Alle Infos vom Verkehr natürlich auch auf swr4.de und ich wünsche Ihnen eine gute Fahrt.
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0: 19 Grad in Zweibrücken aktuell, Schwäbisch Hall meldet 17, Albstadt 15 und in Flörsheim-Dahlsheim haben wir noch 21 Grad. Das war's leider schon wieder mit dem Sommerwetter bei uns im Südwesten. Von Westen her zieht Regen durch, der auch in der kommenden Nacht bei 16 bis 9 Grad bei uns bleiben wird. Wie schön! Und auch morgen wird's nicht viel besser. Ein paar sonnige Momente vielleicht in Rheinland-Pfalz, auch erst am Nachmittag. Ansonsten wird auch der Dienstag ziemlich feucht, bei deutlich kühleren 14 bis 21 Grad.
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0: Mit schöner Musik für Ihren Montagfeierabend. Ganz einfach, kommt jetzt von Climie Fischer und von John Kincaid.
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0: Montagabend hier bei uns im Südwesten. Sie sind bei SWR 4 und hier kommt der kultige Moment heute Abend mit Musik aus dem Jahr 69 und dafür sorgt der Ingo.
1: Hallo, einen wunderschönen guten Abend. Hier ist der Ingo aus Böhmenkirch auf der Ostalb. Ja, ich grüße alle, die gern SWR 4 hören und wünsche mir den wunderbaren romantischen Titel von Louis Armstrong, We Have All the Time in the World. Ich bedanke mich ganz herzlich. Auf Wiederhören.
0: Das ist aber auch ein Schmachtfetzen, ne? Den Sie aus einem James-Bond-Film kennen, im Geheimdienst Ihrer Majestät. Der einzige mit George Lazenby, damals Ende der 60er, und Telly Savalas als Bösewicht, als glatzköpfiger Blofeld. Das ist der Streifen mit dieser heißen Verfolgungsjagd auf Skiern am Ende durch den Tiefschnee. Und die Musik war diese hier, eben von Louis Armstrong. We have all the time in the world. Schön.

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1: Um 22 Uhr mit Christian Hermanns. Das US-Militär hat im Golf von Oman auf einen Öltanker geschossen und ihn manövrierunfähig gemacht. Das zuständige US-Zentralkommando teilte mit, der Tanker unter der Flagge des Pazifik-Inselstaates Palau wollte die Blockade iranischer Häfen durchbrechen. Nach Angaben indischer Behörden waren die 24 Besatzungsmitglieder indische Staatsbürger. Sie blieben bei dem Beschuss und einem nachfolgenden Feuer unverletzt. Weil der Iran die Straße von Hormuz weitgehend dicht gemacht hat, blockieren die USA iranische Häfen. Immer wieder wurden in der Region Schiffe angegriffen. Israel will den Iran vorerst nicht mehr angreifen. Das hat Premierminister Netanyahu bestätigt. Vorher hatte das iranische Regime erklärt, die Angriffe gegen Israel einzustellen. Trotz wiederholter israelischer Angriffe auf den Südlibanon. Aus Tel Aviv berichtet Jan-Christoph Kitzler.
2: Beide Seiten behalten sich aber vor, die gegenseitigen Angriffe wieder hochzufahren. Netanyahu erklärte, Israel werde weiterhin auf jeden Angriff auf sein Staatsgebiet antworten. Aus dem Iran hieß es, Akte der Aggression durch Israel auch im Südlibanon würden so wörtlich harte Maßnahmen nach sich ziehen. US-Präsident Trump hatte Druck auf Israel ausgeübt, eine Eskalation zu vermeiden. Nachdem die USA und Israel Ende Februar den Iran angegriffen hatten, hofft er nun auf einen Deal mit dem Regime in Teheran. Doch die Verhandlungen darüber sind in Stocken geraten.
1: Nach dem Feuer in einem Umspannwerk in Reutlingen laufen die Untersuchungen. An der Anlage fanden Ermittler drei Brandstellen und Spuren von mutmaßlichem Brandbeschleuniger. Bundesinnenminister Dobrindt sagte im ZDF, auch er gehe davon aus, dass es ein Anschlag war.
3: Wir gehen davon aus, dass es sich hier aller Wahrscheinlichkeit nach um einen Brandanschlag handelt. Notwendige Spuren wurden ermittelt.
1: Nach dem Brand in dem Umspannwerk war es in Reutlingen zu einem großflächigen Stromausfall gekommen. Viele Orte sind inzwischen wieder am Netz. Nach Angaben der Behörden sind die Industriegebiete aber weiterhin ohne Strom. Im vergangenen Jahr haben sich so viele Frauen beim bundesweiten Hilfetelefon Gewalt gegen Frauen gemeldet wie noch nie. Das hat das zuständige Bundesamt mitgeteilt. Demnach wurde die Hotline fast 70.000 Mal angerufen. Rund 9.000 Mal häufiger als 2024. Das Angebot erreiche immer mehr die Zielgruppe, auch durch KI-Tools mit entsprechenden Hinweisen. Die häufigsten Anlässe für die Kontaktaufnahme waren häusliche und sexualisierte Gewalt. Das Wetter in Deutschland, in der Nacht stark bewölkt, von Westen nach Osten schauerartiger Regen, Tiefstwerte 17 bis 8 Grad. Morgen in der Nordwesthälfte wechselnd wolkig, vor allem im Norden Schauer und einzelne Gewitter, zum Süden bis in die Mitte stark bewölkt, gebietsweise längerer Regen zum Abend nachlassend bis 22 Grad. 22.03 Uhr.
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4: 2 Kilometer Stau gibt's noch auf der Autobahn 3 Köln Richtung Frankfurt. Hier laufen Bauarbeiten im Moment zwischen Montabaur und Dietz. Und die A555 Köln Richtung Bonn ist zwischen Wesseling und Bornheim nach einem Unfall weiter gesperrt. Alle Infos vom Verkehr natürlich jederzeit auch aktuell auf swr4.de. Kommen Sie gut durch.
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4: Und mit einem Gute-Laune-Stückchen Queen of Hearts von Juice Newton. Die eigentlich Judy Newton heißt, aber schon im Teenie-Alter von ihren Schulkameradinnen immer nur Juice gerufen wurde. Das fand sie super und hat das dann einfach beibehalten. So einfach ist das. Hier kommt sie.
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Tja, draußen verlässt uns der Sommer erstmal. Wir holen ihn mit den Beach Boys wieder zurück. Ganz einfach, Surf in USA. Und auch der nächste heute Abend hier in SWR 4 für Sie ist ein ziemlich sommerlicher, was allein schon am Rhythmus liegt, der uns mal kurz Richtung Karibik entführt. Hier kommt bester Reggae von Bob Marley.

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0: Spätabendmusik von Lionel Richie.
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0: Es ist kurz nach 10:30. Fahren Sie bitte einmal vorsichtig auf der A5 Basel Richtung Karlsruhe. Zwischen Lahr und Offenburg steht ein unbeleuchtetes Fahrzeug auf der Autobahn. Und die A555 Köln Richtung Bonn ist nach einem Unfall weiter zwischen Wesseling und Bornheim gesperrt. Das war's. Eine gute Fahrt.
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0: 20 Grad haben wir noch in Dietz und auch in Trier. Meßstetten meldet 14 und Mühlacker 18 Grad. Die nächsten Stunden verbringen wir leider mit ziemlich viel Regen. Das Gebiet zieht einmal quer durch, von West nach Ost. Und auch die kommende Nacht wird recht nass, bei 16 bis 9 Grad. Morgen wird es vor allem noch in Baden-Württemberg ziemlich grau und regnerisch sein. In Rheinland-Pfalz kommt neben den Schauern auch ab und zu mal die Sonne durch. Das ist doch schön. Deutlich frischer als heute, mit Temperaturen zwischen 14 und 21 Grad.
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0: Die nächsten drei für Ihren Montagabend von Oliver Onions, von der Cutting Crew und von Blondie.
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0: späte Montag hier bei uns im Südwesten. Der Jürgen aus Ellwang hat sich noch gemeldet, hier im SWR 4 Studio, mit einem Problem, das wir aber locker beheben können.
1: Diese Titel, wo ihr spielt, sind ja alle super. Was mir aber auffällt, ihr habt eine Gruppe aus den 60er Jahren gar nicht auf dem Schirm. Und zwar Dave D, Dosey, Biggie, Meek & Hitch. Gibt's die nicht mehr oder habt ihr da nichts drauf oder dürft ihr die nicht spielen? Dankeschön.
0: Also so schlimm, dass wir was nicht spielen dürfen, ist es noch nicht, lieber Jürgen. Und Sie haben völlig recht, solche Klassiker hier sollten ab und zu mal laufen.

Westerberg, bald live bei uns im Südwesten. 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So, ich darf Sie an die Kollegen der ARD Hitnacht übergeben. Die bringen Sie gleich sicher in den Dienstag hier in SWR 4. Von mir gibt's noch die Pointer Sisters und die Everly Brothers. Ich bin Jens Vogt, wünsche eine gute Nacht.

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1: Um 23 Uhr mit Benjamin Kirsch. Das gemeinsame Kampfjet-Projekt von Deutschland und Frankreich ist gescheitert. Der Élysée-Palast bestätigte Berichte, wonach die Pläne gestoppt sind. Aus Paris, Kai Rienecker.
2: Kern des Problems ist der Streit zwischen den beteiligten Rüstungsunternehmen Airbus und Dassault. Der Chef des französischen Kampfjet-Bauers Dassault hatte monatelang die Chefrolle des Projekts für sich eingefordert. Die deutsche Militärsparte von Airbus beharrte auf einer gemeinsamen Kampfjet-Entwicklung auf Augenhöhe. Nach unzähligen Aufschüben und Schlichtungsversuchen zog Berlin jetzt die Reißleine. Aus der Bundesregierung heißt es, Kern des Future Combat Air Systems, kurz FCAS, sei sowieso die Kommunikationstechnik und die werde als europäisches System weitergeführt.
1: Israels Ministerpräsident Netanyahu hat eine Feuerpause mit dem Iran bestätigt. Der gegenseitige Beschuss hatte in der vergangenen Nacht begonnen. Zuerst hatte der Iran bekannt gegeben, die Angriffe auf Israel einzustellen. Aus Tel Aviv, Jan-Christoph Kitzler.
3: Beide Seiten behalten sich aber vor, die gegenseitigen Angriffe wieder hochzufahren. Netanyahu erklärte, Israel werde weiterhin auf jeden Angriff auf sein Staatsgebiet antworten. Aus dem Iran hieß es, Akte der Aggression durch Israel auch im Südlibanon würden so wörtlich harte Maßnahmen nach sich ziehen. Netanyahu erklärte, Israels Armee werde weiterhin im Südlibanon operieren. Dort wurden den Angaben zufolge rund 600.000 Menschen vertrieben. Zahlreiche Ortschaften wurden zerstört. Israels Armee spricht von einer sogenannten Sicherheitszone.
1: Im neuen Ozeanbericht der Vereinten Nationen warnen Wissenschaftler davor, dass maritime Ökosysteme kritischen Kipppunkten immer näher kommen. Teils seien diese Schwellen in einigen Lebensräumen der Weltmeere bereits überschritten, warnen die Autoren. UN-Generalsekretär Guterres machte für den Zustand der Ozeane den Klimawandel, die Überfischung, den Verlust von Biodiversität und die Meeresverschmutzung verantwortlich. So würden jährlich rund 52 Millionen Tonnen Plastikmüll in den Meeren landen. Am Ozeanbericht haben 600 internationale Fachwissenschaftler mitgearbeitet. Die Vereinten Nationen geben ihn zum dritten Mal heraus. Nach dem großflächigen Stromausfall in Reutlingen gehen die Ermittler von Brandstiftung aus. Baden-Württembergs Innenminister Hagel sagte, man werde die Täter mit aller Härte zur Rechenschaft ziehen. Der Staatsschutz und das Antiterrorzentrum des Landeskriminalamtes hätten die Ermittlungen übernommen. Durch den Brand in einem Umspannwerk war in weiten Teilen der Stadt in der Nacht der Strom ausgefallen. Noch immer haben nicht alle der betroffenen 20.000 Haushalte wieder Strom. Das waren die Nachrichten. Das Wetter in Deutschland, in der Nacht Schauer, teils Gewitter, Tiefstwerte zwischen 17 und 6 Grad, morgen gebietsweise Regen, zum Teil länger anhaltend, Höchstwerte 14 bis 22 Grad, am Mittwoch Schauer, auch Gewitter, regional heitere Phasen 15 bis 21 Grad und am Donnerstag im Süden trocken, von Nordwesten Regen, bei Temperaturen von 16 bis 22 Grad. Es ist jetzt 23.03 Uhr.
0: Der Verkehrsservice in der ARD-Hitnacht. Zunächst eine Gefahreninformation für Kreis Groß-Gerau. In Rüsselsheim-Königstetten, da laufen in der Obergasse Löscharbeiten in einem landwirtschaftlichen Betrieb. Es kommt zu starken Rauchentwicklungen, Anwohner in Rüsselsheim-Königstetten. Und in Hattersheim werden daher gebeten, Fenster und Türen geschlossen zu halten, sowie natürlich die Lüftungen und Klimaanlagen abzuschalten. Dann haben wir die A4, Frankfurt Richtung Dresden. Die Strecke ist zwischen Klauchau-Ost und Hohenstein-Ernsthal gesperrt wegen Instandsetzungsarbeiten im Baustellenbereich bis um 5. Und die A7, Hamburg Richtung Hannover, ist zwischen Rammelsloh und Thies-Hope gesperrt wegen Bergungsarbeiten. A9, Leipzig Richtung Berlin, ist zwischen Beelitz und Beelitz-Hallstätten gesperrt wegen Wartungsarbeiten, auch bis um 5 morgen früh. Und die A45, Dortmund Richtung Hagen, ist zwischen Westhofener Kreuz und Schwerte-Ärgste wegen Brückenarbeiten bis um 5 gesperrt. Die A71 Schweinfurt, Sangerhausen, ist zwischen Kolleda und Helterungen in beiden Richtungen wegen Wartungsarbeiten im Schmucketunnel gesperrt. Das geht bis morgen früh um 6. Und die A71 Richtung Schweinfurt zwischen Oberhof und Suhl-Zelle-Mehlis, Wartungsarbeiten im Tunnel Hochwald, daher auch dort die Sperrung bis um 6. Dann es geht noch weiter. Die A100, der Berliner Stadtring, ist zwischen dem Dreieck Charlottenburg und Hohenzollern-Damm wegen Wartungsarbeiten in beiden Richtungen gesperrt, bis ca. 5 Uhr. Und die A111, Berlin-Oranienburg, Tunnel Flughafen Tegel, ist gesperrt bis ca. 5 Uhr wegen Wartungsarbeiten. Dann haben wir die A555, Köln Richtung Bonn. Die Strecke ist zwischen Wesseling und Bornheim gesperrt nach einem Unfall. Und jetzt die letzte Meldung. Die A565 Bonn-Meckenheim ist zwischen Bonn-Beuel und Auerberg in beiden Richtungen wegen Brückenschäden gesperrt.
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0: Guten Abend und eine wunderschöne Nacht mit der ARD-Hitnacht. Sie hören heute wieder anders mit mir. Ich bin Rumi Anders. Grüß Sie. Hi.

Musik von Cliff Richard. Lieblingshits ausschließlich für Sie bei uns in der ARD-Hitnacht. Jetzt eines der bekanntesten und wie ich auch finde schönsten Stücke von den Rolling Stones. Es ist eine wunderschöne, melancholische Ballade über das Ende einer Beziehung. Angie kam ja Anfang der 70er raus und es ist so eine Mischung aus Reue, Traurigkeit, aber man hört auch so eine leise Hoffnung raus, dass es nach dem Ende, nach dem Trennen wieder besser werden kann für beide Seiten. Na, auch wenn noch Liebe da ist, es passt halt bei manchen nach einer gewissen Zeit einfach nicht mehr. Und da den Mut zu haben, das zu akzeptieren und zu sagen, okay, das war's jetzt, wir beide, wir sind einfach nicht mehr glücklich miteinander. Leute, da gehört auch was dazu. Angie, die Rolling Stones in der ARD-Hitnacht.

Die ARD Nacht hören Sie in dieser Woche aus dem schönen Erfurt. Wir senden aus den Studios von MDR Thüringen. Und wir freuen uns, dass Sie sich von uns noch ein Weilchen durch diese Nacht begleiten lassen. Guten Abend und eine schöne Zeit mit der ARD Nacht.

0: Noch haben wir Montag, den 8. Juni. Es ist 23.30 Uhr. Guten Abend. Der Verkehrsservice in der ARD hält nach. Zunächst mit einer Gefahreninformation für Kreis Groß-Gerau. In Rüsselsheim, Königstetten, da laufen doch in der Obergasse Löscharbeiten in einem landwirtschaftlichen Betrieb. Es kommt zu starken Rauchentwicklungen und die Anwohner in Rüsselsheim, Königstetten und in Hattersheim, die werden daher gebeten, Fenster und Türen geschlossen zu halten, sowie die Lüftungen und die Klimaanlagen abzuschalten. Dann haben wir die A4, Frankfurt Richtung Dresden. Die Strecke ist zwischen Klauchau Ost und Hohenstein-Ernsthal gesperrt. Wegen Instandsetzungsarbeiten im Baustellenbereich und die Sperrung gibt es morgen früh um 5. A7, Hamburg Richtung Hannover, zwischen Rammelsloh und Thieshope, gesperrt wegen Bergungsarbeiten. A9, Leipzig Richtung Berlin, die Strecke ist zwischen Belitz und Belitz-Heilstätten, wegen Wartungsarbeiten bis um 5, morgen früh gesperrt. Und die A45, Dortmund Richtung Hagen, ist zwischen Westhofener Kreuz und Schwerte-Ärgste wegen Brückenarbeiten bis um 5 gesperrt. Die A71, Schweinfurt-Sangerhausen, ist zwischen Kölleda und Heltrungen in beiden Richtungen wegen Wartungsarbeiten im Schmürketunnel gesperrt, bis morgen früh um 6. Und die A71 Richtung Schweinfurt ist zwischen Oberhof und Suhl-Zellermelis wegen Wartungsarbeiten im Tunnel Hochwald gesperrt, auch bis morgen früh um 6. Dann haben wir die A100, Berliner Stadtring, ist zwischen dem Dreieck Charlottenburg und Hohenzollern-Damm wegen Wartungsarbeiten gesperrt, bis um 5. Und die A111 Berlin-Oranienburg, der Tunnel Flughafen Tegel, ist gesperrt wegen Wartungsarbeiten bis ca. 5 Uhr morgen früh. Die A555 Köln Richtung Bonn ist zwischen Wesseling und Bornheim gesperrt nach einem Unfall. Und die A565 Bonn-Meckenheim, die ist ja zwischen Bonn-Beuel und Auerberg gesperrt in beiden Richtungen wegen Brückenschäden.
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0: Wir wünschen eine sichere Fahrt durch die Nacht. Wir wünschen überhaupt eine schöne Zeit mit der ARD-Hitnacht. Jetzt Musik von den Bee Gees. Ich bin Romy Anders.

0: rd-hitnacht@mdr.de. Annette, unsere Stammhörerin aus Leipzig, schickt ganz liebe Grüße in die ARD-Hitnacht-Gemeinde und sie schreibt noch, sie gönnt sich jetzt erstmal was Süßes. Ist zwar nicht gut für die Figur, schreibt sie noch, aber es schmeckt. Und Annette, das sehe ich genauso. Was ist das Leben ohne Genuss? Na, hier ein bisschen Schokolade, da ein bisschen Vanilleeis, da eine Erdbeere mit Sahne. Klar, man darf es nicht übertreiben. Bewegung, Sport, Muskeltraining, gerade auch wenn man älter wird, das ist eine ganz, ganz wichtige Angelegenheit. Aber zwischendrin eben auch genießen. Meine sehr kluge Oma, die hat immer gesagt, fühlt sich die Seele wohl, ist es auch gut für den Körper. Gute Nacht.
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1: Um 0 Uhr mit Ronald Lessig. Das gemeinsame Kampfprojekt von Deutschland und Frankreich ist gescheitert. Der Élysée-Palast bestätigte Berichte, wonach die Pläne gestoppt wurden. Aus Paris, Kai Rienecker.
2: Kern des Problems ist der Streit zwischen den beteiligten Rüstungsunternehmen Airbus und Dassault. Der Chef des französischen Kampfjetbauers Dassault hatte monatelang die Chefrolle des Projekts für sich eingefordert. Die deutsche Militärsparte von Airbus beharrte auf einer gemeinsamen Kampfjet-Entwicklung auf Augenhöhe. Nach unzähligen Aufschüben und Schlichtungsversuchen zog Berlin jetzt die Reißleine. Aus der Bundesregierung heißt es, Kern des Future Combat Air Systems, kurz FCAS, sei sowieso die Kommunikationstechnik und die werde als europäisches System weitergeführt.
1: Israels Ministerpräsident Netanyahu hat eine Feuerpause mit dem Iran bestätigt. Der gegenseitige Beschuss hatte in der vergangenen Nacht begonnen. Zuerst hatte der Iran bekannt gegeben, die Angriffe auf Israel einzustellen. Aus Tel Aviv, Jan-Christoph Kitzler.
3: Beide Seiten behalten sich aber vor, die gegenseitigen Angriffe wieder hochzufahren. Netanyahu erklärte, Israel werde weiterhin auf jeden Angriff auf sein Staatsgebiet antworten. Aus dem Iran hieß es, Akte der Aggression durch Israel auch im Südlibanon würden so wörtlich harte Maßnahmen nach sich ziehen. Netanyahu erklärte, Israels Armee werde weiterhin im Südlibanon operieren. Dort wurden den Angaben zufolge rund 600.000 Menschen vertrieben. Zahlreiche Ortschaften wurden zerstört. Israels Armee spricht von einer sogenannten Sicherheitszone.
1: Die Zahl der wehrfähigen Ukrainer in Deutschland ist deutlich gestiegen. Das ergibt sich aus aktuellen Zahlen des Bundesamtes für Migration und Flüchtlinge, die dem Redaktionsnetzwerk Deutschland vorliegen. Demnach hielten sich am Stichtag 30. Mai gut 355.000 ukrainische Männer zwischen 18 und 63 Jahren in Deutschland auf. Gut ein Jahr zuvor waren es knapp 300.000. Der Grund ist offenbar eine Lockerung des Ausreiseverbots. Seit 2025 dürfen wehrfähige Männer im Alter zwischen 18 und 22 Jahren die Ukraine verlassen. Im neuen Ozeanbericht der Vereinten Nationen warnen Wissenschaftler davor, dass maritime Ökosysteme kritischen Kipppunkten immer näher kommen. Teils seien diese Schwellen in einigen Lebensräumen der Weltmeere bereits überschritten, warnen die Autoren. UN-Generalsekretär Guterres machte für den Zustand der Ozeane den Klimawandel, die Überfischung, den Verlust von Biodiversität und die Meeresverschmutzung verantwortlich. So würden jährlich rund 52 Millionen Tonnen Plastikmüll in den Meeren landen. Am Ozeanbericht haben 600 internationale Fachwissenschaftler mitgearbeitet. Die Vereinten Nationen geben ihn zum dritten Mal heraus. Das waren die Nachrichten. Das Wetter in Deutschland. Tagsüber zeitweise Schauer, im Südwesten freundlich bei 14 bis 22 Grad. Am Mittwoch Schauer bis 21 Grad. Es ist 0 Uhr 3.
4: Und hier ist der Verkehrsservice in der ARD-Hitnacht. Wir haben ja eine Gefahreninformation für Kreis Groß-Gerau in Rüsselsheim-Königstetten. Da laufen noch in der Obergasse Löscharbeiten in einem landwirtschaftlichen Betrieb. Es kommt zu starker Rauchentwicklung. Anwohner in Rüsselsheim-Königstetten und in Hattersheim werden gebeten, Fenster und Türen nach wie vor geschlossen zu halten, sowie die Lüftungen und Klimaanlagen abzuschalten. Die A4 Frankfurt Richtung Dresden ist zwischen Klauchau-Ost und Hohenstein-Ernsthal gesperrt. Im Baustellenbereich wegen Instandsetzungsarbeiten bis um 5 nachher. Die A7 Hamburg Richtung Hannover ist zwischen Rammelsloh und Tieshope wegen Bergungsarbeiten gesperrt. Und die A9 Leipzig Richtung Berlin ist zwischen Belitz und Belitz-Heilstätten gesperrt wegen Wartungsarbeiten. Auch bis nachher um 5. Die A45 Dortmund Richtung Hagen ist zwischen dem Westhofener Kreuz und Schwerte-Ärgste wegen Brückenarbeiten gesperrt. A71 Schweinfurt-Sangerhausen ist zwischen Kolleda und Helterungen in beiden Richtungen wegen Wartungsarbeiten im Schmürgetunnel gesperrt bis 6 Uhr. Dann haben wir die A71 Richtung Schweinfurt. Zwischen Oberhof und Suhlzelle-Mehlis im Tunnel Hochwald finden Wartungsarbeiten statt. Dort auch die Sperrung bis um 6. Die A100 der Berliner Stadtring ist zwischen dem Dreieck Charlottenburg und Hohenzollern-Damm wegen Wartungsarbeiten in beiden Richtungen gesperrt. Die A111 Berlin-Oranienburg Tunnel Flughafen Tegel wegen Wartungsarbeiten gesperrt bis um 5. Und die A555 Köln Richtung Bonn ist zwischen Wesseling und Bornheim gesperrt nach einem Unfall. Die A565 Bonn-Meckenheim ist zwischen Bonn-Beuel und Auerberg in beiden Richtungen immer noch gesperrt wegen Brückenschäden. Das war's von uns. Passen Sie gut auf, bleiben Sie wach, kommen Sie gut und sicher an.
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4: Also wir halten Sie ja auf jeden Fall wach. Wir halten Sie bei Laune. Einen guten Start in den Dienstag mit der ARD-Hitnacht und verdammt guter Musik. Beat It, Michael Jackson. Noch läuft ja der Michael-Film in den Kinos. Ich kann es Ihnen nur empfehlen, sich den Film anzugucken. Ein Musikfilm. Und gerade auch der Werdegang von Michael Jackson, das da zu sehen, das ist im Kino was ganz anderes als im normalen Fernsehen daheim. Beat It, Michael Jackson. Lieblingshits in der ARD-Hitnacht.

ard-hitnacht@mdr.de. Aus Tokio haben wir ganz, ganz liebe Grüße geschickt bekommen von Bülent. Er schreibt, vielen Dank für die guten Morgenmusik für mich hier in Tokio. Ich höre euch gerade zu und es ist kurz nach 7 am Morgen und ich schaue aus meinem Hotelzimmer raus, frühstücke. Es ist toll, immer so ein bisschen Heimat bei sich zu haben. Schön. Daran sehen wir wieder mal die ARD-Hitnacht. Das ist Radio International, ne? Ob Tokio, ob London, ob Griechenland, ob Buxtehude. Die ARD-Hitnacht ist Radio für alle. Und das ist gut so.

Musik von Eric Clapton in der ARD-Hitnacht. Wir haben bereits Dienstag, der 9. Juni heute. Es ist kurz vor 12:30. Eine schöne Nacht Ihnen.

0: Eine Minute nach 1:30. Der Verkehrsservice in der ARD-Hitnacht. Zunächst erstmal Thoralf, der gerade auch unterwegs ist auf den Straßen, der hat uns die Info von der A13 durchgegeben. Die A13 ist immer noch in Fahrtrichtung Dresden zwischen Starkow und Freiwalde gesperrt. Dankeschön, Thoralf, und kommen Sie gut und sicher durch die Nacht. Dann haben wir eine Gefahreninformation für den Kreis Groß-Gerau in Rüsselsheim-Königstetten. Da laufen noch in der Obergasse nach wie vor Löscharbeiten in einem landwirtschaftlichen Betrieb. Dort starke Rauchentwicklung, daher werden die Anwohner in Rüsselsheim-Königstetten und in Hattersheim gebeten, Fenster und Türen geschlossen zu halten, sowie Lüftungen und Klimaanlagen abzuschalten. Dann haben wir die A4 Frankfurt Richtung Dresden zwischen Klaucher Ost und Hohenstein-Ernsthal gesperrt. Bis 5:00. Die A7 Hamburg Richtung Hannover ist zwischen Rammelsloh und Thieshope gesperrt. Da laufen nach wie vor Bergungsarbeiten. Und die A9 Leipzig Richtung Berlin ist zwischen Beelitz und Beelitz-Heilstätten wegen Wartungsarbeiten bis ca. 5 Uhr gesperrt. Die A45 Dortmund Richtung Hagen ist zwischen dem Westhofener Kreuz und Schwerte-Ärgste gesperrt wegen Brückenarbeiten bis 5 Uhr. Und die A71 Schweinfurt-Sangerhausen ist zwischen Kolleda und Helterungen in beiden Richtungen wegen Wartungsarbeiten im Schmürgetunnel gesperrt. Bis 6 Uhr. Die A71 Richtung Schweinfurt ist zwischen Oberhof und Suhl-Zellermelis wegen Wartungsarbeiten im Hochwaldtunnel gesperrt. Bis 6 Uhr. Und die A100 Berliner Stadtring. Die Strecke ist zwischen dem Dreieck Charlottenburg und Hohenzollern-Damm wegen Wartungsarbeiten in beiden Richtungen gesperrt. Bis ca. 5 Uhr. A111 Berlin-Oranienburg, der Tunnel Flughafen Tegel, ist wegen Wartungsarbeiten bis ca. 5 Uhr in beiden Richtungen gesperrt. Und die A555 Köln Richtung Bonn ist zwischen Wesseling und Bornheim nach einem Unfall gesperrt. Letzte Meldung. Die A565 Bonn-Meckenheim ist zwischen Bonn-Beuel und Auerberg in beiden Richtungen wegen Brückenschäden gesperrt.
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ausschließlich schöne Lieder bei uns in der ARD-Hitnacht. Lieblingshits, das war Adele und es folgt Aha. Das ist ja auch ein absoluter Genuss für die Ohren. Yeah.

Monika hat sich mit einem ganz wichtigen Anliegen an uns gewandt. Sie schreibt in die ARD Nacht: Hallo, ich hätte eine Bitte an alle Autofahrer. Sie möchten doch bitte vorausschauender fahren und nicht so rasen. Wir haben nämlich am Wochenende einen verletzten Igel gemeldet. Dem wurde die halbe Schnauze abgefahren. Der arme Kerl hat sehr, sehr viel geblutet. Wir wissen gar nicht, ob er es geschafft hat, schreibt die Monika. Und Igel sind nachtaktiv, sind auf der Suche nach Futter und immer wieder unter die Räder von Autos geraten, die auf freien Strecken einfach zu schnell fahren, die da rasen. Vielen Dank im Voraus, liebe Grüße von Monika. Monika, bin ich total bei Ihnen. Gerade jetzt auch im Dunkeln, ne, wirklich sehr achtsam sein, nicht zu schnell fahren. Außerdem auch ein Aufruf an Fuchs, Hase, Reh und Igel. In eurem Interesse und in unserem. Bleibt ihr mal schon weg von den Straßen. Wir fahren rücksichtsvoll, ihr bleibt schön im Wald, niemandem passiert.

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1: Um 1 Uhr mit Ronald Lessig. Der Élysée-Palast hat das Aus für einen gemeinsamen deutsch-französischen Kampfjet bestätigt. Der Grund sind laut Medienberichten Unstimmigkeiten zwischen den beteiligten Unternehmen Dassault und Airbus. Die Idee des 100 Milliarden Euro teuren Luftkampfsystems FCAS soll demnach trotzdem weiterverfolgt werden. Aus Berlin Oliver Neuroth.
2: Da ist die Rede vom Nervensystem, vom eigentlichen Kern von FCAS, an dem weiter geforscht werden soll. Wie das konkret aussieht, das dürfte Thema sein beim nächsten deutsch-französischen Ministerrat, der sich noch in diesem Monat zusammensetzen will. Aber klar ist, dass der Kampfjet nun nicht kommt, ist ein herber Rückschlag für die europäische Rüstungskooperation. FCAS sollte ja eigentlich zeigen, dass europäische Staaten hochkomplexe Waffensysteme gemeinsam entwickeln können, statt auf US-Technologie angewiesen zu sein.
1: Israels Ministerpräsident Netanyahu hat eine Feuerpause mit dem Iran bestätigt. Der gegenseitige Beschuss hatte in der vergangenen Nacht begonnen. Zuerst hatte der Iran bekannt gegeben, die Angriffe auf Israel einzustellen. Aus Tel Aviv Jan-Christoph Kitzler.
3: Beide Seiten behalten sich aber vor, die gegenseitigen Angriffe wieder hochzufahren. Netanyahu erklärte, Israel werde weiterhin auf jeden Angriff auf sein Staatsgebiet antworten. Aus dem Iran hieß es, Akte der Aggression durch Israel auch im Südlibanon würden so wörtlich harte Maßnahmen nach sich ziehen. Netanyahu erklärte, Israels Armee werde weiterhin im Südlibanon operieren. Dort wurden den Angaben zufolge rund 600.000 Menschen vertrieben. Zahlreiche Ortschaften wurden zerstört. Israels Armee spricht von einer sogenannten Sicherheitszone.
1: Der Chefankläger des Internationalen Strafgerichtshofes Kahn ist mit sofortiger Wirkung von seinem Dienst suspendiert worden. Eine endgültige Entscheidung über eine mögliche Amtsenthebung sollen die Vertragsstaaten auf einer Sondersitzung treffen, teilte das Präsidium in Den Haag mit. 2024 hatte eine enge Mitarbeiterin dem britischen Juristen sexuelle Übergriffe vorgeworfen. Eine Kommission der Vereinten Nationen hatte die Vorwürfe untersucht und Ende 2025 ihren Bericht vorgelegt, der bisher aber nicht veröffentlicht wurde. Bundesfinanzminister Klingbeil unterstützt den Vorschlag des Deutschen Gewerkschaftsbundes für verpflichtende Betriebsrenten. Auch das würde helfen, das Rentensystem zukunftsfähig zu machen, sagte der SPD-Chef in der ARD. Weiter müsse aber die gesetzliche Rente die Grundlage für alles sein, betonte Klingbeil. Zuvor hatte bereits der Chef des CDU-Arbeitnehmerflügels Radke den DGB-Vorstoß begrüßt. Noch in diesem Monat soll eine Rentenkommission Vorschläge vorlegen, auf deren Basis die Bundesregierung ihre Rentenpolitik neu ausrichten will. Das waren die Nachrichten. Das Wetter in Deutschland. Schauer oder Gewitter bei 17 bis 6 Grad, tagsüber Regen, zum Teil länger anhaltend, 14 bis 22 Grad, am Mittwoch Schauer. Es ist 1.03 Uhr.
4: Der Verkehrsservice in der ARD-Hitnacht. Eine Gefahreninformation nach wie vor für Kreis Groß-Gerau in Rüsselsheim-Königstetten. Da laufen noch in der Obergasse Löscharbeiten in einem landwirtschaftlichen Betrieb und da kommt es zu starken Rauchentwicklungen. Die Anwohner in Rüsselsheim-Königstetten und in Hattersheim, die werden gebeten, Fenster und Türen geschlossen zu halten, sowie Lüftungen und Klimaanlagen abzuschalten. A4, Frankfurt Richtung Dresden. Die Strecke ist zwischen Klauchau-Ost und Hohenstein-Ernsthal gesperrt wegen Instandsetzungsarbeiten im Baustellenbereich und die Sperrung geht bis heute früh um 5. A7, Hamburg Richtung Hannover. Die Strecke ist zwischen Rammelsloh und Thieshope wegen Bergungsarbeiten gesperrt. Und die A9, Leipzig Richtung Berlin, ist zwischen Beelitz und Beelitz-Heilstätten wegen Wartungsarbeiten bis ca. um 5 gesperrt. Die A45, Dortmund Richtung Hagen, ist zwischen dem Westhofener Kreuz und Schwerte-Ärgste gesperrt wegen Brückenarbeiten bis um 5. A71, Schweinfurt-Sangerhausen, ist zwischen Kolleda und Heltrungen in beiden Richtungen wegen Wartungsarbeiten im Schmücketunnel gesperrt bis um 6. Und die A71 Richtung Schweinfurt ist zwischen Oberhof und Suhl-Zellermelis wegen Wartungsarbeiten im Tunnel Hochwald gesperrt. Die A100, Berliner Stadtring. Die Strecke ist zwischen dem Dreieck Charlottenburg und Hohenzollern-Damm wegen Wartungsarbeiten bis ca. 5 Uhr gesperrt. Und die A111 Berlin-Oranienburg, Tunnel Flughafen Tegel, ist wegen Wartungsarbeiten in beiden Richtungen gesperrt bis um 5. Die A555 Köln Richtung Bonn ist zwischen Wesseling und Bornheim gesperrt, da gab es einen Unfall. Und die A565 Bonn-Meckenheim ist zwischen Bonn-Beuel und Auerberg in beiden Richtungen wegen Brückenschäden gesperrt. Bleiben Sie schon wach, seien Sie achtsam, kommen Sie gut und sicher an.
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4: Mit Romy Anders, eine schöne Nacht Ihnen.

ARD-Nacht@mdr.de. Stefan aus Duisburg schreibt zum Thema Rücksicht nehmen. Ey, das sollte doch eigentlich total normal sein. Aber bei manchen, so schreibt er, ist es eben nicht der Fall. Mich macht das auch traurig und sauer, wenn ich so viel achtlos weggeworfenen Müll in der schönen Natur sehe. Einfach mal an Regeln halten, schreibt Stefan. Dann ist das Leben für alle schöner und einfacher. Liebe Grüße aus Duisburg. Absolut, Stefan. Und ich sehe das ja auch so, wenn man Gutes um sich herum haben will, dann sollte man selbst auch gut sein und Gutes tun. Eine gute Nacht mit der ARD.

So cool, Destiny, Jennifer Wash, Dienstag heute, der 9. Juni. Willkommen in der ARD-Hitnacht mit Musik von Smokey. Bis gleich ab 2 Uhr.

0: 1.31 Uhr, kurz nach halb zwei. Guten Abend, eine gute Nacht. Hier ist der Verkehrsservice in der ARD-Hitnacht. Nach wie vor mit der Gefahreninformation für Kreis Groß-Gerau, in Rüsselsheim, Königsstetten. Da laufen in der Obergasse Löscharbeiten, in einem landwirtschaftlichen Betrieb, starke Rauchentwicklung dort. Daher werden die Anwohner in Rüsselsheim, Königsstetten und in Hattersheim gebeten, Fenster und Türen nach wie vor geschlossen zu halten. Lüftungen und Klimaanlagen sind abzuschalten. Die A4 Frankfurt Richtung Dresden ist zwischen Knauchau Ost und Hohenstein-Ernsthal gesperrt bis um 5 wegen Instandsetzungsarbeiten im Baustellenbereich. Die A7 Hamburg Richtung Hannover ist zwischen Rammelsloh und Tieshope gesperrt wegen Bergungsarbeiten. A9 Leipzig Richtung Berlin. Die Strecke ist zwischen Belitz und Belitz-Hallstätten wegen Wartungsarbeiten gesperrt bis um 5. A45 Dortmund Richtung Hagen ist zwischen dem Westhofener Kreuz und Schwerte-Ärgste wegen Brückenarbeiten gesperrt. Bis um 5 auch. Die A71 Schweinfurt-Sangerhausen ist zwischen Kolleda und Heltrungen in beiden Richtungen wegen Wartungsarbeiten im Schmürketunnel gesperrt. Und die A71 Richtung Schweinfurt ist zwischen Oberhof und Sulzener-Mehlis im Tunnel Hochwald wegen Wartungsarbeiten gesperrt bis um 6 nachher. Und dann haben wir noch die A100, der Berliner Stadtring, ist zwischen dem Dreieck Charlottenburg und Hohenzollern-Damm wegen Wartungsarbeiten gesperrt. Beide Richtungen, klar, bis ca. um 5. Und die A111, Berlin-Oranienburg, Tunnelflughafen Tegel, ist wegen Wartungsarbeiten gesperrt bis ca. 5 Uhr. Die A555, Köln Richtung Bonn, ist zwischen Wesseling und Bornheim gesperrt, da gab es einen Unfall. Und die A565 Bonn-Meckenheim ist zwischen Bonn-Beuel und Auerberg in beiden Richtungen wegen wegen Brückenschäden gesperrt. So, das war's von unserer Seite. Bleiben Sie wach, kommen Sie gut und sicher an.
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gerade erzählt, das Spiel 3 des NBA-Finales. Wie ist das bei Ihnen? Gucken Sie lieber Sport oder machen Sie lieber Sport? ARD-Hitnacht@mdr.de. Seien wir jetzt mal sportlich. Und wenn wir einfach nur drüber reden, macht ja auch schon Spaß.

Summer of 69. Wie ist es denn? Lieber Sport machen oder Sport gucken? Die ARD-Hitnacht hier. Das haben wir Sie gefragt. Bei der Fußball-WM sind ja auf jeden Fall viele dabei. Und auch der Hannes bei uns im Team, der sagt, ich guck lieber. Sieht man mir auch an. Ansonsten wäre Hannes wahrscheinlich auch kein Techniker geworden. Nein, das war ein Witz. Liebe andere Techniker, ihr seid ja eh die tollsten Männer. Das wisst ihr schon. Außerdem schmeckt manchen die Bratwurst so gut, dass es immer noch eine zweite und auch eine dritte hinterher geben kann. Ne? Macht ja jeder so, wie er will. Ich muss sagen, ich mache beides gerne. Ich mag Sport machen. Ich bin, war Kurstrainerin, Step Aerobic, Bauchbeine, Po. Das waren so meine Favoriten. Und da ging auch ordentlich die Post ab in meinen Kursen. Aber ich gucke eben auch gern, wenn Deutschland spielt. Und da ist es völlig egal, ob es Fußball ist, Handball ist oder Mensch, ärgere dich nicht. Hauptsache Deutschland gewinnt. Ja, my love is your love. Musik von Whitney Houston.

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1: Um 2 Uhr mit Ronald Lessig. Das gemeinsame Kampfjet-Projekt von Deutschland und Frankreich ist gescheitert. Der Élysée-Palast bestätigte Berichte, wonach die Pläne gestoppt wurden. Aus Paris, Kai Rienecker.
2: Kern des Problems ist der Streit zwischen den beteiligten Rüstungsunternehmen Airbus und Dassault. Der Chef des französischen Kampfjetbauers Dassault hatte monatelang die Chefrolle des Projekts für sich eingefordert. Die deutsche Militärsparte von Airbus beharrte auf einer gemeinsamen Kampfjet-Entwicklung auf Augenhöhe. Nach unzähligen Aufschüben und Schlichtungsversuchen zog Berlin jetzt die Reißleine. Aus der Bundesregierung heißt es, Kern des Future Combat Air Systems, kurz FCAS, sei sowieso die Kommunikationstechnik und die werde als europäisches System weitergeführt.
1: Der Iran und Israel haben die gegenseitigen Angriffe offiziell wieder eingestellt. Beide Seiten erklärten, sich wieder an die Anfang April vereinbarte Waffenruhe zu halten, drohten aber zugleich mit neuen Schlägen, sollte die jeweils andere Seite erneut angreifen. Korrespondentin Katharina Willinger erläutert aus Istanbul, was der Iran mit seinen Angriffen gestern auf Ziele in Israel bezweckt haben könnte.
3: Zum einen ging es dem Regime um die israelischen Angriffe auf dem Libanon. Da hatte man bereits mehrmals gedroht, dass wenn die nicht aufhören würden, dann würde man Israel direkt angreifen. So ist es dann eben geschehen. Und ich denke gleichzeitig, und das ist besonders